Hallo und herzlich willkommen zu einer neuen Folge von Out of Spectrum. Oliver Korthals, wie gewohnt, am Mikrofon hier bei Byte FM. Die heutige Sendung wieder gefüllt mit etlichen Neuheiten, ein bisschen Funk, ein bisschen Brasil und zum Ende raus sehr entspannter hippiesker Sound. Eben gehört die Winston Brothers, schöner Funk, neu eingespielt für Coal Mine Records. Ihr Album Sweets wird demnächst erschienen, daraus eben vorab gehört Get On Down. Die nächsten beiden Nummern, die sind schon ein wenig älter. The 860 Band, die stammt aus Australien und hat Ende der 70er ein Album veröffentlicht. Und die nächste Nummer, die wir hören, die ist tatsächlich nur als Single-Auskopplung erhältlich gewesen. Und da diese Platte sehr selten ist, hat sich Nablevien dem Ganzen angenommen und ein Edit erstellt von That's the kind of love I've got for you. Und danach die Hudson People, die Mitte der 70er eine legendäre Nummer, nämlich Trip to Your Mind, veröffentlicht haben. Und das Stück gab es jetzt als Reissue bei The Outer Edge, unter anderem auch mit einem Remix von DJ Friction. Aber wir hören jetzt hier die verkürzte Single-Version von Trip to Your Mind.

Der Sound bleibt organisch und zumindest die Künstler sind auch schon ein Weilchen dabei. Zunächst einmal das Orchestra Baobab mit einem neuen Album, Made in Senegal, nennt es sich, wird demnächst bei Strut Records erscheinen. Und daraus eine Fusion aus Karibik und Westafrika, Ndiaja Nyavi. Und danach gibt's Joyce Moreno. Die Sängerin aus Brasilien hat jetzt auch fast eine Karriere von 60 Jahren hinter sich. Ihre Nummer Aldeia de Ogum war ein Klassiker von ihrem Feminina-Album von 1980. Gefeierter Sound Ende der 80er, Anfang der 90er in der Dancefloor-Jazz-Szene. Und das Stück hat sie jetzt neu eingespielt für ein neues Album namens Never Too Soon, was jetzt demnächst bei Far Out Recordings erscheinen wird.

Ihr hört Autospektrum hier bei Byte FM, Oliver Korthals wie gewohnt am Mikrofon. Wir bleiben mit der nächsten Nummer in Brasilien, João Selva mit Futuro. Und zu finden ist das Ganze auf Somewhere Soul, einer neuen Compilation bei Mr. Bongo, die, glaube ich, wieder quer durch die Stile unterwegs ist. Ich bin gespannt, vielleicht gibt es demnächst noch eine weitere Nummer daraus zu hören. Und danach neues Signing bei Roundswood Recordings, Wonky Logic. Sein Album MacDo and Mend erscheint jetzt demnächst und daraus die straight-to-jazz-Nummer Strange Attractor.

Eingangs der Sendung habe ich schon erwähnt, der zweite Teil wird etwas ruhiger und mit der nächsten Nummer steigen wir genau da ein. Blue Earth Sound ist ein Ein-Mann-Projekt von James Ware aus Chicago. Seine Nummern sind ein wenig Soundtrack-Library-orientiert und das neueste Album von ihm, Everything to Remember, wird jetzt bei Deep Matter Records erscheinen. Daraus Runner's High. Und danach ein Sound, der mich ein bisschen an die Spät-60er Simon & Garfunkel erinnert. Raphael Meleleas mit Someone Else von seinem gleichnamigen Album bei We Go Records.

Der nächste Künstler stammt aus Belfast und hört auf den Namen Foliot. Ich hoffe, ich habe es richtig ausgesprochen, denn es beginnt mit Doppel-F, Doppel-L in der Mitte und Doppel-T am Ende. Kitto Records ist sein Label, das Album heißt Gree und aus diesem Album Sided. Und danach ein neues Signing bei Leger Recordings aus Hamburg. Lunar Soul nennt sich das Duo von Lisa Leeds und Jordi Arnau Rubio. Und ob von ihnen ein Album kommt, weiß ich nicht genau. Es gibt jetzt erstmal nur eine Erstveröffentlichung, eine digitale Single namens Only Human.

Mit den nächsten Nummern verabschiede ich mich heute aus der Sendung. Jetzt kommt zunächst einmal Ella Thompson aus Melbourne. Ihr Album Triumph and Sadness wird bei Mr. Bongo erscheinen in Australien und Neuseeland via College of Knowledge. Und aus diesem Album My Weakness, eine sehr schöne, entspannte, ein wenig traurige Nummer. Und wer sie mal live erleben möchte, kann das Ende Oktober tun, allerdings nur in London und Paris. Vielleicht passt es ja. Danach ein altes Soul-Urgestein, Lee Fields, der jetzt auch schon mehr als 50 Jahre Karriere auf dem Buckel hat. Don't Let Me Down zusammen mit den Olympians. Und am Ende, wenn es vielleicht noch passt, The Sincere's mit Olaf. Damit bin ich für heute raus. Hier folgt jetzt gleich Forward the Bass mit Gadi Stein am Mikrofon. Und solltet ihr die Wiederholung am Freitag hören, dann gibt's Happy to Sad mit Christine Heise. Viel Spaß dabei. Wir hören uns hoffentlich in der nächsten Woche wieder. Bis dahin macht's gut. Oliver Korteils sagt Tschüss.

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2: Hallo und herzlich willkommen zu einer neuen Sendung von Forward the Bass. Am Mikrofon begrüßt euch Gadi Stein und heute hört ihr den dritten und letzten Teil meiner Jams und Fusions Sommermusik. Den Anfang macht ein schönes Stück von Zoe Mazar, das fast nahtlos an Carstens letzte Sendung anknüpft und so ein bisschen in die Rocksteady-Era uns jetzt entführt. Und das heißt nämlich auch Rocksteady und hier singt Zoe Mazar.

Das ist die wunderbare Zoe Mazar mit dem Titel Rocksteady. Der ist schon ein bisschen älter. Im Jahr 2004 hat sie das auf ihrem Album Exile African veröffentlicht. Und dieses Stück wurde zusammen mit Albo Rosie produziert, der übrigens auch beim Reggae Jam dabei war, so wie auch Zoe Mazar, die da zusammen mit drei anderen starken Ladies, nämlich Yeza, Samora und der wunderbaren Amoy auf der Bühne stand in einem Female Showcase. Und deshalb waren die heute auch noch dran. Yeza und Amoy hatten wir vor 2 Wochen schon mal gehört. Und diesmal hören wir eben Zoe und Samora, die auch mit auf der Bühne stand. Und die fehlt jetzt quasi noch. Und auch hier habe ich mich für ein älteres Stück entschieden. Bisher kannte ich nur ihre ganz neuen Sachen. Und sie hat aber schon im Jahr 2019 das Album Moengo veröffentlicht. Das war, bevor ich sie quasi entdeckt habe. Und da hat sie zusammen mit der Schweizer Band Open Season ein schönes Stück aufgenommen. Das heißt Mina Fallin. Und ja, wie gesagt, erschien im Jahr 2019. Open Season, die gibt es schon ein bisschen länger, seit 2000. Da haben die sich gegründet in der Schweiz und haben sich dann getroffen mit Samora und eben dieses Stück aufgenommen. Das heißt Mina Fallin.

Samora war das mit Mina Fallen featuring Open Season. Ein schönes Stück auf ihrem Album Moengo im Jahr 2019 erschienen, selbst veröffentlicht. Und da lohnt sich auf jeden Fall mal das Reinhören. Ebenfalls gerade erschienen, oder was heißt ebenfalls, also gerade erschienen, im Gegensatz zu Samora, ist ein Stück von Original Coffee. Und die heißt ja eigentlich Michaela Victoria Simpson, stammt aus Jamaika und die hatte ich in den letzten beiden Sendungen auch schon dabei. Aber dieses neue Stück kann ich euch nicht vorenthalten, das ist so schön. Produziert von Cadenza und das heißt Overso, erschienen auf Promised Land Recordings. Und ja, ich habe gedacht, toll, neues Stück und so, aber bei Reggae Dancehall lohnt sich ja immer ein genaues Hinhören. Und da stellt sich dann auch oft raus, na, ganz so neu ist es auch gar nicht. Da sind ganz oft Samples dabei oder Coversongs oder sowas. Und bei diesem Stück ist es jetzt so, da ist ein Sample von Reggie Stepper mit drin, von dem Drumpan Sound. Das spiele ich euch dann so ein bisschen teaching-mäßig im Anschluss direkt als Original. Hier aber jetzt erstmal Coffee mit Over So.

Reggie Stepper war das mit dem Titel Drum Pan Sound. Und der war zwar nicht auf dem Reggae Jam Festival oder auch auf dem Summer Jam, aber ich musste das Original jetzt einmal hinterher schieben für das Stück von Original Coffee, um den Kontext so ein bisschen zu verstehen. Denn dieses hier ist viel älter. Reggie Stepper ist ein Veteran Vocalist sozusagen im Dancehall. Er ist sehr bekannt geworden durch Kimbo King. Und dieses Stück hier, Drum Pan Sound, wurde produziert von Steely and Clevey. Und falls so ein paar Gamer gerade am Zuhören sind, vielleicht kommt euch das bekannt vor von Grand Theft Auto, weil da war das wohl bei dem San Andreas Edition dabei. Spiele ich selber nicht, aber ist ja spannend, welche Kreise dann solche Stücke oder welche Reisen solche Stücke auch machen in der großen Welt. Wir bleiben auch jetzt erstmal noch ein bisschen im Genre. Und zwar hören wir jetzt T.O.K. Das ist ein wenig ungewöhnlich im jamaikanischen Kontext, denn da sind ja meistens Einzelkünstler unterwegs. Damals im Dancehall gab es halt immer die großen Stars und die dann die Bühne immer gerockt haben. Aber die sind eher so eine Boyband. Das sind 4 Sänger, die sich da zusammengetan haben, nämlich Basie, Alex, Craggy T und Flex. Im Jahr 1992 haben die sich gegründet an der Highschool damals und hatten ihren ersten Hit mit einem Cover von Prince tatsächlich, When Doves Cry, da haben sie ein Stück rausgebracht,

Das hieß Eagles Cry im Jahr 1998 schon. Und dann haben sie ja ihre Ruhmeskreise gezogen und hatten sich dann zwischendurch schon getrennt auch wieder, aber sind jetzt wieder zusammen und auch am Auftreten. Ein sehr schönes Beispiel war da beim Reggae Jammy Auftritt, den ich sehr gefeiert habe. Und die hören wir jetzt mit dem Stück Money to Burn von ihrem 2001 erschienenen Album My Crew, My Dogs. Hier sind Teak.

0: 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Und wem das etwas bekannt vorkam, der denkt vielleicht an Like Glue von Jean Paul, denn das ist auf dem gleichen Rhythm gesungen. Das ist ja im Reggae Dancehall immer so eine Rhythm-Reise sozusagen von verschiedenen Künstlern. Und dieser hier, der heißt Buy Out Rhythm. Und wo wir schon bei den Killer Rhythms sind, möchte ich euch jetzt noch einspielen. Den habe ich auch schon mal gespielt vor ein paar Wochen. Wer die Sendung regelmäßig hört, der kennt den vielleicht schon. Nämlich, für mich hat der den Sommer einfach geruled, der Hill and Gully Rhythm. Das ist ein Remake eines sehr alten Mento-Klassikers, der schon mal immer so in den, jedes Jahrzehnt eigentlich mal hochkam und da nochmal neu vertont wurde sozusagen oder eingespielt wurde. Hier von The Genius, und das hat wirklich einen riesen Hype ausgelöst und alle Künstler wollten darauf singen. Wir hören jetzt einen, der eben auch beim Reggae Jam am Start war, Conscience. Der hatte auch eine atemberaubende Show hingelegt und nach der Show konnte er sogar ein Porträt von sich in Empfang nehmen, das der kenianische Künstler Kio Inganga gemalt hat, während er auf der Bühne war. Ganz spannende Aktion. Und er singt jetzt hier erstmal Yard Man, also von Conscience hören wir da zuerst was und dann schiebe ich gleich noch Gentleman Na Very hinterher.
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Ja, wenn das keine Laune macht, dann weiß ich auch nicht. Damit nochmal herzlich willkommen zum Gems and Fusions Summer Musik Special Teil Nummer 3. Und das war jetzt Gentleman mit dem Stück Now Very, ebenfalls auf dem Hill and Gully Ride Rhythm. Und ja, ich bin ein bisschen außer Atem, ich habe mitgetanzt. Das ist erschienen auf dem Album Gratitude, das gerade jetzt Ende August erschienen ist auf Warner Music. Wer da mal reinhören will, noch ganz viele andere schöne Stücke dabei. Da geht's darum, dass man eben dankbar sein soll, am Leben zu sein. Und ja, ein wunderschönes Konzept, wunderschönes Album. Toller Künstler, der auch beim Summer Jam wieder einen super Auftritt hingelegt hat. Wie auch übrigens Pato Ranking. Das ist ein Künstler aus Nigeria, der heißt Patrick Namigeya Okuri. Und der hat da so seit 2008, 9, 10 ungefähr, ist er da musikalisch aktiv. Also mit ganz jungen 20 Jahren hat er angefangen und er hat im Jahr 2014 dann den Nigeria Entertainment Awards gewonnen und seitdem sehr viel veröffentlicht, sehr viel auch mit anderen Künstlern immer zusammengearbeitet. Wir hören ihn jetzt mit einem Stück aus seinem Album 3 aus dem Jahr 2020, ist das erschienen, und das heißt Abule. Hier ist für euch also Pato Ranking. Keep the vibe flowing.

Pato Ranking war das mit dem schönen Stück Aboulé auf seinem Album Trees, das erschien 2020 bei Amari Music und Empire. Und Pato Ranking war beim Summer Jam auf der Green Stage am Start und ebenfalls dort war ein Künstler, den ich mir auch im Ganzen gegönnt habe. Also ich habe die ganze Show gesehen, nämlich von Bigger Ranks aus Frankreich. Den verfolge ich schon lange. Toller Typ, tolle Musik, die er macht und immer so ein bisschen ruhig und sehr clevere Lyrics auch. Und ja, er hat eine schöne Show gemacht und wir hören ihn jetzt mit einem Stück auf dem OBF Sampler Science oder auf dem Album Science, das im Jahr 2020 rauskam auf Dubquake Records. Daher hat er das Stück Driver eingesungen, zusammen mit Senior Wilson. Und das hören wir jetzt im No GPS Remix hier von OBF. Das ist auch ein Heavy Stepper Tune. Hier also Bigger Ranks und Senior Wilson für euch.

Powerful, das waren Bigger Ranks und Senior Wilson mit dem Stück Driver, erschienen auf dem OBF-Album Science aus dem Jahr 2020 hier im No-GPS-Mix. Ja, und jetzt wird es nochmal ein bisschen ruhiger zum Ende hin und melodiöser. Wir schauen nochmal zur Reggae-Side of Things und zwar zum Reggae-Jam. Da sind sowohl Terrence Riley aufgetreten, den wir gleich hören, und Teacher D. Und beide stammen aus Jamaika, wobei Teacher D schon eine Zeit lang hier in Deutschland lebt und arbeitet. Terrence Riley nicht, der ist immer noch auf der Insel und war mit der Black Soil Band und Dean Frazier da. Wie immer, hat eine tolle Show gemacht auch. Und wir hören den jetzt auf dem Reggaeville Rhythm. Der wurde im Jahr 2012 schon veröffentlicht von Oneness Records. Und darauf singt er The World is a Ghetto. Und dann gleich die Teacher D im Anschluss mit Sound System.

Teacher D ist das mit dem Stück Sound System, ebenfalls erschienen auf dem Reggaeville Rhythm. Und ja, Teacher D, wie gesagt, stammt auch aus Jamaika, lebt schon lange hier in Deutschland und war auch beim Reggae Jam mit bei dem Phantan Moja Tribute dabei, denn Phantan Moja ist ja leider im Juli verstorben und da gab es über eine Stunde Show mit seinen Liedern, die eben von Künstlern wie Teacher D gesungen wurden. Ebenfalls beim Reggae Jam dabei war die tolle Aitali. Die war richtig gebucht, nachdem sie mehrere Jahre da immer mal so zwischendurch erschienen ist, einfach auf der Bühne und diesmal aber richtig mit Slot und Ansage. Und die hat das auch richtig gerockt, muss ich sagen. Da gab es ganz tolle Momente und sie, finde ich, sie band immer das Publikum so bei ihrem Auftritt. Und wir hören jetzt ein Stück, das im Jahr 2020 erschien. Babylon Money heißt das, passt von der Message super zu dem eben gehörten Stück Sound System. Und da hören wir jetzt rein, Aitali mit Babylon Money. Oh.

Die wunderbare Eiterli ist das mit dem Stück Babylon Money. Das ist, wie gesagt, schon ein paar Jährchen älter. Aber die neuen Stücke sieht man am besten live, wenn sie die performt. Und diese Frau braucht wirklich kein Bühnenbild. Die ist ihr eigener Flash. Wer aber immer ein tolles Bühnenbild hat, ist ein Künstler namens Green. Der stammt aus Deutschland und war auch beim Summer Jam am Start, ist inzwischen sehr erfolgreich, hat vor allem viele Fans unter jungen Menschen, die sieht man dann auch immer im Publikum. Und ja, hat wie gesagt immer ein sehr kreatives, spannendes Bühnenbild, da gibt's immer ganz viel zu gucken. Und ich spiele euch jetzt ein Stück, das ist aus dem Jahr 2019 erschienen auf seinem Album Smaragd und das heißt einfach Lieg am See.

Green mit dem Titel Lieg am See. Und in einem hat er recht, in der Natur kommt man wirklich runter. Und das ist für jeden empfehlenswert, viel Zeit so oder so viel Zeit wie möglich in der Natur zu verbringen. Und sei es nur der Park um die Ecke. So, jetzt sind wir fast schon wieder am Ende angelangt. Ich spiele euch jetzt noch einen Künstler, den ich leider verpasst habe auf der Fusion. Da passiert es ja leicht, dass man Sachen verpasst. Der heißt Ashanti Sela, ist der Sohn des großen Abba Shanti Ai und ja, hat immer ein gutes Conscious Output. Und hier hat er einen Remix gemacht von Fred Locke's No to Racism. Das ist ja auch eine ganz wichtige Message in dieser Zeit. Und das erschien im Jahr 2022 auf Anavis Music. Da hat auch der Gründer Sabolius mitgearbeitet aus Wien. Und ja, hier jetzt im Remix, wie gesagt, von Ashanti Sela hören wir Fred Locke's No to Racism. Ein Gruß an die AfD wieder da draußen.

Fredlock Say That, Yes to Equal Rights and Justice, dem können wir uns, glaube ich, alle anschließen. Damit ist auch der dritte und letzte Teil meines Summer Specials Gems und Fusions vorbei und naja, der Sommer ist ja jetzt auch schon eigentlich fast am Ende. Nächste Woche ist hier Carsten wieder für euch am Start und wenn ihr mögt, hören wir uns in 2 Wochen wieder und da werde ich mir noch ein schönes Special für euch überlegen. Wer einen Wunsch hat, schreibt das einfach in die Kommentare. Und hier gleich im Anschluss kommt der Trail of Songs mit Arne Schumacher. Zum Abschluss spiele ich euch jetzt noch ein Stück von Wicked and Bonnie. Zusammen mit Sister Manu haben sie das aufgenommen. Das heißt, komm, egara, wie ist das teuer, Mr. Landlord? Das geht also an die Preistreiber da raus, die Mieten so teuer machen. Das ist ja leider nicht nur ein deutsches Phänomen, sondern überall so. Und damit sage ich Tschüss, am Mikrofon war Gadi Stein und bis ganz bald.

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1: 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Es ist 4 Uhr.

Es geht auf einen weiteren Trail of Songs hier auf BeiDFM. Ich bin Arne Schumacher. Billy Strings in den USA ist ein Star der Roots- und Songszene, einer, der Traditionelles aufzufrischen versteht und der textlich durchaus mal ans Eingemachte geht. Hier zum Beispiel Burn on the Other End.

Ja, die Wurzeln im Bluegrass, die sind immer irgendwie präsent bei ihm, mal als Zutat in einem Crossover. Dies ist da ein sehr gutes Beispiel, die Stück, finde ich. Aber Billy Strings kann auch pur, ganz und gar traditionsständig. Ein prallvolles neues Album hat er jetzt rausgebracht, sein 5. Studioalbum. In jüngerer Zeit war er ja vielfach auch als Gast zu hören auf Produktionen anderer, die schmücken sich inzwischen mit seiner Präsenz. Denn Billy Strings, wie gesagt, wird in den Staaten gefeiert, gerade auch von einem jungen Publikum. Hier bei diesem Stück war als Gast im Chor übrigens nicht nur Produzentenveteran T-Bone Burnett dabei, der hat dieses Album produziert, auch Kollege Jack White singt damit im Chor, der Jack White. Noch ein Beispiel für einen noch ziemlich jungen Act, hervorgegangen aus der Bluegrass-Tradition, inzwischen allerdings herangewachsen, in diesem Falle zu einem ziemlich progressiven Stringband-Act, The Acadian Wild.

Sogar funky können sie. Ein toller Gesangssatz, finde ich. The Arcadian Wild, ein Trio dieser Tage. Allerdings mit zwei fest assoziierten Kollegen, die sind auf vielen der Stücke dabei. Aus Nashville, Tennessee kommt die Band, entstanden an einem College in Nashville. Geblieben aus den früheren Besetzungen sind zwei Mitglieder, die beiden Männer, Lincoln Mick und Isaac Horn heißen sie. Schon seit einigen Jahren dabei ist die Fiddlerin und Banjo-Spielerin Bailey Warren. Alle drei singen, der Liedgesang wechselt, alle Stücke werden gemeinschaftlich geschrieben. Auch hier Texte meist jenseits aller althergebrachten Klischees, teils sehr persönlich. Comes Around Again, The Arcadian Wild.

The Arcadian Wild, das Trio aus Nashville, Tennessee, auch schon das fünfte Album der Bandgeschichte, das zweite allerdings erst der aktuellen Besetzung. Ein Song aus einem Album, zu dem ich seit ein paar Wochen immer mal wieder zurückkomme. Das neue von Pieter Brown ist das, Songfrau und Gitarristin aus dem mittleren Westen der USA, der, ich finde, wunderbar atmosphärische Opener des Albums Time of the Night, Pieter Brown.

Ja, bleibt sich treu. Paul Hiraga, Songmann aus dem amerikanischen Nordwesten. Down Pilot ist sein Pseudonym. Das wird dann nicht mehr los nach über 2 Jahrzehnten als Solist. Mit anderen 10 Veröffentlichungen über die Jahre. In Seattle, Washington lebt er. Aus Detroit war er einst nach Minneapolis gezogen, hatte in der Zeit die große Indie-Rock-Ära mitbekommen. Erst nach dem Grunge-Boom, da verschlug es ihn dann in den äußersten Nordwesten nach Seattle. Auf Strange Horses, so heißt dieses Album, gibt es wieder eine Sammlung eigentlich unspektakulärer, aber sehr gehaltvoller Songs. Da lohnt sich das genauere Hinhören, auch bei diesem September Street Down Pilot.

on the Side Streets of September, Down Pilot, Paul Hiraga, nach wie vor Künstler des Tapete-Labels aus dem deutschen Norden, aus Hamburg. Ende Oktober kommt Paul Hiraga wieder mal zu Konzerten rüber. Alabama Shakes wieder vereint, die Band um Brittany Howard, emotional wie gewohnt, unverblümt, offen und direkt, bis zur Hüfte in Ärger, waist deep, Alabama Shakes.

Alabama Shakes mit Brittany Howard, die Band aus Athens, Alabama, der Kleinstadt im Norden Alabamas, zurück nach diversen Jahren Pause, in denen Brittany Howard sich als Solistin ausgetobt hat. Musikalisch finde ich persönlich mit durchwachsenen Ergebnissen. Dieses Band-Reunion-Album, das gefällt mir dagegen ausgesprochen gut und war und ist hier bei uns im Beide-Fan-Programm ja auch vielfach präsent. Danielle Nicole, fulminante Sängerin, Bassistin, Songwriterin, Wahlkalifornierin, Rootsfrau, die auch mal kritische Töne anschlägt. Hier bei diesem Song mit Blick auf die Business-Rattenfänger, die zu verführen versuchen. Piper.

Danielle Nicole mit ihrem Quartett, die funky kann, soulig ebenso und die eine starke Bluesader hat. Sie kommt im November nach Deutschland. Ida Sand, geborene Ida Sandlund, Schwedin aus Stockholm, hierzulande bekannt geworden, vor allem im Fahrwasser ihrer musikalischen Verbindung mit Posaunist Nils Landgren. Ein Album fast durchweg mit eigenen Songs ist ihr neues und auch sie thematisiert darauf Täuscher, Selbsttäuscher, die bereit sind, sich gnadenlos zu verbiegen für Anerkennung und Erfolg. Original Sin, Ida Sand. Olaf Gustafsson, ihr Mann, ist er an der Gitarre.

Ein Duo aus Kanada, aus dem kanadischen Osten, ist das aus Nova Scotia. Stammen sie aus Halifax. Amy Lou Keeler und Lisa Maria, beide singen. Keeler spielt Gitarre oder Banjo. Lisa Maria Fiddle oder Mandoline, auch mal Gitarre. Die Songs, das sind keine Folk- oder Bluegrass-Klassiker, auch wenn vieles danach klingt. Die schreiben sie gemeinsam, offenbar mit traditionellen Vorbildern im Sinn, hier und da stärker ausgeprägt. Das dritte Album der beiden ist dies in beinahe 10 Jahren. Ich finde, wieder ein in seiner Purheit, seinem unverstellten Ansatz wirklich bestechend Gutes. Da zeigt sich immer auch die Persönlichkeit der beiden und wie sie auf einer Linie liegen, wie sie sich in der Musik, in den Liedern verbinden. Auch so macht eher klassisches, traditionsbewusstes wirklich Spaß. Bridges, noch ein Song der beiden von Amy Lou Keeler und Lisa Maria, Mama's Broke.

Das Lied einer betrogenen, zutiefst verletzten Seele. Alles kaputt, was man emotional aufgebaut hat. Amy Lou Keeler und Lisa Maria Mamas Brow, große Geschichtenerzählerinnen sind sie auch. Die beiden aus dem äußersten Osten Kanadas, aus Nova Scotia, der Hauptstadt Halifax. Wie gesagt, Mamas Brow, das dritte Album. Nochmal zurück zu The Acadian Wild aus Nashville. Was Aufbauendes, das ist jetzt dringend nötig. Wieder hier mit einem Song, dem man noch so ein bisschen die Bluegrass-Wurzeln der Gruppe anhört. See it to believe it.

sich durchsetzen, weiter vorankommen, allen Widerständen zum Trotze, positives Denken, optimistisch. The Arcadian Wild, das Trio aus den Staaten, Make It Out Alive, heißt dieses Album, ihr aktuelles. Wir sind fast am Ziel dieses Trail of Songs. Ich bin Arne Schumacher. Ich danke euch sehr fürs Zuhören, auch diesmal. Der Sommer, der hat sich schon so gut wie verabschiedet. Ein Song, der das alles andere als bereut, war es doch ein poisonous summer, ein vergifteter, was immer da passiert ist im Leben von Tyler Ramsey, Sänger, Gitarrist, Songwriter, früher war er mal Mitglied der Band of Horses. Toller Song, finde ich, auch jenseits der Jahreszeiten. Tyler Ramsey, tschüss, bis demnächst.

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ich es nicht nur in der Musik, sondern auch per Pedis gerne teste, möchte ich zum Beispiel mehr Musik, mehr Entdeckungen in Städten und Natur in meinen Alltag bringen. Es ist nicht immer ganz so einfach. John Andrew Frederick aus L.A. lässt sich durch nichts vor Musik machen abbringen. Wann ist der Mann, wann schläft er? Wie eine Maschine wirft er die Songs raus, aber er ist natürlich offensichtlich und hörbar menschlich. Da kommt schon wieder ein neues Album, das irgendwie eklig The Fuzzy End of the Lollipop heißen wird. Nein, Kinder, nicht in den Mund tun. John Andrew Frederick orakelt frech und hoffentlich unglaubwürdig, dass The Fuzzy End of the Lollipop eigentlich das Ende von The Black Watch seiner Band bedeute. Aber er habe ja schon früher mal falsch gelegen, fügte er schnell hinzu. Es wird das 27. Album und immer noch hat er was zu sagen. Und gerne würde er mal einen sauberen Strich unter die Sache ziehen. Aber es gibt halt so vieles, was ihn inspiriert. Beneidenswert. Frohe Schaffen wünschte John Andrew Frederick mir und ich dürfe spielen, was ich wolle vom neuen Album, aber ich habe mich brav an die erste Single gehalten, Marie Boskova, nicht die Tennisspielerin, so The Black Watch, aber da glaube ich jetzt gar nichts mehr, aber es sind ja keine fiesen Lügen, sondern eher so dichterische Freiheiten. Einer meiner Lieblingssongs von The Black Watch stammt aus dem Frühwerk The Gospel According to John und heißt Satellite. Von Satelliten handelt auch die neue Single von Dick Priest alias Lovejoy. Lovejoy, die standen besonders in den späten 90ern für ja eleganten Indie-Pop erschienen auf dem Creation-Label. Es folgte eine lange Pause, die erst 2024 mit dem Album And It's Love endete. Das zweite Album ist nun in der Mache, teils auch zusammen mit dem früheren Creation-Chef und Biff Bang Pow-Mitglied Alan McGee. Allerdings spielt das Leben nicht so mit, wie erwartet. Die Schwierigkeiten scheinen gemeistert und das Album wird nun von diesen Erfahrungen berichten. Passend Under the Weather betitelt das im übertragenen Sinne auch angeschlagen sein bedeutet. Aber klanglich und selbst in den Texten wirkt es gar nicht grau und wolkig, sondern richtig funkelnd und wärmend.

Vom Satelliten zum Stern, der ja nun mal nicht der vorgeschriebenen Route folgt, wenn das auch für uns auf der Erde manchmal so aussieht, sondern bleibt, wo er ist und anderen den Weg weist. Stella heißt der Stern auf Italienisch und Lateinisch, könnte aber auch ein Vorname sein. Hinter der Musik von Stella Cola steckt aber nicht eine Person. Und einen Stern namens Cola gibt es bis jetzt auch nicht, ich habe nachgeguckt. Wohl aber weiß man, dass Stella Cola aus Beverly Ketch und Robert Thomas, beide auch bei anderen Projekten tätig, besteht. Die beiden, sowie auch ihre MithelferInnen, haben eher experimentelle musikalische Wurzeln. Und danach klang aber Heart in the Rain und klingt das ganze Album Stella Cola, aber sowas von gar nicht. Er scheint eine Vorliebe für 60s Folk zum Tragen zu kommen, wozu auch die familiäre Atmosphäre bei der Aufnahme dieser wirklich anrührend wehmütigen Songs passt. Seit 2020 musizieren Nicolas Grigorowitsch und Joseph Chaberson zusammen. Seither haben sie mit vielen zusammengearbeitet, zuletzt dem japanischen Duo Tennis Coats. Jetzt sind sie aber wieder nur zu zweit, zumindest dem Namen nach, denn im Hintergrund werkeln so einige namhafte KünstlerInnen, wie zum Beispiel Sam Maiden mit auf dem neuen Album 4 Days in June. Im folgenden Song Little Wind wird es dann aber schon Herbst, vielleicht angekündigt durch die beiden Gitarren, die da so eine verzerrt und eine ganz freundliche Pedal-Stil zusammenklingen. Die Beobachtung verschiedener Lebensentwürfe und Abläufe sowie Veränderungen gelingt dem Songschreiber Grigorowitsch wieder mal ganz subtil.

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Wieder ein Stern, ein Einsamer in der Hauptrolle. BCMC gaben Stella Solitaria zum Besten auf ihrem zweiten Album Stash. BCMC, das sind Bill McKay an der Gitarre und Cooper Crane am Keyboard. Was die beiden musikalisch ineinander hervorrufen, das ist schon erstaunlich. Später in der Sendung begegnen wir Cooper Crane als Teil von Bitchin' Bajas noch einmal. Ja, Drew Gardner, der hat ein ganz entzückendes neues Album namens Rabbit Ears, aber ich liebe doch den Klang der Zither so auf seinem älteren Werk Cygnus A. Darüber hinaus ein Album voller Sterne. Drew Gardner ist da deutlich informierter als ich. Cygnus A ist eine entfernte Galaxie, eine der hellsten Radioquellen am Himmel. Die Übertragung aus dem All stammt aus einem riesigen schwarzen Loch, das Energie erzeugt, während es Materie schluckt und dadurch Elektronen dazu bringt, Radiowellen auszustoßen, weil die Elektronen in magnetischen Feldern nach außen drehen. Habt ihr das verstanden? Also Physik, Peter Burns, Sätzen 6. Aber klingen tun die Sterne schön, besonders Aldebaran, einer der hellsten Sterne aus dem Sternbild Stier.

Elena Moss verrät mehr über die Geheimnisse des Universums. Diese ruhigen Songs und Geschichten sind vollgepackt mit intensiven Gefühlen. Seit ihrer ersten EP Citrus vor 4 Jahren darf man von dieser Atmosphäre sich einlullen lassen und kriegt noch gut was zum Nachdenken dazu. Besonders nun auf ihrer ersten LP, The Knife, The Needle. In der Tat sind die Texte messerscharf, auch in Secrets of the Universe, wo sie sich offen und vertrauensvoll zeigt, aber ihr Gegenüber eigentlich nicht richtig kennt. Adam Creswell kennt man von Bands wie Saloon und Rodney Cromwell, besonders erstere auch Lieblinge der Kritik, aber zu spät. Für diese Art von Indie-Pop war es während der Britpop-Zeiten. Im neuen Projekt hört man dann noch Anklänge dieser Erstbands, zumal sich auch andere ehemalige zu Cloud Studies hinzugefunden haben. Ein Trio sind die Wolkenforscher Adam Creswell, Martin J. Langhorn und Michael Malley und bekommen aber noch weitere Unterstützung. Schließlich hat Adam über sein eigenes Label Happy Robots Records die besten Kontakte. Mit Cloud Studies geht er aber zurück auf die Erde, auf einen Weg, Avenue.

McDuffie Tales Ullman sind McDuffie aka Hand Habits und Gregory Ullman und sie haben bereits ihr zweites Album veröffentlicht, Hot Creek. 13 hübsche Instrumentalstücke, immer noch pure Gitarrenklänge, aber nicht mehr immer als solche identifizierbar. Will Sheff von Okkervil River gibt auch keine deutlichen Zeichen, aber der Titel seines zweiten Soloalbums spricht Bände. Auf dem Album gibt es Referenzen zu Hauf, Otis Redding, Francis Barrault und etliche mehr. Wie die Last der Geschichte auch der eigenen loswerden? Muss alles zerstört werden, um neu zu beginnen? Heftig. Aber das sind wir ja von Will Sheff trotz der zerbrechlichen Stimme gewohnt. Auch wenn hier Will Gräfe und Benjamin Lazar Davis von Okkervil River mit dabei sind, klingt es gar nicht nach Will Sheffs Band und das möchte er auch nicht. Denn auch diesem Druck der Erinnerungen und Erwartungen im Zusammenhang mit Okkervil River möchte er sich gerade eben nicht aussetzen. Wohl aber setzt er sich, wie so viele von uns, dem Doomscrolling aus, dem endlosen Lesen der ganzen Social-Media-Posts über den Zustand der Welt. Völlig fertig sei er davon, sagt Will Sheff, selbst mitten in der Nacht schnappt er sich das Telefon und zieht Grimassen ob der neuen höllischen Nachrichten aus der Welt. Und die Tränen beginnen zu tropfen, aber besser das fühlen als nichts, sagt sich Will Sheff, und da hat er wohl recht. Und mit ihm gehen wir jetzt die Extra Mile.

Will Sheffs Bandkollege vor dem Aufteilen der Bands Okkervil River und Shearwater, Jonathan Mayberg, sagte auf Tour nach der Veröffentlichung des Albums Jet Planes and Oxbow, dass er große Hoffnung für selbst Texas in den USA habe, was eine sozial und progressive Entwicklung hinter sich gebracht habe, der Staat. Was folgte, können nicht nur wir, sondern auch selbst viele US-AmerikanerInnen nicht begreifen. Jonathan Maybergs Vater selbst arbeitete in einer staatlichen Abteilung für Umweltschutz, die natürlich unter Trump geschlossen wurde. Mayberg selbst, also und zwar schon in der ersten Amtsperiode, wenn ich mich recht erinnere. Mayberg selbst verbringt viel Zeit in anderen Ländern, nicht nur der Musik wegen, sondern auch wegen seines Hauptberufs Ornithologe ist er und war schon an den außergewöhnlichsten Orten der Welt. Diese gefährdete und starke, verunstaltete und schöne Natur, von ihr können wir lernen. Und so hat er mit vielen bekannten Gästen, selbst Laurie Anderson, leiht ihre Stimme und unter der Produktion von Dan Duschinski, eine von damals Cross Record und jetzt Loma, The New World geschaffen, auf dem in More and More ein ganz beruhigender Glockenklang und Vogelgesang begrüßen. Eigentlich aber handelt The New World von der Verwirrung durch das Treffen mit einer parallelen Welt, dem Internet. Jonathan sucht mit Shearwater den richtigen Weg. Vielleicht hat er den noch nicht gefunden, aber es ist tröstlich, dass so viele um uns herum mitsuchen. Derweil hat Spencer Krug, auch übrigens, ich vergaß noch zu sagen, Jonathan Mayberg geht auf Tour diesen Herbst und dann gibt's das volle Paket, Shearwater und Loma, also Dan Duschinski, Emily Cross und Dan Mayberg und eröffnen tut das Programm dann Any Kind, das ist ein Projekt von Produzent Dan Duschinski. So, there you are. Im Oktober geht's los hier in Europa. Spencer Krug hat derweil eine geheime Brücke gefunden. Das Radio will er ausschalten. Und er will nur noch dem Gesang der Vögel zuhören. Durch die geschickte Platzierung eines Songs von Spencer Krug's Band Wolf Parade in einer Fernsehserie wurde wieder das Interesse an den Werken der Band, aber auch Krugs Soloarbeiten geweckt. Hier gar nicht so schräg, aber doch mit interessanten Feinheiten. Und die Texte von Spencer Krug sind unschlagbar und diesmal handeln sie vom Songschreiben.

An den Cyberkrieg ging es mit Lillian King, die ihr Debüt nach dem Tode ihres Vaters geschrieben hat. Eine ihrer Maßnahmen, mit der Trauer umzugehen, waren lange Spaziergänge und der Trost einer Routine. Dass das Album in Your Long Shadow so ausgereift klingt, mag daran liegen, dass Lillian King schon seit mehr als einer Dekade auf unzähligen Bühnen in den USA und in Kanada ihre Kunst verfeinert hat. Dabei hat sie nun zuvor gehörte Spencer Krug unter die Fittiche genommen und ihr Album auf seinem Label Pronounced Krug veröffentlicht. Hier nun die anfangs versprochenen Bitchin' Badgers, Cooper Crane, Rob Fry und Dan Quinlivan mit Watch You aus ihrem neuen Isle Peaks, aus EP, also es ist kein Album, eine EP. Und diese EP besteht aus Sessions für ihr Werk, also dem Album davor, Inland Sea. Das erschien im letzten Jahr. Watch Your Step.

Die unglaubliche Komplexität unserer Umwelt, die kaum in Worte zu fassen ist, Laura Veers widmet ihr dennoch ein Stück auf ihrem neuen Werk Temple Songs, aber ein Instrumental. Colors Sing, das tut sie ganz still und dankbar für Liebe und Leben und alles, was um sie herum geschieht, wenn es auch oft schwierig sein kann. Umgesetzt ganz alleine übrigens von Laura Veers, zum Beispiel werden fast alle Instrumente von ihr gespielt, aufgenommen im Gartenstudio. Die Natur als Hoffnungsträgerin, als Überlebende. Die kommenden zwei Songs aus dem selbstbetitelten Album von Hallelujah Trial spiegeln die Stimmung des ganzen Werks wider. Hallelujah Trial sind Tom Roberts und John Canning Yates, die sich zwar schon seit über 20 Jahren kannten, Kassetten tauschten, die Bühnen und Studios sowie Platten bei ihrem Label Violet Records teilten, aber nie zusammen gespielt haben, bis jetzt. Tee trinken, Gespräche führen und ein bisschen an Songs basteln. So sahen ihre entspannten Treffen aus. Aufgenommen wurde letztendlich in der Scandinavian Seaman Church, die Liverpool genauso besitzt wie Hamburg, das tut. So klingt das Ergebnis. Flowers in the Ruins or in the Ruin und Rain for the Roses.

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Rain for Roses, for the Roses. Oder heißt es nur Rain for Roses? Nein, Rain for Roses von Hallelujah Trial. Die WaliserInnen, die sind nicht nur sangesfreudig, sondern wissen auch, ein gutes Buch zu schätzen oder planen, eins zu schreiben. The Great Welsh Novel ist ein Stück aus Tom Emlyns 9. und 6. Longplayer Passing Craze. Für ein Studienprojekt über Musikproduktion eines Freundes Group Tom alte und neue Songs, Fragmente und Demos aus und überarbeitete sie gar nicht mal so viel, da sie gut zueinander passten und sogar eine walisische Parallelwelt darzustellen schienen.

Verlust, eine Sehnsucht danach, irgendwo hinzugehören und der Wunsch, den geliebten Menschen etwas zu hinterlassen. Davon handelt I Am The Night von Marina Rowling und Willem McKay aus Glasgow in Schottland. Und bin gespannt auf das, was noch von den beiden kommt. Am Ende ist das folgende Album doch noch fertig geworden, trotz aller Widrigkeiten während der Entstehung. Die Rede ist von Sorry Kid von Johanna Samuels. Auch sie hat die Songs dieses Albums schon ein paar Jahre mit sich getragen, andere entstanden mitten in einer Trennung. Trotzdem klingt das Album wie aus einem Guss. Es liegt vielleicht am generellen Thema, für das Johanna zwar keine Lösung anbietet, aber wunderbar schildert und mitfühlt, sich selbst erhalten in doch auch wichtigen Beziehungen. Ach, und ich spiele mal gleich zwei Stücke davon, ein ganz kurzes, Indelible Within Her, und danach gibt es noch schon wieder Fledermäuse und eine Musikerin namens Erin Ray dazu im Song That's, hier ist Johanna Samuels.

Ja, sie geben alles. Mehr Outdoors geht jetzt gar nicht, denn dieses Album Heißt Du kommt von National Park. Der gerade gehörte Song hieß Great Western. Und das könnte auch die Great Western Road sein, die damit gemeint ist. Eine Verkehrs- und Lebensader in Glasgow vom Zentrum durch das teils schicke, teils hippe West End und ganz schnell raus in die wilde Natur. Auch auf dieser Veröffentlichung von National Park teils Stücke aus einer ganz langen Zeitspanne, 1997 bis 26. National Park sind John Hogerty von The Pastels und Telstar Ponies mit einigen wechselnden MitstreiterInnen seit einem Jahr vielleicht fest, mit MusikerInnen von Trembling Bells und Teenage Fan Club und ganz vielen anderen Glaswegians. Noch ein Stück von Outdoors von National Park, und zwar das Stück National Park.

noch ein bisschen spätsommerliche goldene Sonnenstrahlen und am Abend. Und genau daran erinnern mich die großartigen Zitterklänge von Jan Powers. Aber auch Jason Gerrish und Matthew Rowland waren dabei in Sun Rays. Die letzteren beiden, Jan Powers und Matthew Rowland unterstützen auch den großartigen Joseph Allred auf dem folgenden Epos Lake Erie. In der See in all seinen Facetten. Hoffentlich macht auch die Bootsfahrt Freude, wie auch die gesamte Tour, die wir heute unternommen haben. Vielen Dank fürs Mitkommen.

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2: Ich bin Tine Klimach. Wegen der hohen Spritpreise hat Kanzler Merz Entlastungen angekündigt. Wie das genau ablaufen soll, ist noch offen. Egal, ob eine Senkung der Energiesteuer oder eine Direktzahlung. Wichtig ist, dass die Entlastungen für Autofahrer schnell kommen. Es zähle jeder Tag, sagt Bremens Bürgermeister Andreas Bovenschulte, der aktuell auch Bundesratspräsident ist, am Abend im ZDF-Heute-Journal.
3: Und deshalb müssen jetzt Entlastungsmaßnahmen beschlossen werden auf der einen Seite und auf der anderen Seite muss geklärt werden, wenn wir die Bürgerinnen und Bürger entlasten, wie kriegen wir das Geld zur Gegenfinanzierung? Und da stellt sich natürlich die Frage der Übergewinnsteuer. Die Mineralölkonzerne machen sich zurzeit die Taschen voll auf unsere Kosten und das sollte nicht so bleiben.
2: Diesen Schritt, eine Übergewinnsteuer, lehnt Bundeskanzler Merz bisher ab. Deutschland und die USA wollen ihre Zusammenarbeit mit Rüstungsprojekten deutlich ausbauen. Dazu haben Bundesverteidigungsminister Boris Pistorius und sein US-Amtskollege Pete Hegseth in Washington eine Absichtserklärung unterzeichnet.
4: Neue sicherheitspolitische Herausforderungen machen eine robuste und eng verzahnte Verteidigungsindustrie nötig. Bei der Herstellung von Waffensystemen und Munition wollen die USA und Deutschland stärker zusammenarbeiten, Kapazitäten erhöhen und Lieferzeiten verkürzen, um so die Versorgung mit Rüstungsgütern auf beiden Seiten des Atlantiks zu sichern. Deutschland könne viel beisteuern, sagte Pistorius. Die verstärkte Zusammenarbeit mit den USA stärke die Sicherheit und Einsatzbereitschaft des gesamten Bündnisses. Aus den USA, Tina Eck.
2: Das Ozonloch über der Antarktis ist im vergangenen Jahr so klein gewesen wie selten seit Anfang der 90er Jahre. Das sei das zweite Jahr in Folge, berichtet die Weltwetterorganisation. Die Ozonschicht ist wichtig, weil sie Menschen und die Erde vor gefährlichen UV-Strahlen der Sonne schützt. Diese können zum Beispiel Hautkrebs verursachen. Sonnenschutz ist trotzdem wichtiger denn je, denn in Teilen Europas habe die UV-Strahlung seit Mitte der 90er Jahre um bis zu 20% zugenommen, hieß es. Nach Schockmomenten auf der überfüllten Wiesen im vergangenen Jahr soll nun einiges anders werden auf dem Oktoberfest. Die Behörden wollen am Vormittag über Sicherheitsvorkehrungen auf der Wiesen informieren. Bereits bekannt ist, dass KI-gestützte Kameras künftig zu große Ansammlungen erkennen und schnell Alarm schlagen sollen. Das Wetter, die Vorhersage des Deutschen Wetterdienstes. Vom Nordwesten bis in den Südosten gibt es heute immer wieder Schauer. Örtlich sind auch teils kräftige Gewitter dabei. Im Rest des Landes heute wechselhaft und deutlich kühler bei 18 bis 24 Grad. Im äußersten Südwesten nochmal bis 26 Grad. Morgen beruhigt sich das Wetter mit letzten Schauern im Nordwesten, sonst überwiegend trocken und freundlich. Die Temperaturen ähnlich wie heute.
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6: Am Mikrofon ist heute Götz Bühler. Herzlich willkommen im Stadtmagazin bei Byte FM.

Wrap myself up in your love. Say she, she sind das hier im Stadtmagazin bei Byte FM. Schwules Museum steht natürlich in rosanen Lettern mit einem kleinen Sternchen am Ende. Am Eingang zu einem Gebäude in der Lützowstraße in Berlin, gar nicht so weit weg von der Neuen Nationalgalerie und auch nicht sehr weit entfernt vom Deutschen Technikmuseum, aber thematisch vielleicht doch ganz woanders, glücklicherweise. Die Geschäftsführung teilen sich zwei Personen und eine davon, Luan Pertl, seit über 20 Jahren Queer-Aktivistin, ist heute gegen halb hier zu Gast im Stadtmagazin. Ich freue mich sehr. Und hier ist Benny Sings, auch nicht ganz unpassend, You Love Me heißt sein noch ziemlich neuer Song hier im Stadtmagazin.

You Love Me. Benny Sings. Eigentlich Benny and Juline Sings. Denn Tim van Berkestein, so wie Benny Sings eigentlich heißt, singt diesen schönen Song im Duett mit seiner Frau Juline. Ihr hört das Stadtmagazin bei Byte FM. Und von Amsterdam gehen wir jetzt nach Baltimore, Maryland, zu einem von Hip-Hop beeinflussten Drummer und Background-Sänger von Duran Jones and the Indications, der natürlich selbst auch eine sehr schöne, sehr interessante, wunderbare Soulful-Solo-Karriere hat, Aaron Fraser, Time Will Tell.

Kings of Convenience, unverkennbar. Gold for the price of silver. So eine interessante Masche, eine Abkürzung, eine Möglichkeit, ganz schnell zu ganz viel Geld zu kommen. Und das könnte zum Beispiel momentan KI-generierte Musik sein. Johann Scherer hat neulich ein sehr schönes Filmchen dazu veröffentlicht, zu der völligen Absurdität, dass eine Seite, die, wenn ich es richtig erinnere, in 14 Tagen so viel KI-generierte Musik herstellt, wie momentan auf einer Seite namens Spotify komplett verfügbar ist. Also mehr Musik, als wir alle jemals hören können und vor allem wollen. Und die jetzt anbieten, diese Musik auf Vinyl zu pressen, damit man dieses schöne, echte, warme Gefühl computergenerierter Musik hat? Es ergibt wirklich gar keinen Sinn mehr. Schreckliche neue Welt. Aber das Pendel schlägt, wie wir wissen, immer zurück. Das kann man sich vielleicht auch nochmal in Bezug auf die aktuellen politischen Tendenzen zu Gemüte führen. Und deswegen jetzt hier einfach so Chasing Shadows von einer wunderbar betitelten Band namens Ogre, You Asshole. Hier ist das Stadtmagazin.

Das war noch gleich ein Ogre, ein Grantler, würde man in Österreich sagen. Miesepeter hier in Hamburg. Ogre, you asshole, heißt diese japanische Band aus Nagano, Chasing Shadows. Ihr hört das Stadtmagazin bei BytefM und von Nagano gehen wir jetzt nach Hongkong. Ein Trio, wenn ich mich nicht täusche, namens Hong Kong in the 60s, hat vor 15 Jahren, ich glaube, ihr Debütalbum veröffentlicht. Und aus dem hören wir jetzt einen Song, You Can Take a Heart, But You Cannot Make It Beat. 15 Jahre hat dieser Song gebraucht, um bei uns anzukommen, zumindest in unserem Archiv. Und ich freue mich sehr, ihn jetzt hier spielen zu können. Die High Lamas sind große Fans und wir natürlich jetzt auch. Hong Kong in the 60s. Die Einflüsse sind völlig klar, oder? Aber herrlich. 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

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Ihr hört das Stadtmagazin und wie immer gibt es einen Gast oder eine Gästin. Luan Pertl ist heute nach der kommenden Musik hier zu Gast vom Schwulenmuseum in Berlin aus der Geschäftsführung. Seit über 20 Jahren Queer-Aktivistin mit garantiert vielen schönen, spannenden Geschichten. Gleich hier nach Hercules von Aaron Neville. Passt doch, oder?

0: Aaron Neville aus New Orleans mit Hercules. Hier ist das Stadtmagazin bei Byte FM und jetzt begrüße ich meinen Gast hier, Luan Pertl. Servus, sollte ich eigentlich sagen, oder?
1: Hallo.
0: Hallo, hallo passt auch. Wir sprechen eigentlich viel über das Schule Museum in Berlin, aber du kommst eigentlich aus Wien.
1: Also ich komme aus Österreich.
0: Aus Österreich.
1: Aus der Nähe von Wien, aber nicht direkt, genau.
0: Du hast Musik mitgebracht aus deiner wahrscheinlich noch österreichischen Vergangenheit und deswegen knüpfe ich da sofort an. Und wenn du sagst, aus der Nähe von Wien, ein eher kleiner Ort oder ein Vorort?
1: Ein sehr kleines Dorf, sagt man in Österreich, mit damals noch 350 EinwohnerInnen.
0: Soll ich jetzt fragen, wie deine Jugend so war, ob du gute oder schlechte Erinnerungen hast? Ja, ich frag's einfach. Wie denkst du an diese Zeit?
1: Ich glaube, es war sehr gemischt, klar. Es ist ein kleines Dorf, in einem kleinen Dorf gibt es viel Gerede. Genau. Und auf der anderen Seite war es aber für mich auch ein Dorf, an dem ich Veränderungen durchführen konnte. Also trotz 350 Seelen gab es quasi, es gab einen schwulen Mann, es gab ein lesbisches Lehrerinnenpaar, die zwar nicht offiziell oder out waren, aber es war einfach klar, genau, und es gab mich. Und dadurch hatten wir schon einen sehr guten Schnitt, würde ich sagen. Und das war auch alles sehr anerkannt, respektiert und akzeptiert.
0: Das war eigentlich ganz interessant, wie du den Bogen geschlagen hast. Es gab einen schwulen Mann, es gab ein nicht outes lesbisches Paar und es gab mich. Genau. Denn du bist seit einiger Zeit out als Inter. Wie früh hast du das gemerkt? Weil wir reden jetzt ja über diese Zeit auf dem Dorf. Wie war dein Bewusstsein als Kind oder Jugendlich?
1: Also rückblickend. Na, also ich muss das
0: ja in der im Rückblick ist man ja immer schlauer.
1: Im Rückblick ist man immer schlauer. Und im Rückblick war es mir eigentlich schon als Kind bewusst. So. Ich war immer sehr burschikos, würde ich jetzt mal sagen. Auch mein Körperbau war eigentlich relativ burschikos. Ich hatte eigentlich nur Jungs als Freunde, so, genau. Und es gab dann einfach auch ein paar so medizinische Sachen, die waren in meiner Kindheit, an die ich mich auch erinnern kann, wo mir eigentlich bestimmte Dinge schon hätten klar werden können. Mhm. Hätte ich gewusst, dass es Intergeschlechtlichkeit gibt.
0: Ja. Sehr viel Konjunktiv, aber, weil genau das genau. Nämlich ja noch überhaupt nicht lange der Fall ist. Und ich mache jetzt so ein bisschen einen Cliffhanger, weil wir noch sicherlich viel darüber reden werden. Aber jetzt hören wir, wie schon angekündigt, Musik aus deiner wilden, dörflichen Vergangenheit. Queen, auch passend, finde ich. Crazy Little Thing Called Love, mitgebracht von Luan Pertl.

0: Queen Crazy Little Thing Called Love, mitgebracht von meinem heutigen Gast hier im Stadtmagazin, Luan Pertl, Queer-Aktivistin seit über 20 Jahren, habe ich gesehen auf deiner Website. Und hier auch fürs Schwule Museum in Berlin. Und jetzt, ich habe zwar vorhin schon so eine kleine Einführung gemacht und habe gesagt, ihr seid in guter Nachbarschaft, unweit der neuen Nationalgalerie. Das Deutsche Technikmuseum ist auch nicht weit weg. Aber inhaltlich könntet ihr wahrscheinlich nicht weiter weg sein, obwohl das stimmt vielleicht gar nicht. Was ist das Schwule Museum?
1: Das Schwule Museum ist ein Museum, gegründet von schwulen Männern. Wir hatten letztes Jahr unser 40-jähriges Jubiläum. Und begonnen hat im Prinzip alles mit einer Ausstellung im Berlin-Museum. Und es war eine sechswöchige Ausstellung, die sogenannte Ausstellung Eldorado, wo es das erste Mal quasi um schwule und auch lesbische Geschichte ging. Und diese Ausstellung war so ein Erfolg, dass sich quasi 4 bzw. 5 Personen dafür entschieden haben, ein schwules Museum zu gründen. Und der erste Gründungspunkt war eigentlich ein Archiv. Und wir sind heute weltweit das größte queere Archiv mit 1,5 Millionen Beständen in unserem Archiv. Das ist quasi in unserem Keller. Mhm. Und darüber ist das Museum.
0: Das heißt, wenn du sagst 1,5 Millionen archivierte Dinge, dazu gehören Gemälde, aber auch Flyer, Poster, was noch?
1: Genau, also wir haben ganz viele Flyer, wir haben Poster, wir haben Lebensgeschichten von unterschiedlichen LGBTIQ-Personen, wir haben ganz viele Bücher, wir haben eine riesengroße Pornosammlung auch, die uns irgendwann einmal vermacht wurde. Wir haben Kunstwerke, wir haben also Gemälde oder auch Video, Audio, alles Mögliche, was es halt einfach, was man sich so vorstellt, was es in einem Museum halt gibt. Und was wir halt immer wieder versuchen, ist halt quasi mit Leuten, die bei uns Ausstellungen machen, also wir machen sehr community-basierte Ausstellungen, unsere KuratorInnen kommen immer aus der LGBTIQ-Community, dass wir natürlich immer schauen, dass wir dann wieder Teile dieser Ausstellungen und auch Teile der Kunstwerke fürs Museum anwerben können. Das funktioniert natürlich nicht immer, weil manche KünstlerInnen wollen natürlich ihre Kunstwerke behalten. Aber so versuchen wir, unsere Sammlung zu erweitern.
0: Du hast eben gesagt, weltweit größt. Ist es einzigartig oder gibt es auch in der Christopher Street in New York ein schwules Museum oder in San Francisco, könnte ich mir jetzt vorstellen, müsste es eigentlich 2 geben. Aber tatsächlich ist in Berlin das größte auf jeden Fall.
1: Genau, also Archiv sind wir das größte weltweit. So, es gibt noch Leslie Lohan, das ist ungefähr genauso groß wie unseres. Aber auf Archivebene sind wir tatsächlich das Größte. Da gibt es natürlich glücklicherweise mittlerweile auch mehr. Es gibt mehrere Archive und es gibt mittlerweile auch glücklicherweise mehrere Museen. Wie vor einigen Jahren eröffnet das Queer-Museum in Warschau oder jetzt gerade in Gründung ein Queer-Museum in Amsterdam. Genauso, es gibt mittlerweile einfach mehr. Wir sind auch gerade dabei, ein internationales queeres Museumsnetzwerk zu gründen. Wir haben vor ein paar Jahren das deutschsprachige Archivnetzwerk gegründet. Genau, und jetzt gehen wir in den nächsten Step und wollen halt ein internationales Museumsnetzwerk gründen.
0: Diese Sichtbarkeit, gerade international, würde ich jetzt mal sagen, ist momentan wichtiger denn je. Und trotzdem ist es erstaunlich, dass es das erst seit 40 Jahren gibt. Also wahrscheinlich könnte man im Schulmuseum auch herausfinden, dass es Homosexualität etwas länger gibt als seit 1985. Also habe ich gelesen irgendwo.
1: Genau. Definitiv, genau. Dazu gab es auch viele Ausstellungen schon bei uns im Schwulenmuseum. Genau. Und trotzdem, na, also wir hatten jetzt auch eine Ausstellung zur Gründung und da hat halt einer der Gründer, Manfred Herzer, gesagt, und in dieser Zeit, 1985, war die Zeit, wo wir nicht mutig sein mussten, um das Museum zu gründen. Und davor war es einfach noch viel zu viel Gefahr. Und danach kam die AIDS-Krise und da war es dann auch wieder nicht so einfach, weil halt wieder sehr viel die schwule Community angegriffen wurde. Und trotzdem, ne, haben aber die Gründungspersonen weitergetan und viele andere auch. Ne? Also die AIDS-Hilfe und die AHA und ganz viele andere Organisationen, die einfach auch weitergemacht haben und weitergekämpft haben. Und wenn man es sich so anschaut, sind ja ganz viele Schwule, heute queere Organisationen rund um 1985 gegründet worden in Berlin.
0: Nicht ganz unpassend jetzt auch ein Stück, das du mitgebracht hast, das auch schon dich etwas länger begleitet. Die Ärzte, lasse reden. Ihr hört das Stadtmagazin bei Beite.

0: die Ärzte lasse reden. Lasse reden und sag selber nichts, das ärgert sie am meisten. Schönes Zitat eigentlich aus diesem Stück. Zu Gast ist Luan Pertl hier im Stadtmagazin vom Schwulen Museum. Wir sprachen eben über die Gründung dieses Museums vor inzwischen 41 Jahren, Mitte der 80er Jahre. Und das ist zu, vorher, hast du gerade gesagt, war ein schönes Zitat, hätte es zu viel Mut gekostet. Du selbst hast in einem Interview gesagt, dass es dich etwas Mut gekostet hat, das erste Mal durch die Tür vom Schwulenmuseum zu gehen. Warum?
1: Ach, ich glaube, ich war damals noch relativ jung. War das erste Mal in Berlin und war auch bei meinen Eltern quasi noch nicht out, also als queere Person. Du kommst vom Dorf, du bist das erste Mal in Berlin. Dann laufen da die ganze Zeit schwule Männer ein und aus bei der Tür und auch ganz anders gekleidet als bei mir im Dorf. Ne? Also den schwulen Mann, den wir bei mir im Dorf hatten, der war halt quasi auch angepasst ans Dorfleben. Und ja, dann habe ich schon ein bisschen Mut gebraucht, um hineinzugehen. Aber ich bin sehr froh, dass ich hineingegangen bin.
0: Hattest du damals schon einen Impuls oder vielleicht so eine Idee, hier möchte ich mal arbeiten oder hiermit möchte ich mal mehr zu tun haben? Wie bist du dann zur Arbeit im Schwulenmuseum?
1: Ich bin schon seit sehr, sehr vielen Jahren relativ gut vernetzt in Berlin. Auch mit meiner früheren Arbeit war ich öfter in Berlin und hatte dadurch auch einen relativ großen mittlerweile oder damals auch schon politischen Freundinnenkreis in Berlin. Ich bin ein sehr kunstinteressierter Mensch. Ich habe mein ganzes Leben lang schon immer viele Ausstellungen besucht, schon auch sehr jung, weil Kunst und Musik auch wichtig ist für mich. Wären wir hier jetzt nicht im Stadtmagazin, hätte ich wahrscheinlich vielleicht auch ein paar andere Lieder gewählt. Ich bin ein sehr operninteressierter Mensch. Also ich mag auch Opern sehr gerne. Dadurch kannte ich halt einfach natürlich das Schwule Museum. Ich kannte Leute, die im Schwulen Museum arbeiten. Ich kannte Birgit Bosold. Und habe dann, als ich nach Berlin umgezogen bin, hier im Museum begonnen, Führungen zu machen. Ich habe hier die erste Interausstellung gemacht, Mercury Rising, mit weiteren Kuratorinnen. Und dann war diese Stelle ausgeschrieben, dann habe ich mich drauf beworben.
0: Das ist 5 Jahre her jetzt, wenn ich mich nicht irre. Mercury Rising war 2021.
1: Richtig.
0: Ja, auch eine schwierige Zeit. Also eigentlich auch eine Art Interzeit. Perfektes Timing oder eher?
1: Perfektes Timing.
0: Also die Ausstellung ist ja sehr gut angenommen worden.
1: Genau. Die Ausstellung ist trotz Covid sehr, sehr gut angenommen worden. Na, also wir hatten so ein bisschen das Glück, dass wir auch so quasi in der Zwischenzeit, wo dann teilweise wieder geöffnet war, die Eröffnung machen konnten und wir konnten sie auch ein bisschen länger laufen lassen. Das heißt, wir hatten ein sehr großes internationales Publikum auch hier. Es sind sehr, sehr viele intergeschlechtliche Personen international auch angereist. Aber anderes queeres Publikum als auch nicht queeres Publikum ist gekommen. Wir hatten Online-Veranstaltungen dazu. Wir konnten auch eine große Abschiedsveranstaltung machen. Also genau, es waren natürlich nicht die Zahlen, die wir uns gewünscht hätten für die erste Ausstellung im Schwulen Museum, vor allem für die allererste internationale Intersex-Ausstellung, weil wir ja, Tomka Weiß und ich, wir hatten ja über Wochen quasi gesorgt, dass wir internationale Intersex-Aktivistinnen Interviews geführt haben, Schriftwerke, Zitate etc. von Ihnen bekommen, als auch natürlich Kunstwerke von Adeline Barry oder Jean-Saint Favol, dass wir einfach wirklich geschaut haben, so viele internationale Intersex-Aktivistinnen und KünstlerInnen in diese Ausstellung zu inkludieren.
0: Ist das so eine Ausstellung am Schwulen Museum oder vieles, was ihr macht, hat auch so eine Art Bildungsauftrag, oder? Also es ist ja, wie du schon sagst, es kommen eben nicht nur queere Personen, es kommen Menschen, die auf einmal mit einem Phallometer konfrontiert sind und mit eben einer unfassbar also schrecklichen Geschichte dieser Intersexualität oder wie damit medizinisch umgegangen wurde, dass tatsächlich Vermessungen, wenn ich das jetzt mal so kurz verkürzt sagen kann, stattgefunden haben und man gesagt hat, okay, äußerliches Geschlechtsmerkmal ist so weit ausgebildet, dann weiblich, so, dann männlich und alles dazwischen operieren. Das ist zum Beispiel etwas, was ich auf eurer Seite gelernt habe und gesehen habe und das mich echt schwer beschäftigt. Aber um zurückzukommen dazu, es ist auch so, dass ihr aufklärt, wenn man so, so will, oder?
1: Ja, ja. Also wir haben auch eine eigene Bildungsabteilung im Schwulen Museum, geleitet von Panda Ortmann. Wir haben zu jeder Ausstellung, gibt es bei uns Führungen, aber auch ein Bildungsprogramm, das heißt ein Workshop-Programm. Das ist uns einfach extrem wichtig. Wir haben, also ob es jetzt um das Thema Intergeschlechtlichkeit geht oder um das Thema Transgeschlechtlichkeit geht, aber auch, wir hatten die große Ausstellung Aufarbeiten. Auch dazu gab es Workshops und Bildungsarbeit. Und das ist einfach wichtig. Also es ist ein wichtiger Teil unseres Museums, auch Bildungsarbeit und auch Aufklärungsarbeit zu machen, um quasi Kunst und Geschichte auch umzusetzen in ein Heute, damit Leute einfach auch verstehen, was bedeutet das eigentlich, was heißt das.

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1: Faulenz A. Schönheitsideale heißt dieses Stück, mitgebracht hier im Stadtmagazin von Luan Pertl, Queeraktivistin seit über 20 Jahren und in der Geschäftsführung vom Schwulen Museum in Berlin. Wir haben anfangs, ich muss nochmal in das Dorf bei Wien gehen, weil du gesagt hast, da konnte man schon etwas machen mit dir und dem nicht outen lesbischen Paar und dem einen schwulen Mann, den es unter den 350 EinwohnerInnen gab. Hattest du ein Ideal, vielleicht nicht unbedingt ein Schönheitsideal, aber ich habe auf deiner Website zum Beispiel ein Bild von Ruth Bader Ginsburg gesehen. Gab es da Personen, die dich persönlich inspiriert haben? Damals, auch gerade in dieser...
2: Also in diese Richtung, ich glaube, also es gibt natürlich Audre Lorde war für mich natürlich einfach auch eine sehr wichtige Person, von der man einfach sehr, sehr viel lernen konnte. Ruth Bader Ginsburg finde ich einfach auch, ich habe auch ein T-Shirt von ihr. Genau, ich bin... Genau, sie ist leider zu einem falschen Moment von uns gegangen. Genau, aber für mich war zum Beispiel auch, ne, deshalb war es auch mein erstes Lied, für mich war auch Freddie Mercury eine sehr, sehr wichtige Persönlichkeit. All das gab mir auch die Möglichkeit, ich war sehr jung schon politisch tätig, auch bei mir im Dorf, in der Gemeinde, aber dann auch später in Wien. Das gab mir, diese Menschen, diese Personen gaben mir einfach auch die Möglichkeit, weiter zu denken. Und dafür war mein Dorf eigentlich, das war sehr willkommen darin. Also da gab es keine, ob du da jetzt über Queer gesprochen hast oder über das Thema Rassismus gesprochen hast. Leute haben dir zugehört und das habe ich sehr geschätzt an diesem Dorf. Und das sehe ich auch heute noch so, wenn ich ab und an quasi noch nach Österreich fahre und meine Familie besuche. Das spricht mit mir. Ich habe ja auch ein Buch mit herausgegeben zum Thema Intergeschlechtlichkeit mit Paul Haller und Tino Ponzer gemeinsam. Und Leute sprechen darüber. Leute haben sich das auch gekauft. Und das finde ich einfach toll. Vor allem, weil es einfach so ein kleines Dorf ist. Und man darf oftmals kleine Dörfer nicht unterschätzen. Die sind oft in ihren Prozessen, vor allem MitbewohnerInnen des Dorfes gibt, können mitgehen und weiter mitdenken.
1: Genau. Ich denke, das ist sogar sehr, sehr wichtig. Und eigentlich ist ja die Idee, so früher hat man auch diesen Spruch gemacht, es braucht ein ganzes Dorf, um ein Kind zu erziehen. Und da hat man bewusst nicht gesagt, es braucht eine Großstadt, weil dieser vielleicht viel engere Verbund und eben, wie du schon sagst, es ist eben nicht so weit weg. Man hat den direkten Kontakt mit jemandem. Und dann ist es eben der Sohn, die Tochter, das Kind von jemandem, mit dem man zusammen im Schützenverein ist oder in der Blaskapelle spielt oder was auch immer zusammen in der Kirche sitzt. Und dann ist es eben nicht mehr so einfach zu sagen, der oder die wird jetzt abgekanzelt. Und das finde ich eigentlich eine sehr schöne Erkenntnis. Also vielleicht müssen wir alle ein bisschen dörflicher werden. Also ja, doch, vielleicht schon, oder? Würdest du sagen, letztlich ist eine Community ja auch wie ein kleines Dorf, oder?
2: Ja, absolut. Ich glaube, wir müssen noch manchmal ein bisschen mehr besinnen, wer ist unser Nebenan. Ne? Ich kenne keinen einzigen Mann in meinem Haus. Ich kenne im ganzen Haus zwei Personen und ich glaube, wir müssen uns manchmal ein bisschen mehr besinnen darauf, wer ist eigentlich im Haus zwei Personen und ich glaube, wir müssen uns manchmal ein bisschen mehr besinnen darauf, wer ist eigentlich

0: anderen Leuten rundherum. Und ich bin auch sehr so erzogen worden von meinen Eltern. Also meine Eltern sind sehr starke Gemeinschaftsmenschen. Mein Vater war 29 Jahre lang bei der Freiwilligen Feuerwehr. Also so.
1: Haben deine Eltern dich früh oder dir Verständnis gegenüber ich muss das jetzt fürs Radio übersetzen. Ja. Ich sehe Luan mir gegenüber den Kopf so wiegen, abwägen. Wenn du möchtest, können wir auch noch 3:43 drüber nachdenken, während wir Carol Emerald hören. Vielleicht.
0: Gerne.
1: Das machen wir jetzt.

Caro Emeralds, A Night Like This, mitgebracht von meinem heutigen Gast hier im Stadtmagazin, Luan Pertl, Queer-Aktivistin und aus der Geschäftsführung des Schwulenmuseums in Berlin, aufgewachsen. Ich weiß nicht, warum ich an dem Dorf hänge, aber irgendwie passt es, finde ich, ganz gut. In einem Dorf in der Nähe von Wien. Und gerade vorher kam dieses Abwägen von Luan. Na, wie antworte ich jetzt darauf, dass mein Vater der Feuerwehrmann, wie hat der

0: reagiert, als du vor mittlerweile 12 Jahren, glaube ich, oder 11 Jahren dein intersexuelles Coming Out hattest. Auch das war ja eigentlich ein guter Zeitpunkt. Kaum 2 Jahre später ist der Eintrag divers auch bei uns amtlich geworden. Wie haben deine Eltern reagiert?
1: Vielleicht kurz, intersexuell sagt man einfach nicht mehr, genau, weil es ist ein medizinischer Begriff. Die Inter-Community spricht von Intergeschlechtlichkeit.
0: Entschuldigung.
1: Ist total okay, aber dann wissen es jetzt auch alle HörerInnen.
0: Und du hast deinen Bildungsauftrag wieder erfüllt.
1: Ich hab meinen Bildungsauftrag auch gleich erledigt. Genau. Ich glaube, ich bin jetzt fast 50 und ich glaube, auf ihre Art und Weise haben meine Eltern versucht, mich zu unterstützen. Und dennoch haben sie natürlich auch zu diesen nicht konsensuellen Operationen zugestimmt. Und das hat natürlich eine Geschichte und das hat natürlich auch eine Familiengeschichte, die auch nicht ganz einfach ist. So ist es in einer Geschichte, wo halt ein Kind medizinische Gewalt erlebt hat. Aber meine Eltern wussten halt auch nichts, ne? Also weil dir wird ja nur gesagt, dein Kind ist krank. Dir wird ja nur eine Diagnose gesagt. Dass da das Thema Intergeschlechtlichkeit liegt, dass es dahinter auch einen Namen gibt, der halt öffentlich wurde, nachdem Interaktivistinnen begonnen haben, sich dagegen zu wehren, gegen diese medizinische Gewalt. Das war ja meinen Eltern in den 70er Jahren auch nicht klar. Ne? Also, genau, das kann ich heute sagen. Das war damals natürlich ein bisschen anders und da gab es natürlich auch eine Zeit lang einen Kontaktabbruch und so. Aber ich würde sagen, auf ihre Art und Weise haben sie versucht, mich zu unterstützen.
0: Du hast es eben so gesagt, das war deinen Eltern nicht bewusst. Es war ja wahrscheinlich sogar den Medizinern nicht bewusst. Also es hätte ihnen bewusst sein müssen. Auch da kam eben wieder der wackelnde Kopf von Luan mir gegenüber. Aber tatsächlich hängen ja viele MedizinerInnen auch davon ab, was ihnen an Universitäten beigebracht wird, was in den Lehrbüchern steht. Und dieser Schritt war eben möglicherweise in den 70er Jahren einfach noch nicht.
1: Ja, genau. Das ist auch teilweise heute noch nicht gemacht. Es gibt unterschiedliche Universitäten, wo wir mittlerweile eingeladen werden, um Vorträge zu halten, Workshops zu machen, Vorlesungen zu machen. Aber in ganz vielen Universitäten wird einfach noch immer die platte Lehre von 1965 von John Money unter. Und das ist einfach sehr schockierend. So. Und auch wenn wir uns anschauen, dass es eigentlich in Deutschland ein OP-Verbot gibt an intergeschlechtlichen Kindern und es trotzdem gerade letztes Jahr eine Studie herausgekommen ist, die zeigt, dass alle intergeschlechtlichen Kinder alle Operationen trotzdem mit Familiengerichtsentscheidungen durchgeführt wurden.
0: Immer
1: noch. Ist es einfach wirklich sehr schockierend, weil wir müssen uns eines bewusst sein, die UN, die Kommission für Folter, stuft diese Operationen als Folter ein. Und wir kämpfen weltweit gegen FGM, Female Genital
0: Mutilation.
1: Und Mutilation, genau. Und das ist IGM. Es ist auch als IGM eingestuft. IGM heißt halt Intersex Genital Mutilation. Und das muss uns allen bewusst sein, dass hier körperliche Verstümmelung durchgeführt wird. Und das muss auch den Familienrichterinnen klar sein.
0: Wir hören
1: Bildungsauftrag Nummer 2.
0: Bildungsauftrag Nummer 2 erfüllt. Hier ist Nura, auch mitgebracht von Luan Pertl. Fair.

0: Nora mit Fair hier im Stadtmagazin bei Byte FM. Mein Gast ist Luan Pertl aus Berlin vom Schwulen Museum. Und in diesem Song eben, der dir auch gerade wichtig ist, war ja so vieles drin. Also von warum stört dich das Kopftuch meiner Mama und nicht die Nazis im Landtag. Das Wort Nazis ist nicht gefallen, aber wir wissen, was gemeint ist. Und es ging auch um I Can't Breathe und Black Lives Matter. Da war irgendwie alles drin. Sag mir, was ist fair? Es ist immer wieder erstaunlich, wie weit wir gekommen sind und wie viel wir noch vor uns haben. Was sind für euch oder für dich im Moment die wichtigsten Anliegen oder vielleicht sogar eines, das du formulieren könntest? Bildungsauftrag Nummer 3.
1: Mein wichtigstes Anliegen ist, dass wir darüber nachdenken, wohin Gewalt und Ausgrenzung führen kann. Und dass wir, und ich weiß, manche Leute sagen, es ist alles Vergangenheit, aber ich habe teilweise das Gefühl, wir leben wieder in der Vergangenheit. Und dass wir nicht zu etwas zurückkehren dürfen, was vor 100 Jahren auf dem Weg war. Und das ist mir ein sehr, sehr wichtiges. Und wir müssen mehr in Gemeinschaft denken. Wir müssen uns unterstützen. Wir müssen füreinander da sein. Und vor allem die LGBTIQ-Community, die queere Community, wir müssen einander supporten und helfen. Wir müssen schauen, wer sind die, die am meisten marginalisiert sind. Gerade jetzt einfach viele BIPOC-Personen, queere Personen, die vor allem jetzt auch nach dem Attentat im CSD in Berlin jetzt stark angegriffen werden und nicht darüber nachgedacht wird, dass die Personen BIPOC sind und aber auch queer sind. Was tut mit ihnen dieser Anschlag? Es geht ganz viel nur darum, dass sie sich distanzieren sollen von dem Attentäter. Aber werden sie auch gefragt, wie es ihnen geht, als queere BPOC-Person? Und das ist für mich wichtig. Wir müssen miteinander denken und wir müssen gemeinsam schaffen, dass wir nicht zu einer Gewalt kommen, die es einfach hier nicht mehr braucht nochmal.
0: Die es nie wieder braucht. Ich bin nicht religiös, aber ich möchte Amen sagen. Und bevor ich das jetzt mache, spiele ich lieber Musik und wir denken darüber nach, was Luan Pertl gerade sehr Wichtiges gesagt hat.

0: John Glacier, Bond Girl heißt dieses Stück. Ihr hört das Stadtmagazin hier bei Byte FM und mein Gast ist Luan Pertl vom Schwulenmuseum in Berlin, wo seit dem 1. Mai passenderweise zu den 1. Mai-Feierlichkeiten eine Ausstellung namens Cruising the Countryside, queeres Leben auf dem Land, läuft. Auch da etwas, was ich mir vorstellen könnte, was Luan Pertl am Herzen liegt.
1: Ja, absolut. Cruising the Countryside, kuratiert von Colin Klugbauer, ist, wir denken ja sehr oft, viele künstlerische Personen oder so denken ja auch oft sehr oft Berlin, nur Berlin. Aber uns war es einfach wichtig, weil ja auch die meisten von uns eigentlich, also welche Leute von Berlin, die hier in Berlin leben, sind wirklich aus Berlin. Ja. Viele von uns kommen vom Land oder vom Dorf. Und wir wollten einfach die queere Welt vom Dorf zeigen und auch eben zeigen Dinge, die ich vorher schon gesagt habe. Natürlich ist es nicht immer einfach, aber oft wird man auch willkommen und es wird auch gesehen und verstanden und es wird gemeinsam gearbeitet. Ob das die schwulen Bauern sind oder das queere Hofprojekt oder was auch immer. Genau, das ist gerade eine sehr tolle Ausstellung. Und ab November dürfen meine Geschäftsführungskollegin und ich, Birger Meyer und ich, die Ausstellung von Tarek Shukralla zur queeren BBOC-Geschichte Deutschlands hier eröffnen. Und auf das freuen wir uns auch schon sehr.
0: Wo dann auch die Homies eine Rolle spielen werden. Ein safer Space für Frauen und genderqueere Personen of Color, von denen ihr auch eine ganz tolle Sammlung habt an Flyern und die eben auch schon immer ein Teil des Schwulenmuseums ist. Trotz dem queeren Leben auf dem Land hast du noch ein Stück über deinen aktuellen Lebensmittelpunkt mitgebracht. Wir hören jetzt von Luan Pertl mitgebracht Christiane Rösinger, Berlin.

0: Christiane Rösinger, Berlin, mitgebracht von Wahl-Berliner in Luan Pertl aus der Geschäftsführung des Schwulenmuseums in Berlin, das seit 2013 an der Lützowstraße ist, im Tiergarten. Ich sagte schon, also ungefähr 5 Minuten von der neuen Nationalgalerie, wenn man genug davon hat, oder vielleicht vom Deutschen Technikmuseum, das sind es dann 10 Minuten oder so. Gibt es jetzt, wo wir schon mal einen Insider-In haben, einen Tipp, wann geht man am besten ins Schwulenmuseum, um am meisten davon zu haben und am wenigsten an?
1: Außer dienstags haben wir jeden Tag geöffnet, Montag, Mittwoch, Donnerstag, Freitag auch schon um 12. Ich würde sagen, die beste Zeit ist so 15 Uhr. Um 12 Uhr kommen meistens Schulklassen. Da ist dann der Andrang groß. Aber genau, ab 15 Uhr ist es relativ entspannt. Hat man dann noch gut Zeit, um sich alle Ausstellungen anzuschauen. Wir freuen uns, wenn viele, viele kommen. Man darf nicht vergessen, auch das Schwule Museum ist ein gemeinnütziges. Wir brauchen Besucher um uns zu finanzieren, aber auch um unsere Geschichte weiterleben lassen zu können.
0: Ist es so, dass kommt man hin und kann Fragen stellen, wird begleitet? Gibt es Interessierte, die sich nicht nur die Ausstellungen ansehen, sondern mehr wissen wollen und dann einen vielleicht versehentlich über die Gänge huschenden Luan Pertl ansprechen und sagen, können Sie mir noch mal ganz kurz was sagen?
1: Das gibt es immer wieder. Natürlich, immer wieder werden wir angesprochen oder auch unsere Ehrenamtlichen, die unten im Museum arbeiten. Aber wir haben auch Führungen. Donnerstag, Samstag, Sonntag gibt es auch Führungen zu speziellen Ausstellungen immer wieder. Und da kann man dann ganz viele Fragen stellen. Unsere Guides sind wahnsinnig gut informiert und freuen sich auch, wenn Leute kommen.
0: Eine letzte Frage noch, weil mich das interessiert, seit du von diesem Archiv sprichst und auf eurer Seite ich auch gesehen habe, dass ihr Nachlässe annehmt und bearbeitet und verwaltet. Was war bisher der größte Fund oder die größte Entdeckung für euch in so einem Nachlass? Weil es ja, das sind ja oft sehr persönliche Sachen. Und sie sind auch sehr unterschiedlich. Also das kann können von Liebesbriefen bis zu einer Pornosammlung vieles sein. Aber gab es irgendetwas, was dich persönlich am meisten berührt hat oder was du am
1: Genau, also ich kann das nur auf einer persönlichen Ebene machen. Ne? Wir sind hier ganz viele Leute, mit den Ehrenamtlichen gemeinsam sind wir 120 Leute. Das heißt, da hat jede Person von uns wahrscheinlich ein anderes persönliches Lieblingsstück. Für mich als intergeschlechtliche Person war natürlich wahnsinnig wichtig, als wir den ersten Interbestand erhalten haben von Adele Haas, einer intergeschlechtlichen Person, die mehrere Konzentrationsläger überlebt hat. Und das war natürlich für mich der wichtige Moment, auch ein sehr emotionaler Moment.
0: Und das kann man, das ist das Teil der Ausstellung? Ist es möglich, dieses auch im Schwulenmuseum nachzuvollziehen und zu erfahren, Teile davon?
1: Wir stellen unsere Stücke immer wieder mit aus. Natürlich, klar, Kuratorinnen arbeiten auch mit unserem Archiv. Vor allem der Bestand jetzt von Adele Haas wir haben jetzt 3 Interveranstaltungen. Die erste am Mittwoch, dann im Oktober und im November eine, und in der im Oktober werden wir auch Teile von dem Nachlass von Adele Haas zeigen.
0: Sehr spannend. Vielen Dank für den Besuch und für den deutlich erfüllten Bildungsauftrag, Luan Pertl.
1: Dankeschön.
0: Vielen Dank. Tschüss. Oder tschüss. Pfiat die.
1: Pfiat die, genau.

Somebody hier im Stadtmagazin bei BeiteFM. Und nun zu Black Marble. Also eigentlich Chris Stewart, der 2019 sein drittes Album als Black Marble veröffentlichte. Und zwar am 25. Oktober. Wenn man das jetzt mal so in einen Zeitstrahl packt, findet man sein Zitat vielleicht etwas, naja, zumindest interessant. The album comes out of seeing and experiencing a lot of turmoil, but wanting to create something positive out of it. Und niemand wusste, wie viel Turmoil eigentlich erst kommen sollte in den nächsten 1 bis 2 Jahren. 2019 sah die Welt noch ganz anders aus. Und wir und Black Marble sind trotzdem noch hier. Daily Driver.

Dylan Mondegreen, der bestimmt überhaupt nicht so heißt, da er nämlich aus Norwegen kommt, offensichtlich der Heimat der Kings of Convenience. Børge Silnes heißt er eigentlich. Sehr schön, While I Walk You Home hieß sein Debütalbum, I'm Over You. 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Hier ist Beatriz Pessoa mit Paso Pequeño von ihrem Debütalbum, glaube ich. Zumindest ist es schon 3 Jahre alt. Prazer, Prazer heißt es von dieser wunderbaren Musikerin und Sängerin aus Lissabon. Paso Pequeño.

Passou Pequeno, Beatriz Pessoa aus Lissabon. Und wir gehen von Lissabon über Peine nach Hamburg und in die große weite Welt, das Universum eigentlich, denn das ist nicht binär laut Schrottgrenze. Hier sind Sie mit Life is Queer.

Wir brauchen Platz für Utopien. Das ist wirklich wahr. Schrottgrenze war das hier im Stadtmagazin bei BeitFM, das jetzt zu Ende geht. Götz Bühler bedankt sich sehr fürs Zuhören und freut sich mit euch aufs weitere Programm hier bei BeitFM. Ich gehe raus mit Don't Let It Go To Your Head im Original von Gene Kahn, der großen ehemals Jazzsängerin, dann Soul-Superstar über Philly International, Happy to Be With You hieß ihr Album von 1978 und darauf eben dieser Klassiker. Lass es dir nicht zu Kopf steigen, Don't Let It Go To Your Head, hier in einer Version aus Jamaika von Black Harmony. Danke und auf Wiederhören.

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2: Es geht jetzt weiter mit Markus Schaper und den 60 Minutes. Dieses Mal mit einer Wiederholung vom 7.9.2024 mit dem Titel Herzmusik. Dabei soll es nicht nur um Love-Songs gehen, sondern um Musik, die hörbar den Herzen der MacherInnen entspringt. Tracks gibt es unter anderem von Villagers, Fontaine DC und Grian Chatton. Mein Name ist Sivaldo Bessier und ich wünsche viel Spaß bei den nächsten 60 Minutes hier auf Byte FM.
3: Ihr hört 60 Minutes, Byte FM, freut mich, dass ihr dabei seid. Ich bin Markus Schaper und ich verleihe meiner Freude gleich zum Anfang Nachdruck mit einem meiner aktuellen Lieblingssongs, Favorite, von Fontaine's DC. Bitteschön.

The Kiss, ein Song von Kit Sebastian. Und die verraten, diesen Track haben wir komponiert, während wir pfeifend eine Straße in der Nähe des Friedhofs Père Lachaise in Paris entlang gingen. Was für ein Bild. Ende des Monats kommt das Album von Kit Sebastian. Das wird was, Leute. Freue ich mich drauf.

Ach, Conor O'Brien, bekannt als Mastermind seines Projektes Villagers. Was für ein wunderbares Stück Musik, Poesie, You Lucky One. Und davon gibt's mehr auf dem aktuellen Album von Villagers. Es heißt That Golden Time. Es ist wahrscheinlich das verletzlichste Album, das ich je gemacht habe, sagt Conor O'Brien. Ich habe alles in meiner Wohnung eingespielt und aufgenommen und schließlich gegen Ende erst die Leute hereingebeten. Ja, und die Leute, die haben ihre Instrumente mitgebracht. Die Bouzouki, die Bratsche, Cello und Violine. That Golden Time, das ist der Albumtitel und der fünfte Song des Albums, der heißt ebenfalls That Golden Time. Conor O'Brien sagt darüber, der Song berührt auch ein Thema, das immer wieder auftaucht, nämlich Romantik versus Realismus, sagt er. Conor O'Brien alias Villagers. Liebe Freundinnen und Freunde, hier ist er, der Song That Golden Time.

Während sich Conor O'Brien alias Villagers bei seinem neuen Album erstmal darauf konzentriert hat, alles alleine zu machen, hat Alex Eisenberg für sein neues viertes Album zum ersten Mal eine ganze Band, Abteilung Crème de la Crème, um sich geschart. Alex Eisenberg, The Exiles, so heißt auch das Album, von dem ich euch eben den Song United States of Mind gespielt habe. Alex Eisenberg, der verschroben, spezielle Experimentalpoet und Skurrilromantiker aus Los Angeles, zieht uns wieder in seine flirrende Welt aus West Coast Schwärmerei und melancholischem Space Rausch. Ich spiele noch einen Song von seinem Album. Der Song heißt The Wraith Behind Your Eyes. Alex Eisenberg and The Exiles, bitteschön.

Album Nummer 4 von Fontaines D.C. heißt Romance. Den Song Starbuster, den habe ich eben davon gespielt. Euch ist bestimmt aufgefallen, dass Sänger Grind Chatton immer wieder so ein tiefes, schockhaftes Einatmen von sich gibt. So, gerade eben am Ende des Songs, habt ihr das nochmal gehört? Das liegt daran, der Song Starbuster, der ist inspiriert von einer Panikattacke, die Grind Chatton im Londoner Bahnhof St. Pancras mal erlitten hatte. Romance, das Album ist entstanden, nachdem die Fontaines DC-Leutchen nach der Riesentour mit den Arctic Monkeys erstmal alle ihr Ding gemacht haben. Den einen zieht es in die spanische Region Kastilien-La Mancha und später wird er dann noch Papa. Einer geht nach L.A. und einer nach Paris. Am Ende treffen sich alle wieder, nehmen die Songs im Norden Londons und in einem Schloss in der Nähe von Paris auf. Wunderbar, Rockstar-Leben, sehr geil. Romance, Hammer-Album, Here's the Thing, Fontaines DC. Bitteschön.

Mantel, ein Song von Milliarden. Am 8. November ist das neue Milliardenalbum Lotto da, auf dem dann auch dieser Song hier seinen Platz haben wird. Das erste Mal. Milliarden, ihr hört 60 Minutes bei der FM.

klasse, oder? Call Sender mit The Black Dog. Call Sender, die sind zu zweit. Paul Elliott aus Suffolk, UK und Michael Reed aus der Bay Area. Wir haben es also mit einer Fernbeziehung zu tun und die funktioniert super. Das gemeinsame Album Lost the Storm ist eine Jazz-Funk-Freude, möchte ich sagen. Und von einigen der Albumtracks gibt's Remixe. Und so einen habt ihr eben gehört. The Black Dog im Project Gemini Remix. Ich empfehle euch Call Sender. Ihr hört 60 Minutes, Byte FM an dieser Stelle mit einem frischen Stück aus den Händen von Panda Bear und Sonic Boom. 2022, wir erinnern uns, hatten uns die beiden mit ihrem Album Reset nachhaltig umgehauen. Dann haben sich Panda Bear, Noah Lennox und Sonic Boom, Pete Camber, ausgedacht, anlässlich einer Show in Mexiko, zwei Songs mit einer Mariachi-Band neu aufzunehmen. Einer davon ist dieser hier. Panda Bear and Sonic Boom with Mariachi 2000 de Cadberto Perez. Bitteschön. Der Song Danger heißt jetzt Peligro.

0: Brother Hen, das war nochmal ein Song vom sechsten Album des irischen Singer-Songwriters Conor O'Brien, alias Villagers. Es heißt That Golden Time. Ihr lauscht 60 Minutes Byte FM.
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0: ist das schön, oder? No One's Gonna Love You Like I Can. Diesen Song hat die britische Singer-Songwriterin Laura Marling über ihre Tochter geschrieben. Die ist letztes Jahr zur Welt gekommen. Ihr neues Album Patterns in Repeat kommt Ende Oktober. No One's Gonna Love You Like I Can. Ein Song über ein kleines Wesen und große Gefühle. Ein Song über die Liebe. Spielt diesen Song einem anderen Menschen vor und es spricht das Herz. Eine neue 60 Minutes, wie immer am Samstag, 19 Uhr, Byte FM, euer Herzensradio. Empfehlt uns gerne weiter, wir öffnen unsere Herzen, um eure zu berühren. Zum Beispiel jetzt nochmal mit Alex Eisenberg und dem Stück Apophania. Ich bin Markus Schaper, Leute, macht's gut, wir hören uns.
1: Und das war gerade eine Wiederholungsausgabe vom 7.9.2024 mit dem Namen Herzmusik.

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0: 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Es ist 10 Uhr. Die Nachrichten.
2: Ich bin Tine Klimach. Tanken wird immer teurer. Der Preis für Superbenzin E10 hat am Dienstag im bundesweiten Tagesschnitt den Rekordwert von 2,30 Euro pro Liter erreicht, wie aus Zahlen des ADAC hervorgeht. Auch Diesel verteuerte sich erneut und kostete 2,42 Euro pro Liter. Beide Kraftstoffe haben seit Ende August wieder kräftig angezogen. Die Bundesregierung will entlasten. Die Grünen fordern eine Energiepauschale von 250 Euro pro Kopf. Das Geld soll aus den übermäßigen Milliardengewinnen der fossilen Konzerne bezahlt werden, sagte Vizefraktionschef der Grünen Andreas Audresch im ZDF.
3: Wir müssen Geld an Menschen zurückgeben. Das heißt, wir müssen auf der einen Seite dafür sorgen, dass die Konzerne, die sich die Taschen gerade voll machen, wir haben eine Verdopplung der Gewinne bei Shell, wir haben eine Verfünffachung der Gewinne bei Chevron. Das kann man so nicht stehen lassen. Dort muss man das Geld wiederholen mit einer Übergewinnsteuer.
2: Bundeskanzler Merz hat Entlastungen beim Sprit angekündigt. Die konkreten Maßnahmen bleiben vorerst offen. Einer Übergewinnsteuer erteilte der Kanzler aber eine Absage. Nach dem islamistischen Terroranschlag auf den Berliner CSD will die Bundesregierung Konsequenzen ziehen und die Sicherheitsgesetze verschärfen. Das Kabinett berät heute dazu über einen 10-Punkte-Plan.
4: Wer jemanden mit einem Messer oder einem anderen gefährlichen Werkzeug in Lebensgefahr bringt, soll künftig mindestens ein Jahr ins Gefängnis. Auch wenn Gerichte über Bewährung entscheiden, sollen sie stärker darauf schauen, ob von einem Täter weiter Gefahr ausgeht. Außerdem sollen Ermittler der Länder bestimmte Verbindungsdaten vorübergehend sichern lassen können. Auslöser für die Pläne ist der CSD-Anschlag in Berlin im Juli. Der Täter war den Behörden als radikaler Islamist bekannt und trotz einer vorherigen Verurteilung auf freiem Fuß. Zoe Tassovali, Nachrichtenredaktion.
2: In Berlin soll es auch in diesem Jahr wieder eine Silvesterfeier am Brandenburger Tor geben. Die Planungen hätten bereits begonnen, teilte eine Sprecherin des Senats mit. Angedacht ist erneut eine Party mit kostenlosem Eintritt, Feuerwerk und DJs. Viele Jahre hatte es am Brandenburger Tor eine Silvestershow gegeben, die vom ZDF im Fernsehen übertragen wurde. Im vergangenen Jahr hatte der Veranstalter die Feier allerdings abgesagt, weil der Senat keine Fördermittel mehr bereitstellte. Das Wetter, die aktuelle Vorhersage des Deutschen Wetterdienstes. Heute in einem Streifen von Westen über Norden bis an die Ostsee sind immer wieder Schauer dabei, örtlich auch zum Teil kräftige Gewitter. Im Rest des Landes wechselnd bewölkt mit zwischendurch Sonne und meist trocken, bei maximal 18 bis 24 Grad, ganz im Südwesten nochmal bis 26 Grad. Morgen anfangs noch bewölkt, zum Nachmittag auch länger freundlich. Im weiteren Tagesverlauf leichter Regen im Nordwesten bei ähnlichen Temperaturen wie heute.
0: Das waren die Nachrichten. 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
5: Ihr hört 10 bis 12. Heute am Mittwoch, den 16. September, mit mir, Lynn Steder. Hallo.

Lael Neal mit Wild Waters hier zum Start unseres Mittagsmagazins 10 bis 12. Wir sprechen heute über unser aktuelles Album der Woche, KünstlerInnen, die momentan auf Tour sind oder auch über Musik, die euch besonders gefallen hat in letzter Zeit und besonders oft favorisiert wurde auf Byte.fm. Zu all dem und noch mehr kommen wir aber noch. Hier kommt erstmal Musik von Nenda. Sie ist später im Byte.fm Magazin zu Gast. Das ist die Musikerin aus Tirol mit R2F.

Auf ihrem Debüt Kra widersetzt sich Nanda Alltagsrassismus und Nationalismus. Stattdessen setzt sie feministische Statements, gibt aber auch Raum für sensible Momente. Die österreichische Musikerin, Schauspielerin und Filmemacherin ist heute im BFM Magazin zu Gast. Das läuft ab 14 Uhr. Sie ist aber nicht der einzige Gast im BFM Magazin heute. Neben ihr kommen noch zwei weitere Bands vorbei. Eine davon 1000 Rabbits, das sind sie mit Cinema Isle.

Heute im Weiterfilm-Magazin zu Gast 1000 Rabbits aus London. Im Mai brachte die Band ihr Debüt-EP Are We Friends Yet heraus. Das Weiterfilm-Magazin läuft heute ab 14 Uhr. Hier kommen Bappi Lahiri mit Tema Tema Lodge im Fundido Edit.

war vor genau einem Jahr Album der Woche bei uns. Peaky Moms selbstbetiteltes Debüt, davon gerade der Track Oyun. Die Leipziger Musikerin verwebt darauf unter anderem Disco, japanischen Citypop und anatolische Rhythmen. In dem Zuge hören wir jetzt Musik von unserem aktuellen Album der Woche. Das stammt von Sylvan Esso und trägt den Titel O Infinity. 4 Jahre hattest du an dem Album gearbeitet. Dabei wurde viel improvisiert und ausprobiert. Das hört man auch. Auf O Infinity treffen Artpop, Hypnagogic Pop und Trip-Hop-Exkursionen aufeinander.

Das fünfte Album des Duos Sylvan Esso heißt O Infinity, ein Titel, der vor allem in seiner Schreibweise mit dem Unendlichkeitssymbol auf den ersten Blick vielleicht wie Nonsens aussieht. Tatsächlich steckt aber eine ziemlich konkrete Bedeutung dahinter. O Infinity steht für unendlich viele Hours, also unendlich viele Schmerzen. Im Interview haben Sylvan Esso erzählt, dass es ihnen um die Entscheidung geht, bewusst am Leben teilzunehmen, egal wie viele Hours noch kommen. Oder wie Sängerin Amelia Meath im eben gehörten Stück Back Again singt, keep attention while you can, sing it back. Halte die Spannung, solange du kannst und gib sie zurück. O Infinity von Sylvan Esso ist diese Woche unser Album der Woche bei Byte FM. Hier kommen Songer, Nerf und Double D Double E mit Tongs.

0: Taunt.
1: Björn August aus Berlin ist vor kurzem Freund von BytefM geworden. Björn hat sich auch Musik für unser Programm gewünscht. Als neues Mitglied in unserem Förderverein darf man sich nämlich einen Song wünschen, falls man das möchte. Alle Infos zur Mitgliedschaft findet ihr auf unserer Website byte.fm unter dem Menüpunkt Freunde. Und hierfür Björn August aus Berlin, Loki Orchestra mit Send Love.

Loki Orchestra mit Send Love. Das Bandprojekt des Musikers Sönke Torpus. Bekannt wurde er als Frontmann der Indie-Folk-Band Torpus and the Art Directors, die sich aber vor 9 Jahren auflösten. Nachdem der Nordfriese zuletzt als Toningenieur und Produzent mit KünstlerInnen wie International Music, Nicht Seattle oder Tristan Brusch zusammengearbeitet hat, führte ihn das Verlangen, eigene Musik zu schreiben, schließlich selbst zurück ins Studio. Send Love von Loki Orchestra war ein Musikwunsch von Björn August, der vor kurzem Freund von BytefM geworden ist. Vielen Dank für deine Unterstützung, Björn. BytefM sendet ganz viel Liebe zurück an dich. Hier kommt Dagobert mit Nie wieder arbeiten.

Dagobert möchte nie wieder arbeiten, auf Tour gehen aber wohl schon. Der Schweizer ist nämlich ab nächstem Monat auf Achse in Deutschland, Österreich und der Schweiz. Seht und hört ihn zum Beispiel im Zürcher Gonzo oder in Leipzig im Noch besser Leben. Die Tour wird von BytFM präsentiert, deswegen findet ihr wie immer alle Daten auf unserer Website. Ihr hört 10 bis 12 unser Mittagsmagazin hier auf BytFM. Wir haben es gerade 10.37 Uhr und als nächstes spiele ich euch eine neue Single von der Londoner Musikerin Shy Girl. Lucky Him ist am Freitag erschienen.

fast schon Trip-Hop hier von der Londonerin Shy Girl. Die Single Lucky Him ist vergangenen Freitag erschienen. Es ist die zweite Single-Auskopplung aus ihrem neuen und zweiten Album Swallow, das im November erscheinen wird. Hier kommen Beach Fossils mit Dare Me.

Die gleich mit mehreren Grammys ausgezeichnete Musikerin Michelle Nidigocella, das war sie mit Wuma. Und gehört habt ihr es hier bei 10 bis 12 auf BytFM. Als nächstes Musik von Lambrini Girls. Die haben gestern ihr neues Album No Refunds angekündigt. Im Januar soll das erscheinen. Wir hören daraus die Single Bang Bang Bang.

Bang Bang Bang von Lambrini Girls. Die Punkband aus Brighton bringt im Januar ihr zweites Album No Refunds heraus. Und das hier ist unser Track des Tages bei Byte FM, How Do I Reply von Gia Ford.

Gia Ford mit How Do I Reply, unser heutiger Track des Tages bei Byte FM. Die Single ist eine Auskopplung aus ihrem zweiten Album, das diesen Freitag erscheint. Frühere Veröffentlichungen von ihr gingen musikalisch teilweise in Richtung R&B. Ihr Debüt Transparent Things aus dem Jahr 2024 bewegte sich dann eher im düsteren Alternative Pop. Für das neue Album wollte Ford stärker von der Elektronik weg. Ihr Ziel war ein roherer, gemeinschaftlicherer Sound, bei dem die einzelnen MusikerInnen und auch der Aufnahmeraum selbst hörbar bleiben. Ihr hört 10 bis 12 um 10.53 Uhr und das ist Out of Luck von TK Mazer.

Alex G. mit Afterlife gehört bei 10 bis 12 auf ByteFM. Als Freundinnen von ByteFM habt ihr die Möglichkeit, Songs die in unserem Programm laufen, online zu favorisieren. Das geht ganz einfach mit einem Herz neben dem Song im Online-Player oder in der Playlist. So könnt ihr euch die Tracks merken. Wir werten das regelmäßig aus und präsentieren es euch dann immer einmal im Monat in der Sendung Lieblingssongs. Das nächste Mal läuft Lieblingssongs morgen um 12 Uhr und als kleinen Vorgeschmack kommt hier schon ein Favorit von euch, You, You, You von Arab Strap.

Arab Strap mit You, You, You, ein Song, der besonders oft von euch auf unserer Website gespeichert wurde. Der lief zum Beispiel im Mixtape der HörerInnen oder auch im Stadtmagazin hier auf BytefM. Noch mehr Lieblingssongs von euch gibt's morgen um 12 Uhr mit meiner Kollegin Liz Remter. Hier kommt Sam the Great mit Simon Says.

des Genres zählt die Band Witch und Sam Pepper Great hat herausgefunden, dass ihr Onkel Gründungsmitglied der Band Witch war. Diese Entdeckung hat sie dann zu ihrem neuen Album inspiriert. Hier kommt Witch mit Like a Chicken.

Über 3 Dekaden hat es gedauert, bis Witch auch außerhalb ihrer Heimat Sambia bekannt wurden. Und das, obwohl die Gruppe in den 70ern nicht nur den heißesten Zamrock lieferte, sondern das Genre auch selbst ins Leben gerufen hat. Das waren Witch mit Like a Chicken. Hier bei 10 bis 12 geht's weiter mit Almost Twins. Das ist die Leipziger Indie-Folk-Band mit Kites. Can you do that trick to me again?

Indie-Folk aus Leipzig, das waren Almost Twins mit The Kites, findet ihr auf ihrem aktuellen Album Visions, das ist im Januar erschienen. Und damit sind sie ab nächsten Monat auch auf Tour, präsentiert von ByteFM. Los geht's natürlich in Leipzig, da spielen sie im UT Connewitz. Danach folgen zum Beispiel noch Stops in Köln, Augsburg, Mainz und Hannover. Wenn ihr es genau wissen wollt, schaut doch gerne auf unserer Website vorbei, da findet ihr alle Termine. Das ist The Foreign mit A Fountain.

Zugfolk von der britischen Band The Thorn, das waren sie mit Fountain, ihre Debütsingle. Gefällt mir sehr gut, meiner Kollegin Sandra Z. auch, die spielt Musik von der Band heute in ihrer Sendung Golden Glades, heute zum Thema Schwärmen und Beschwören. Sie spielt Songs, in denen jemand oder etwas rückhaltlos verehrt wird. Und wie das klingt, hört ihr heute ab 17 Uhr hier auf BytefM. Kommt zu den Archives mit Homemaker.

Die New Yorker Psychedelic Funk-Gruppe Ghost Funk Orchestra mit Brown Out. Gehört habt ihr es bei 10 bis 12 auf Byte FM. Wir haben es gerade 11.24 Uhr. Als nächstes eine neue Single von Warhouse, Simple Pleasures.

Synthie Sounds, die an die 80er erinnern lassen. Warhouse mit Simple Pleasures. Warhouse ist das Soloprojekt von Martin de Voldere. Ihr kennt ihn vielleicht auch als Sänger der Band Balthasar. Simple Pleasures ist eine Single-Auskopplung aus seinem neuen Album The Donkey, das im Januar erscheint. Im Februar ist er dann auch für 3 Termine in Deutschland, um genau zu sein, in Köln, Hamburg und Berlin. Das sind Happy Blinkers mit Try Telling That to My Baby.

try telling that to my baby von Heavy Blinkers. Ihr hört sie bis 12 bei Byte FM und es geht direkt weiter mit Musik von La Tourbe. Die Bremer sind im Oktober auf Tour.

Latourb mit Druck, das Trio aus Bremen, könnt ihr nächsten Monat auf Tour erwischen, zum Beispiel in Berlin, Dresden oder auch in Hamburg. 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Dolles Pupül mit Mauta Y-Road.

das Jazz-Ensemble Ezra Collective zusammen mit niemand Geringerem als Leona Lewis hier im Track All I Need. Ezra Collectives neues Album Here Because of Hope ist letzte Woche erschienen. Darauf sind noch einige weitere spannende und vor allem internationale Feature-Gäste zu hören. Hier kommt Johnny Mitchell mit Free Man in Paris.

Der nigerianisch-britische Sänger und Produzent Ikiti Sound mit ADHD. Als er jung war, pendelt er mit seiner Familie viel zwischen London und Lagos. Der Spagat zwischen diesen beiden Orten prägt auch seine Musik. Wir sind am Ende der heutigen Ausgabe von 10 bis 12 aus angekommen. Hier auf BeitFM läuft gleich die Sendung Die vierte Wand mit Konstantin Unwohl. Heute zum Thema Ferien im Schwarzwald. Aus dem Studio verabschiedet sich Lynn Steder. Habt noch einen schönen Mittwoch. Zum Abschluss hören wir noch einen Song von Girls of the Internet. Das sind sie mit Still. Ciao.

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0: 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Es ist 12 Uhr. 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
2: Ich bin Tine Klimach. EU-Kommissionspräsidentin Ursula von der Leyen will ein europaweites Social-Media-Verbot für Kinder unter 13 Jahren durchsetzen. Keine sozialen Netzwerke für Jüngere, sagte von der Leyen vor dem Europaparlament in Straßburg. Morgen will sie einen Gesetzestext mit Details des Vorschlags vorstellen. Sie hat noch weitere Vorhaben.
3: Ein großer Rundumschlag der Kommissionspräsidentin war das. Von der Leyen schlug auch nach NATO-Vorbild eine Art Artikel 4 für die EU vor, also eine Beistandsverpflichtung innerhalb der EU, beispielsweise bei einem Angriff durch Russland. Andere wichtige Stichpunkte: Festhalten an den Klimazielen, mehr Vorbereitung auf Klimakrisen, mehr Rohstoffvorräte, also ganz viele große Vorhaben. Aus Brüssel, Dieter Ebeling.
2: Die CDU-Ministerpräsidenten stellen sich hinter Kanzler Friedrich Merz und wollen die Debatte über seine politische Zukunft beenden. In einer gemeinsamen Erklärung, die der dpa vorliegt, schreiben sie, jetzt zählen Geschlossenheit und politisches Handeln statt Personaldiskussion.
4: Die Ministerpräsidenten schreiben, Vertrauen kommt zurück, wenn die Politik Probleme löst, die die Menschen im Alltag beschäftigen. Dafür brauche es unter anderem eine stabile Regierung und einen klaren Kurs. Doch genau der fehlt vielen Menschen gerade bei Kanzler Merz und auch die Problemlösung stockt. Wegen der hohen Spritpreise hat er schnelle Entlastungen angekündigt. Wie die aussehen sollen, ist aber noch völlig offen. Zoe Tassovali, Nachrichtenredaktion.
2: Bei den Staatsanwaltschaften in Deutschland gibt es immer mehr Verfahren und die Berge unerledigter Akten wachsen weiter. Erstmals blieben nach Angaben des Deutschen Richterbundes mehr als 1,1 Millionen Fälle unbearbeitet. Den Strafverfolgern stehe die Verfahrensflut bis zum Hals, sagte Sven Rehbehn, Bundesgeschäftsführer des Deutschen Richterbundes, der dpa. Berücksichtigt in der Statistik wurden dabei nur die Verfahren gegen namentlich bekannte Beschuldigte, wie es hieß. Neue Bilder aus der Luft zeigen, welches Ausmaß der Zerstörung die Waldbrände in Nordrhein-Westfalen und Belgien hinterlassen haben. Teilweise erscheinen riesige Waldflächen von oben schwarz und braun. Das Feuer im Hohen Venn in Belgien ist laut Behörden unter Kontrolle, aber noch nicht vollständig gelöscht. Der inzwischen gelöschte Brand im Hürtgenwald in der Eifel war einer der größten in der Geschichte Nordrhein-Westfalens. Dort verbrannte oder schädigte das Feuer eine Fläche von bis zu 400 Hektar Wald. Das Wetter, die aktuelle Vorhersage des Deutschen Wetterdienstes. Heute in einem Streifen von Westen über Norden bis an die Ostsee sind immer wieder Schauer dabei, örtlich auch zum Teil kräftige Gewitter. Im Rest des Landes wechselnd bewölkt mit zwischendurch Sonne und meist trocken, bei maximal 18 bis 24 Grad, ganz im Südwesten nochmal bis 26 Grad. Morgen anfangs noch bewölkt, zum Nachmittag auch länger freundlich. Im weiteren Tagesverlauf leichter Regen im Nordwesten bei ähnlichen Temperaturen wie heute.
0: Das waren die Nachrichten.

vierte Wand. Moin und herzlich willkommen zur 21. Ausgabe der vierten Wand. Diesmal machen wir Ferien im Schwarzwald und hören dazu wieder einen bunten Mix mit Tracks aus der ganzen Welt. Den Anfang macht der japanische Organist Shiro Michi mit seiner Version eines Tracks, der sich auch bei mir schon in die Top 10 der Classics einreiht. Hier kommt Shadow of Your Smile von den Shiro Michi All-Stars.

Das war Dreams Will von den Monkees aus Norwegen, veröffentlicht auf dem gleichnamigen Album im Jahre 1960. Die Monkees waren der erste große musikalische Pop-Export aus Norwegen und spielten natürlich viel in Skandinavien, aber auch in Deutschland, den Niederlanden, Großbritannien und so fort. Davor haben wir gehört den japanischen Organisten Shiro Michi mit seiner Version des Jazz-Standards The Shadow of Your Smile. Im Original geschrieben für den Film The Sandpiper aus 1965. Es kommt aus dem Album You and the Night, in dem Shiro Michi All-Stars auf Easy Listening große Filmhits durchexerziert. Unter anderem auch den Klassiker Une Homme et Une Femme. Wir hören noch ein Lied über Träume, diesmal aber von den Cosmic Rays namens Dreaming. Ihr hört die vierte Wand auf Byte FM mit Konstantin Unwohl.

Das war Janina Furabe Kabe aus dem Film Sabar Opare, gesungen von Sanya Mukhopadhyay. Habe ich gefunden auf einer Zusammenstellung von ihr performten berühmten bengalischen Filmsongs. Davor hätten wir die Cosmic Rays mit Dreaming, ein Doo-Wop-Quartett aus Chicago, das von Sun Ra gementort wurde. Der Track stammt vom Album Interplanetary Melodies vom Sun Ra Orchestra. Weiter geht's hier mit einem Cosmic Disco-Stück aus Italien, The Spins mit Valley of Temples. Ihr hört die vierte Wand mit Konstantin Unwohl auf Byte FM.

war Aquaria von Misha Panfilov und Sean Lee. Beides sehr talentierte Musiker. Misha Panfilov, ein Multi-Instrumentalist aus Estland, der konstant Top-Alben raushaut. Und Sean Lee, einer aus Amerika, der Film-Soundtracks, Library und allerlei anderen Kram macht. Beides sehr zu empfehlen und natürlich besonders dieses Album Paradise Cove von den beiden aus 2020. Davor hörten wir The Spins mit Valley of Temples, eine obskure italienische Cosmic Disco-Single von 1978. Weiter geht's hier mit einem Track aus Hongkong, Lin Ju Jin mit Chun Lai Ren Bulai. Ihr hört die vierte Wand auf Byte FM mit mir, Konstantin Unruh.

Das war ein meiner Meinung nach viel zu kurzer Track von der mongolischen Sängerin Gombin Tumindemberel namens Durvun Ul, was übersetzt wohl so viel wie vier Berge heißt. Davor hörten wir Lin Chu Jin mit Chun Lai Ren Bu Lai. Der Frühling ist gekommen, aber du nicht. Ich habe das gefunden auf der Hong Kong Score Compilation von Wan Chai Records. Die machen nach wie vor viele Compilations und Reissues von chinesischer Musik. Sehr zu empfehlen. Weiter geht's hier mit einem etwas anderen Cover, nämlich Bali Hai in der Version von den Iridescence. Ihr hört die vierte Wand auf beide Fam mit mir, Konstantin.

Das war Nefertiti von France Gall, 1967, ihr Lied über die ägyptische Königin Nofretete. Französischer Yeye mit arabischem Einfluss hört man auf jeden Fall nicht so oft. Gefällt mir sehr. Davor hörten wir Bali Hai aus dem Musical South Pacific von 1949, diese Version aber gespielt im Surfrock von den Iridescents zu ca. 1963. Jetzt hören wir eine Ode an Tokio vom japanischen Schauspieler und Musiker Tompei Hidari. Das Stück heißt Tokyo Tei Machinana. Tokio ist eine großartige Stadt. Ihr hört die vierte Wand auf Byte FM mit mir, Konstantin Unwohl.

war Rita Chao mit Bie Chan Chua, Only Friends. Ich habe das Gefühl, der chinesische und englische Titel gehören da irgendwie zusammen. Klammere dich nicht, nur Freunde. Macht jetzt, glaube ich, mehr Sinn. Als ich gestern nachgeschaut habe, hieß es klammere nicht, heute heißt es nerv nicht. Macht auch nochmal einen Unterschied. Rita Chao aus Singapur, im Vergleich zu anderen Sängerinnen aus der Ecke ist sie immer erstaunlich entspannt beim Singen. Kam raus 1967, davor hörten wir Tonpei Hidari aus Japan mit Tokyo Tei Matsudama. Tokio ist eine großartige Stadt. Das ist die B-Seite von seinem Hey You Bruse von 1973, ebenfalls Top-Song. Weiter geht's hier mit Mario Carniello und den Sus Diamantes aus Venezuela und dem Stück Tengo Ganas, ich fühle mich danach. Ihr hört die vierte Wand auf Byte FM mit mir, Konstantin Unruh.

Das war La Playa von Claude Zieri 1974. Den haben wir in der 8. Show gehört in einem italienischen Cover von Marie Laforet. Das hier ist das Original. Davor hörten wir Mario Carniello y sus Diamantes mit dem Stück Tengo Ganas aus Venezuela. Jetzt kommt How Sad, How Lovely von Connie Converse. Ihr hört die vierte Wand auf Byte FM mit Konstantin Unwohl. Oh.

Das war Machikado no Gita von Frank Nagai, Gitarre am Straßeneck. Frank Nagai war ein bekannter japanischer Enker bzw. Karaoke, also quasi Schlagersänger mit einem wunderbaren Bariton. Wir haben schon ein Stück von ihm gehört, das war das letzte in der Kirschblütenshow. Tokyo Nightclub war das im Duett mit Matsuo Kazuko. Davor hörten wir Connie Converse mit How Sad, How Lovely, im Original aufgenommen irgendwann in den 50ern, allerdings erst Anfang 2000 veröffentlicht. Und Connie Converse ist vielleicht die erste aufgenommene amerikanische Singer-Songwriterin, also in dem modernen Begriff. Ihr Werdegang ist ein bisschen ein Mythos, sie ist irgendwann einfach verschwunden und niemand hat je wieder etwas von ihr gehört. Mittlerweile gibt es, glaube ich, mehrere Tribute-Alben und auf jeden Fall eine Dokumentation über sie und ihre Musik. Und damit wären wir dann auch schon am Ende unserer Show angelangt. Wir hören jetzt noch zwei Stücke. Das erste ist ein Elektronstück von Tsai Yung-ji aus Taiwan namens Beautiful World. Ich weiß nicht, ob ihr euch noch an Elektron erinnert. Das spiele ich gern mal. Das ist diese Yamaha Heimorgel, die alles Mögliche kann. Also Rhythmus und Begleitautomatik und so fort. Und danach hören wir ein Stück aus Aserbaidschan von Elman Namazoglu, ein berühmter Gitarrist. Das Stück heißt Mehebitin, mein Herz. Ich hatte auf jeden Fall wieder eine aserbaidschanische Phase, insbesondere mit seiner Musik. Und ich würde euch sehr ans Herz legen, auch ein paar Videos von ihm anzuschauen, weil er ein absolut grandioser Gitarrist ist. Soweit, so gut. Das war die vierte Wand. Ferien im Schwarzwald mit Konstantin Unwohl. Gleich im Anschluss hört ihr die Duftorgel mit Lars Sieling. Es sei denn, ihr hört mich am frühen Freitagmorgen. Dann folgt Rockola mit Heinz-Jürgen Maaßen. Ciao.

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0: 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Es ist 13 Uhr.

Willkommen zu einer runden Stunde. Wenn es die erste Ausstrahlung ist, die ihr hört, dann genau eine Woche vor John Coltranes 100. Geburtstag. Und deswegen hier eine ganz persönliche Auswahl seiner, meiner Lieblingsstücke. Viel Spaß.

Es hat etwas Hymnisches, etwas Kirchliches, aber auch ein bisschen was von einem Zug, einem Kohlenzug vielleicht. Coltrane hieß dieser Mann, auch wenn es anders geschrieben wurde und immer Train genannt. John Coltrane am 23. September 1926 in Hamlet, was Örtchen bedeutet. North Carolina geboren, in Philadelphia groß geworden musikalisch, aber es dauerte tatsächlich eine ganze Zeit, bis er Leader wurde. Er war noch in der Navy, spielte dann in Big Bands. Irgendwann tatsächlich 1957, also mit 31 Jahren, erst sein Solo-Debüt als Leader. Da spielte er aber schon mit Monk und Miles und vielen, vielen mehr. Und die meisten merkten, dass er was Besonderes war. Das war ein Stück, das Titelstück von seinem zweiten Album, am Sonntag, den 15. September 1957 aufgenommen. Ich habe das gerade nochmal nachgeguckt, welcher Wochentag das war, weil es diese schöne Mär gibt von Ira Gittler, Ned Hentoff und den anderen, dass man immer am Freitag von den Büros von Blue Note mit einer Motorcade, also mit mehreren Autos, rausgefahren wäre nach Hackensack, New Jersey, um wieder ein oder zwei neue Alben für Blue Note aufzunehmen. Also vielleicht sind sie auch das ganze Wochenende geblieben. Ich weiß es nicht. Auf jeden Fall diese Session an nur einem Tag entstanden. Blue Train, das einzige Album, das John Coltrane für Blue Note aufgenommen hat, mit einer Besetzung, die wohl teilweise vorgeschlagen war von Alfred Lion, Lee Morgan an der Trompete und Curtis Fuller an der Posaune, Kenny Brew Piano und dann aus dem Miles Davis Ensemble Paul Chambers am Kontrabass, Philly Joe Jones am Schlagzeug. Was für ein großartiges Album, und es geht noch weiter. Und natürlich, ich könnte hier mehrere Stunden, vielleicht den ganzen Tag füllen mit Lieblingsmusik. Würde erstmal anfangen, komplett A Love Supreme zu spielen. Aber das kann man ja auch zu Hause machen und sich dann immer weiter in die Welt von oder Welten von John Coltrane verflüchtigen. Hier ein Stück, das in den 90er Jahren, würde ich sagen, gesampelt wurde von Coop aus Schweden, kamen die, glaube ich, oder kommen sie sogar immer noch. Es war aber die Interpretation von John Coltrane von einem irischen Volkslied namens Greensleeves. Hier ist das John Coltrane Quartett. Und wenn ich da nicht ganz ausspiele, diese 10 Minuten, dann hat das genau damit zu tun, dass ich nur eine Stunde habe und so vieles unterbringen möchte. Greensleeves, John Coltrane und Coop-Fans merken genau, was da gerade im Hintergrund passiert.

McCoy Tyner ist das am Piano, Reggie Workman oder Art Davis am Bass, Elvin Jones am Schlagzeug, das John Coltrane Quartett vom Album Africa Brass und dann ausgerechnet dieses alte britische, englische Lied Greensleeves. Eine herrliche Melodie, aus der John Coltrane und seine Mannen etwas noch Herrlicheres machen und irgendwie auch bezeichnen, dass das auf einem Album ist, das Africa Brass hieß. Coltrane hat sich immer sehr mit dem Mutterland auseinandergesetzt und sehr viele Stücke aufgenommen, die afrikanische Titel haben oder afrikanischen Menschen oder Städten gewidmet sind. Aber sein Vater war Prediger, der Glaube, der christliche Glaube war immer sehr präsent in seiner Musik. Es gab oder vielleicht gibt sogar immer noch in San Francisco eine Kirche des heiligen St. John Coltrane, in der regelmäßig Gottesdienste abgehalten wurden oder werden, in denen seine Musik gespielt und weiterentwickelt wird. Ich finde besonders diese knappe Minute Monk, Abide with Me wunderschön, die wir jetzt hier hören. Auch ein uraltes Stück, das von einem Herrn Monk geschrieben wurde im Jahre 1847 und dann eben von diesem anderen Thelonious Monk arrangiert wurde für all die Hörner, die er da zur Verfügung hatte, nämlich Gigi Grice, Coleman Hawkins und wer war noch dabei? Das sage ich dann danach auf jeden Fall. Hier ist Thelonious Monk mit unter anderem John Coltrane, Abide With Me.

sollte man mal wieder in einem Gottesdienst gefangen sein und denken, ach, diese Musik berührt mich gerade nicht, dann denkt man vielleicht an das hier zurück und denkt, abide with me, sei bei mir, sei mir gnädig. Ja, Ray Copeland war das übrigens an der Trompete mit Coleman Hawkins, Gigi Grice und John Coltrane. Abide with me. Es geht hier alles völlig durcheinander, völlig persönlich und nicht wirklich wahllos, sondern vielleicht doch in einem inneren, der sich nur mir erschließenden Zusammenhang kommt jetzt eine Aufnahme eines Popsongs. Ich glaube, damals kann man das durchaus so nennen. Das kam aus einem Film, glaube ich. My Favorite Things und so. War das nicht sogar My Fair Lady? Ich glaube ja. Also sehr lustiges Liedchen mit all den Dingen, die sie so liebte und die zu ihren Lieblingsdingen gehörten. Und dann das hier. Wir hören eine Single-Version. So brachte John Coltrane tatsächlich das Sopransaxophon in die Wohnzimmer des Landes. My Favorite Things.

Diesmal war ich es nicht, der es ausgeblendet hat, sondern das ist die Single-Version. So populär war diese Version von My Favorite Things, die natürlich nicht aus My Fair Lady, sondern aus The Sound of Music kam, diesen obskuren österreichischen Nazi-Musical-Film, in dem Julie Andrews die Hauptrolle spielte. Und tatsächlich hat Julie Andrews ursprünglich am Broadway in der ersten Produktion von My Fair Lady auch die Eliza Doolittle gesungen. Also vielleicht so eine Art Honest Verwechslungsmistake. Ihr hört die runde Stunde, es geht um den 100-Jährigen, der sich ein Saxophon griff und damit die Welt veränderte. John Coltrane. Equinox heißt das nächste Stück, das wir hören, das erst 1964, also 4 Jahre nach My Favorite Things erschien, aber tatsächlich in der gleichen Session aufgenommen wurde. Und das sagt eigentlich viel über die damalige Zeit, dass so ein Stück so lange liegen konnte. John Coltrane war inzwischen zu einem anderen Label gewechselt, nachdem er bei Prestige und kurz Blue Note war. Ziemlich lange und sehr erfolgreich bei Atlantic Records. Die Ertegin-Brüder waren glücklich, ihn dort zu haben. Dann fing er aber an, seinen Sound etwas zu verändern und ging zu Impulse, wo er sich anscheinend musikalisch mehr ausleben konnte. Hier eine Aufnahme aus der Zeit, als er schon sehr erfolgreich bei Impulse war, die aber eben noch aus der Atlantic-Zeit stammt, von einem Album, das 1960 aufgenommen, aber erst 1964 veröffentlicht wurde und den bezeichneten und schönen Titel Coltrane's Sound hatte. Hier ist Equinox.

Equinox, die Tag- und Nachtgleiche von diesem erst 4 Jahren nach seiner Aufnahme veröffentlichten Album Coltrane Sound mit Steve Davis am Bass, Elvin Jones am Schlagzeug und McCoy Tyner am Piano. Ich habe es einfach nicht über mich gebracht, da gerade auszublenden und musste mich erinnern, wie McCoy Tyner mir Geschichten erzählte, mal in einem Interview vor 25 Jahren wahrscheinlich, dass es Momente gab, in denen auch ein junger John Coltrane fernab von dieser nahezu göttlichen, heiligen Figur war und einfach Geld für seine Familie verdienen musste und er irgendwann in eine Bar kam in Philadelphia und John Coltrane da auf der Bar war und einfach R&B spielte, was die Leute, die da in dieser Bar waren, hören wollten. Und in dem Moment, als sich ihre Blicke trafen, konnte er einfach nicht mehr weiterspielen. Er war ein sehr schüchterner Mensch, ein sehr zurückgezogener Mensch, der, wie man momentan auch in einem Fokus zu John Coltranes 100. im Jazzding lesen kann, an Drogensüchten und dem, was er dann tat, um von Heroin wegzukommen oder auch vom LSD, nämlich sehr viel trinken, Bier und Wein, aber auch an seinem Faible für Süßigkeiten gescheitert ist. Und dabei hat er sonst wirklich nichts gesehen, woran er gescheitert wäre, zumindest musikalisch nicht und vielleicht auch menschlich nicht, wenn man denen zuhört, die mit ihm zusammengearbeitet haben. Ein ewig Suchender, der die Ruhe in sich und in seiner Musik gefunden hat. Diese schöne Anekdote von einem Fan, der ein Solo ausnotiert hatte von einem Live-Konzert von Coltrane, das er als Bootleg mitgeschnitten hatte. Und nachdem er Coltrane die Noten gezeigt hatte, war der so ein bisschen irritiert und sagte, wow, das sieht echt toll aus, aber das könnte ich niemals spielen. Und der Fan war natürlich total perplex, weil er meinte, aber das hast du doch gespielt. Das konnte Coltrane kaum glauben. Er war auch jemand, der sich nie mit anderen verglich, sondern immer nur mit sich selbst, der immer noch besser spielen wollte, als er gestern oder vor einer Stunde gespielt hatte, weswegen er auch ständig übte und ständig neue Dinge erfand und ersann. Unter anderem natürlich auch das, was man heute als die Coltrane Changes nennt, dieses Dreitonika-System um verschiedene tonale Zentren herum, die jeweils immer eine große Terz, also 3 Halbtöne auseinander liegen. Und da war natürlich das große Werk Giant Steps erschienen 1960, wenn mich nicht alles täuscht, oder 59, also auf jeden Fall deutlich noch aus der Zeit, als er bei Atlantic unter Vertrag war. Und wenn man jetzt Equinox und My Favorite Things vielleicht kurz noch im Ohr hat und dann Giant Steps hört, dann merkt man, dass er eigentlich musikalisch schon viel, viel weiter war. Hier ist John Coltrane mit Giant Steps.

0: 7 Meilenschritte, Giant Steps waren das. Nahezu unspielbar für die meisten SaxophonistInnen heute natürlich. Kann das jeder und jede, aber damals war es revolutionär. Alle standen davor und dachten, wie macht er das? Was macht er? Warum wechselt er so schnell? Oh Gott, niemand konnte folgen und trotzdem war es großartig. Und dann gab es auch noch eine Gesangsversion, weil es ein richtiger Hit wurde, dieses Giant Steps von John Coltrane. Wie gesagt, nach seinem großen Erfolg bei Atlantic wechselte er zu Impulse, die ihm möglicherweise auch größere Vorschüsse zahlten und natürlich dieses tolle laminierte Clubcover, so sagt man zumindest für Coltrane schufen, das zu einem Impulse Markenzeichen werden sollte. Und dann, mitten in all diesem avantgardistischen Streben, sagt John Coltrane, ich möchte eigentlich auch mal Balladen aufnehmen. Zack, kam Ballads. Ich möchte eigentlich einmal mit einem Sänger aufnehmen oder einer Sängerin. Okay, sagte Creed Taylor, Bob Thiele, wen hast du denn da so im Sinn? Oh, Johnny Hartman würde mir gefallen. Johnny Hartman, der ist doch total out, den hört doch keiner mehr. Ich meine, der ist doch aus der Swing-Zeit, bist du dir sicher? Ja, John Coltrane war sich sicher und nahm eines meiner absoluten Lieblingsalben auf. Nicht deswegen, aber ich muss es einfach mal sagen, wenn ich das höre, das berührt mich tiefst, zutiefst und ich kann alles mitsingen und mitpfeifen. Das werde ich euch ersparen. Aber hier eines der sehr, sehr schönen Stücke, natürlich von Billy Strayhorn aus dem Ellington-Katalog. John Coltrane und Johnny Hartman mit dem sehr traurigen Lush Life.
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Lush Life hier von John Coltrane und Johnny Hartman. Kaum jemand hat es damals verstanden, aber die Menschen haben es geliebt und lieben es noch immer, dieses Album, das Johnny Hartman wieder aufs Tapet brachte und die Gentle Side of John Coltrane zeigte, wie auch eine Compilation später noch hieß, auf der ich dieses Stück entdeckt habe, tatsächlich über den Soul-Sänger Will Downing, der eine, naja, umstrittene Version von A Love Supreme zu einem echten Hit gemacht hat in den 90er Jahren und der nicht aufhören konnte und nicht aufhören kann, von Johnny Hartman und dessen Qualitäten als Sänger zu sprechen. Ihr hört eine runde Stunde gewidmet dem 100-jährigen John Coltrane, dem zweiten wichtigen Jazz-100-jährigen dieses Jahres nach Miles Davis, mit dem er natürlich auch viel zusammengearbeitet hat, Kind of Blue. Da ist er überall und in vielen, vielen mehr. Das kann man sicherlich woanders auch nochmal hören und das ist auch schon viel gewürdigt worden. Jetzt zum Schluss, zum Ausklang noch das Album, das man eigentlich auch hätte zweimal komplett spielen können. A Love Supreme. Es gibt im aktuellen Jazz-Ding einen sehr schönen Text von Maxi Bröcking, der etwas provokant überschrieben ist mit "Ist A Love Supreme überschätzt?" Eine Neuverortung des spirituellen Schlüsselwerks von John Coltrane. Ich glaube, sie kommt da zum Schluss, dass es durchaus zeitlos ist und dass es die Idee von A Love Supreme und tatsächlich auch seine musikalische Wirkung weiterlebt in afrofuturistischen Konzepten und KünstlerInnen wie Moor Mother, Nicole Mitchell, Lakeisha Benjamin, die den Coltranes ja ein eigenes Album gewidmet hat, Shabaka, Nduduzo, Kamasi, Kendrick Lamar oder auch der Coltrane-Großneffe Flying Lotus. Hier ist ein wunderschönes Stück, das Acknowledgement, der Anfang dieser vierteiligen Suite A Love Supreme. Und damit verabschiede ich mich herzlich. Vielen Dank fürs Zuhören und noch viel Freude im weiteren Programm und mit dem Entdecken vom Gesamtwerk von John Coltrane. Da gibt's eigentlich nichts, was man nicht hören müsste, vielleicht diese bisschen gefakten posthumen Veröffentlichungen und die Sachen mit Streichern, wo sie nicht hingehören. Aber das ist wirklich sehr, sehr, sehr wenig. Das meiste ist so wie er großartig. Danke.

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3: 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Es ist 14 Uhr. 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
4: Ich bin Babette Büchner. Wegen der hohen Spritpreise fordert Unionsfraktionschef Thorsten Frey schnelle Entlastungen. Maßnahmen sollten schon zum 1. Oktober greifen, sagte er bei NTV. Die 8 Ministerpräsidenten der CDU haben Bundeskanzler Friedrich Merz unterdessen in der Debatte über seine politische Zukunft Rückendeckung gegeben.
5: Die CDU will angesichts aktueller Umfragewerte vor den Wahlen am Wochenende das Ruder offensichtlich nochmal rumreißen. Die 8 Länderchefs sagen in ihrer Erklärung, Vertrauen entstehe wieder, wenn Politik die Probleme löst, die die Menschen im Alltag beschäftigen. Der Weg führe über Zuhören und politisches Handeln, nicht über Personaldiskussionen. Perfekt getimt kam dazu das TV-Interview des Unionsfraktionschefs. Dabei machte Frey nicht einmal Versprechungen, sondern lediglich Vorschläge, zum Beispiel für Entlastungen beim Tanken. Die könnten nach seinen Worten etwa über eine niedrigere Energie- oder Mehrwertsteuer kommen. Thomas Bleskin, Nachrichtenredaktion.
4: Die Bundesregierung will Konsequenzen aus dem islamistischen Terroranschlag beim Christopher Street Day in Berlin ziehen. Das Bundeskabinett berät heute über einen 10-Punkte-Plan. Er sieht unter anderem eine Mindestfreiheitsstrafe von 1 Jahr für besonders gefährliche Körperverletzungen mit Messern und anderen gefährlichen Werkzeugen vor. Das Ozonloch über der Antarktis ist im vergangenen Jahr so klein gewesen wie selten seit Anfang der 90er Jahre. Es ist sowohl in der Ausdehnung geschrumpft als auch flacher als im Durchschnitt der letzten Jahrzehnte, berichtet die Weltwetterorganisation.
6: Nicht nur im Süden, auch im hohen Norden erholt sich die Ozonschicht. Experten sprechen deshalb schon von einer Erfolgsgeschichte im Umweltschutz. Grund dafür ist vor allem das Verbot von FCKW seit 1987. Denn das gilt als Hauptverursacher für das Auflösen der Ozonschicht. Dass die UV-Belastung in Europa seit Jahren steigt, liegt nicht an einer dünneren Ozonschicht, sondern daran, dass es weniger Wolken als früher hier gibt und damit die Sonne einfach mehr scheint. Tanja Wagner, Nachrichtenredaktion.
4: Der Likör ohne Ei darf auch weiterhin so heißen. Das hat das schleswig-holsteinische Oberlandesgericht in einer Berufungsverhandlung entschieden. Es handelt sich dabei um einen veganen Likör auf Sojabasis mit Rum. Der Streit zieht sich schon eine Weile hin. Der Schutzverband der Spirituosenindustrie sieht in dem Namen eine unzulässige Assoziation mit Eierlikör. Zum Wetter. Die aktuelle Vorhersage des Deutschen Wetterdienstes. Heute Nachmittag gibt es vor allem im Südosten zum Teil kräftige Gewitter und Starkregen. Auch im Nordwesten kann es einzelne Schauer und Gewitter geben. Ansonsten wechseln sich meist Sonne und Wolken ab. Die Temperaturen erreichen dabei noch Werte zwischen 18 bis 26 Grad maximal.
3: Das waren die Nachrichten. 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
7: Am Mikrofon ist heute Götz Bühler. Eine ziemlich prall gefüllte Magazinsendung. Wir haben Reeperbahn-Festival in Hamburg und es sind einige Gäste hier. Viel später die Leute. 1000 Rabbits oder vielleicht 1000 Rabbits. Und so in einer knappen Viertelstunde Nenda. Viel Spaß in diesem Magazin hier heute bei Byte FM.

Don't You Want Me? Cat Power mit Michelle Ndegeocello, die damit ihr neues Album Synonym ankündigt, das demnächst erscheinen wird und das sie an diesem Wochenende live präsentiert. Allerdings ziemlich weit weg im Blue Note in New York. Da habe ich sie tatsächlich vor 4 Jahren, glaube ich, mit diesem Track schon erleben dürfen. Da fing das schon so alles an. Da hat sie auch andere Pop, Rock, Soul Klassiker gesungen. Sehr schön. Don't Look Any Further damals mit Joan as Policewoman im Duett. Für mich eine der größten Musikerinnen überhaupt. Eine Stimme, die mich jedes Mal wieder unfassbar berührt. Ich musste neulich dran denken, als Kevin Cole von KEXP, ein amerikanischer Kollege, in einem Interview gefragt wurde, was denn für ihn die schönsten Stimmen wären. Und er sagte Otis Redding und Sam Cooke. Dabei ist er natürlich eigentlich ein totaler Punk-Experte. Mir wäre auch noch Michelle eingefallen, auf jeden Fall. Hier ist das Magazin bei BUD FM und hier sind Sheer Mag, All Lined Up.

Sheer Mag. Aus Philadelphia, Pennsylvania, von denen es übrigens auch ein super Live-Set gibt in dieser KEXP-Serie. Aber das nur nebenbei. Das Magazin, das Sheer Mag von Byte FM hier live aus Hamburg. Heute fängt das Reeperbahn-Festival an. Und da meine nächste Gästin ein T-Shirt von dieser Frau trägt, die jetzt gleich hier zu hören ist, Völlig logisch. Doja Cat. Etwas, was Nanda und uns alle verbindet auf jeden Fall die Liebe zu dieser Künstlerin. Nanda, gleich hier zu Gast nach Doja Cat im Magazin bei Byte FM.

0: Unverkennbar, Doja Cat. Und eine andere unverkennbare Person sitzt mir gegenüber, Nenda.
1: Hello, beide Fam. Freut mich, hier zu sein.
0: Schön, dass du da bist. Wir haben gerade, das muss man vielleicht so ein bisschen erzählen, wir kennen uns, also wir haben uns schon mal getroffen vor 2 Jahren auf einem Jazzfestival, wo du gespielt hast.
1: Ganz random. I don't know, warum die mich auf ein Jazzfestival eingeladen haben, aber...
0: Hey, es hat funktioniert.
1: Es hat geklappt.
0: Ihr habt die Crowd gerockt und du hast gesagt, es war eines deiner ersten Konzerte.
1: Ja, ich war damals noch in meinen Kinderschuhen. Ich habe erst 2023 angefangen zu spielen, ein paar Konzerte, und dann 2024 noch ein paar damals noch mit meinen Bros von der Band Gillewitz haben wir gemeinsam gespielt. Und ja, jetzt bin ich so ein bisschen mehr dabei, kenne mich ein bisschen besser aus im Musikbusiness.
0: Du warst damals schon in London, oder?
1: Genau, ja.
0: Das erinnere ich irgendwie so von Ötztal über Wien nach London. Das
1: ohne
0: war
1: Wein. Wien habe ich ausgelassen.
0: Achso, das kommt nur im Song
1: London vor.
0: Also das wirkte so in einem Song, in dem wir gleich hören werden.
1: Das stimmt,
0: da ist sehr viel Wien.
1: Das stimmt. In Wien-Bezug, der kommt von meiner Oma. Die Oma war aus Wien und die hat immer sehr viel auf Wienerisch rumgemeckert. Deswegen habe ich das gekannt, in Wiener Dialekt.
0: Ja, und Wiener Schmäh reimt sich halt auch sehr gut auf Schnee und so.
1: Genau, genau. Manchmal braucht man einfach einen Reim.
0: Du bist aber auch Schauspielerin. Du machst irgendwie sehr viel. Was war zuerst da für dich?
1: Zuerst das Schauspiel. Immer, immer Schauspiel. Ich war ganz klein, als ich zu meiner Mama gesagt habe, ich würde so gerne Schauspielerin sein. Und sie hat gesagt, okay, dann schau, dass du immer Englisch übst, weil das musst du dann irgendwo im Ausland machen. Und ich war so, okay, Mama, mache ich. Und habe immer sehr brav geübt. Und dann bin ich nach England, gleich nach der Schule und dort auf die Schauspielschule und habe dann dort gleich eine Schauspielagentur bekommen und dann immer geschauspielt, immer gearbeitet. Und die Musik war irgendwie so Nebensache und jetzt ist die Musik schon ein bisschen mehr da.
0: Bisschen mehr so Hauptsache. Und wir hören mal was von deinem Debütalbum.
1: Sehr gerne.
0: Ein Stück, das sehr viel über dich erzählt. Eigentlich muss man danach gar nichts mehr fragen. Mountain Goat, Nenda hier.
1: Let's go.
0: Im Magazin bei Bad FM.

0: Jawohl, Mountain Goat Menda hier zu Gast und heute Abend und morgen live beim Reeperbahn-Festival.
1: Heute und Freitag.
0: Am Freitag, Entschuldigung, genau. Ich bin schon einen Tag weiter. Genau, ja. Freitagnachmittag um 13:30.
1: Genau, beim HHV Pop-Up Store und heute Abend in Indra.
0: Und wie trittst du auf? Du hast dann Gillewitz dabei und die spielen alle die Instrumente und dann.
1: Nein, Gillewitz sind leider mittlerweile in der Welt verstreut, aber ich habe jetzt meine eigene Band. Heute sind wir mit Schlagzeug, Bass, Gitarre und am Freitag spiele ich dann noch Solo, weil die Band schon voraus zum Soundcheck nach Berlin musste. Da spielen wir dann auch am Abend.
0: Ach, krass. Ja. Okay, also jetzt geht's richtig los.
1: Jetzt geht's gerade ab.
0: Startest du da? Ich meine, das ist ja eigentlich, hast du ein Problem, oder? Wenn du jetzt irgendwie die Musikkarriere richtig durchgehst, dann kommen wahrscheinlich die Anrufe aus Hollywood und
1: das wäre doch schön,
0: oder?
1: Das wäre doch gar kein Problem.
0: Ja?
1: Würde ich eigentlich willkommen heißen.
0: Okay,
1: ja.
0: Gut. Ja, dann haben wir das schon mal geklärt. Wenn man sich diesen Song, der sehr komplex ist und der, glaube ich, so 3 bis 4 Mal gehört werden muss, bis man da so
1: bis
0: in
1: man die Wildnis rausgeht.
0: Die Details des Mountain, ich meine, da ist Englisch, dann ist da so ein bisschen wie man im Ötztal spricht,
1: genau.
0: Dann ist der Wiener Schmäh und dann irgendwann bist du in London. Ist das so, sind das so deine Welten, ja? Oder bist du im Moment mehr London?
1: Im Moment, eigentlich bin ich jetzt in Wien zum ersten Mal gelandet, bin jetzt nach Wien gezogen, aber ich bin tatsächlich in Wien geboren, nur dann als Baby gleich mal nach Tirol mit meiner Mama und meiner Familie gezogen. Das heißt, eigentlich bin ich am Berg, in den Bergen aufgewachsen und dann gleich mal nach London geflohen. Und es war bei mir immer so, ich bin Mixed Race und im Ötztal haben die immer gefragt, wo bist du denn her, wo bist du denn wirklich her, bla bla bla. Und in London haben die dann gefragt, wo bist du denn her? Und ich habe gesagt, Österreich. Und die waren so, wie Österreich? Wo bist du denn her? Aus Nigeria und so. Und ich war so, I can never do it right. Und deswegen diese ganze Verwirrung. Ja, und jetzt versuche ich es mal in Wien. Mal schauen, was dort passiert.
0: Ja, ich meine, gut, also du kannst schon mal, man versteht dich auf jeden Fall, du verstehst die Leute.
1: Ja.
0: Du hast von der Oma den Wiener Schmäh.
1: Genau.
0: So. Es gibt da so eine Zeile, wo du sprichst von dem Tal, in das im Winter keine Sonne kommt und dann fragen die Leute, wieso bist du trotzdem noch tanned?
1: Genau so war meine Erfahrung.
0: Oh, es sind so diese Sachen, von denen man sich eigentlich wünschen würde, dass sie nicht mehr passieren.
1: Genau, ja. Und es ist wirklich so, in dem Tal, in dem ich aufgewachsen bin, in dem Ort, da kommt keine Sonne hin im Winter. Das von, ich glaube, Oktober bis April ist da Schatten. Und dann ist es wirklich so.
0: Okay, dann lieber skaten in London.
1: Ja, genau.
0: Wir hören noch ein Stück von dir unbedingt. Das heißt Growing Pains.
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0: ich als kleines Kind.
1: Woher kommen diese Aufnahmen?
0: Meine Oma hat mich immer Wirbelwind genannt früher. Es war mein Spitzname. Mein Cousin war der Goldknopf und ich war der Wirbelwind, weil ich immer so anscheinend sehr wild war. Und meine Schwester und ich, wir hatten so einen kleinen Kassettenrekorder, wo wir unsere eigene Radioshow damals aufgenommen haben. Da war ganz wichtig so Sachen wie Moneymaker. Kennt ihr das in Deutschland?
1: Nee.
0: So eine österreichische Sendung, wo man Geld gewinnen kann im Fernsehen, wo man sich in so eine Luftröhre reinsteht und da fliegt dann Geld rum und das muss man versuchen einzufangen. Und am Ende macht man so eine Pose mit den Ellbogen verschränkt und versucht das restliche Geld noch einzufangen. Und meine Schwester und ich, wir waren obsessed. Wir haben diese Show 1000 Mal in unserer Radiosendung nachgestellt und da gibt es die ganzen Aufnahmen noch.
1: Wahnsinn. Das klingt irgendwie nach dem Beginn einer großen Karriere. Auf jeden Fall. Hast du so eine enge Beziehung zu deinen Großeltern oder wirkt das nur so in den Songs? Weil die kommen schon echt manchmal vor.
0: Auf jeden Fall, ja. Mein Opa war auch ganz groß. Mein Opa ist Architekt gewesen und er hat mich immer auf den Schoß genommen und wir haben gemeinsam Pläne gezeichnet. Und er behauptet heute, dass ich ihn abgelenkt hätte, aber eigentlich habe ich ihm sehr geholfen und eigentlich schuldet er mir noch sehr viel Geld für all die Pläne, die ich gezeichnet habe. Und der war auch hat es immer sehr gefördert, die kreative Seite. Und ja, ist immer mit mir spazieren gegangen und mit meiner Schwester. Und ja, es war sehr schön immer.
1: Und heute und am Freitag im Rahmen des Reeperbahn-Festivals kann man deine andere kreative Seite live erleben. Genau. Heute Abend um 23:30 im Indra. Und dann, stimmt doch, oder?
0: Ja, genau.
1: Ja, und dann am Freitag um 23:30 HV Pop-Up. Yes. Und dann gibt's
0: Krach.
1: Vielen, vielen Dank für deinen Besuch,
0: Nella. Ich freue mich sehr. Vielen Dank.

Songer Nerve DEE Tongs hier im Magazin bei Byte FM. Und nun zu unserem Album der Woche mit dem, naja, zumindest kaum schreibbaren, aber doch sehr gut aussprechbaren Titel Au Infinity. Sieht sehr obskur und lustig aus, ist aber eine ganze Menge dahinter. Silvan Esso, dieses schöne Duo, das sich aus mehr oder weniger unerfindlichen Gründen so benannte. Naja, also sie hatte irgendeinen Namen, der aus dem Wald kommt, aufgeschnappt in einem Videospiel. Und er hatte da so ein Soundelement, das er Esso nannte. Die beiden sind Nick Sanborn und Amelia Meath. Und die beiden haben dieses neue Album jetzt veröffentlicht. 12 Jahre sind sie schon dabei, mehrere Grammy-Nominierungen und so weiter. Und ja, übrigens, ich muss sagen, ich dachte, dass Nick Sanborn der Sohn von Dave Sanborn sei, aber das ist total falsch. Stimmt überhaupt nicht. Was stimmt ist, dass Au Infinity unser Album der Woche ist. Und davon hören wir jetzt hier On and On von Silvan Esso.

On and On, Sylvan Esso von ihrem neuen Album, unserem Album der Woche, Au Infinity, das tatsächlich eine eher dramatische Hintergrundgeschichte hat, denn dieses Au ist genau das, was wir Au oder Aua nennen, Schmerzen, unendliche Schmerzen werden hier besungen und zu Musik gemacht und bringen vielleicht Hoffnung dem einen oder anderen. Von Sylvan Esso jetzt zu einem in Hamburg lebenden Musiker namens Sylvan Strauss. Auch einer, der zumindest vornamentlich aus dem Wald kommt, der gerade ein neues Album namens Sprinting veröffentlicht hat, hier aber von einem etwas älteren Werk, Sky mit Joe Armin Jones, Sylvan Strauss.

What's Done is Done. Georgia Smith von ihrem vor wenigen Wochen erschienenen neuen Album What Are the Odds? Ja, what are the odds, dass jemand, der Smith mit Nachnamen heißt, eine Karriere in der Musikbranche macht? Nun, dieses Problem hatten die nächsten drei Damen andersrum. Sie tragen einen sehr, sehr berühmten Namen, der ihnen möglicherweise in der Vergangenheit ein wenig im Wege stand. Es sind die Womack Sisters. Und nicht nur, dass sie unmittelbar mit Bobby Womack, einem der größten Soul-Sänger überhaupt, verwandt sind, und mit Womack and Womack, die mit Teardrops einen riesen Hit hatten, vor allem in Europa, vor allem in Deutschland. Nein, sie sind mütterlicherseits auch noch mit Sam Cooke verwandt, der vielleicht größten Soul-Stimme überhaupt. Na gut, darüber kann man streiten. Das ist auch immer Geschmackssache, aber wirklich einem so unfassbar stilprägenden Soul-Sänger oder Sänger per se, dass es möglicherweise eben problematisch sein könnte, wenn man sagt, ach, das ist übrigens mein Opa und das ist mein Onkel und der ist mein Vater. Davon haben die sich aber jetzt nicht mehr aufhalten lassen und haben für Deptone ein sehr schönes quasi Debütalbum aufgenommen. The Womack Sisters. Hier sind sie mit einem Track daraus, If I Let.

0: The Womack Sisters von ihrem Deptone-Album If I Let You. Ja, so könnte es anfangen, eine Beziehung, eine Liebesgeschichte. Und dann irgendwann, dann kommt etwas. Und das möchte man eigentlich gar nicht benennen, aber es ist da. Und naja, eine muss es irgendwie ansprechen. Jolene nämlich. Und das war natürlich Dolly Parton, die diese Jolene, diese Ehemannstehlerin benannt hat. Und ein Lied darüber gesungen hat, Please Don't Take Him Just Because You Can. Ein riesen Country- und Pop-Song 1973. Und der wird heute Abend um 21 Uhr komplett seziert, auseinandergenommen, erklärt. Und zwar von keinem geringeren als Götz Steger im Popkocher. Hier ein kleiner Vorgeschmack.
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2: Greetings. Ich hatte schon fest im Sinn, welchen Song ich hier in dieser Folge mache. Da fragte mich eine Freundin, ob ich es nicht für angemessen hielte, Jolene von Dolly Parton zu machen. Ein Song, von dem ich immer behauptete, er sei die Blaupause für einen guten Song, der ohne Umschweife zum Thema kommt. Gleich in der ersten Zeile wird ja klar, worum es geht. Die attraktive Jolene wird von der Sängerin gebeten, die Finger von ihrem Mann zu lassen. Jolene könne sich schließlich mit ihrem Aussehen die Männer frei aussuchen, während sie ihre einzige große Liebe verliert. Meine Antwort auf die Frage ist natürlich längst klar. Ja, ich halte es für angemessen, Dolly Parton hier zu würdigen, als Künstlerin und Persönlichkeit, die für Courage und Menschlichkeit ebenso stand wie für Glam und bei der Heimatverbundenheit etwas der Welt Zugewandtes, Offenes war, das nicht im Sinn hatte, andere auszugrenzen. Jolene aus dem Jahre 1973, Spur für Spur nachgestellt von mir hier exclusively für euch, nach wie vor ohne KI, here we go. Diese Gitarre hier liegt im Panorama ziemlich weit links, wenn ihr einen Stereo-Empfänger zu Hause habt und tremuliert auf einem Akkord, um ein bisschen bedrohliche Atmosphäre zu erzeugen. Das ist der Basisbeat. Hi-Hat geht durch in Achteln, Bassdrum, Snare-Drum abwechselnd. Dazu ein good old country Wechselbass, der zwei Töne immer abwechselnd spielt auf dem Beat. Und hier kommt die hauptsächliche zweite Gitarre ins Spiel, ganz rechts im Stereobild mit diesem Riff hier. Grauenhaft schwer zu spielen und das ist noch nicht mal komplett. Das ist eine Stimme und dazu kommt immer noch so eine tiefe Stimme dazu. Hier ist sie. Und dazu auch der Rest und auch die Tremolo-Gitarre. Und hier switchen wir in die Strophe, wo ein paar Akkorde eingeschoben werden. Dazwischen kommt immer wieder dieses Riff. Und hier kommt Dolly Parton, die

0: Hier in der nächsten Strophe spielt die tremolierende Gitarre ganz links auch ihr eigenes Picking. Zu dem Rest, den ich hier nochmal dazu schalte. Goldenes Handwerk aus Nashville, wo die beiden Gitarristen so spielen, als wären sie quantisiert. Sind sie aber nicht. Meine Spuren, by the way, allerdings auch nicht. Man hört es allerdings auch, wenn man mal drauf achtet. Back to the original.
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0: Congas sind hier noch ein neues Detail, das im Laufe des Songs dazukommt, hier zu dem Beat. Eine prototypische Figur auf den Offbeats spielen die Congas. Das hört man gut zum Beat, den ich hier nochmal angemacht habe dafür. Wir sind in Nashville, da darf eine Pedal-Steel-Gitarre nicht fehlen, die auf typische Art immer in die Akkorde reinrutscht. Dazu die anderen Gitarren. Und am Ende haben wir ein Orchester, das diesen Dreiklang nach oben mitspielt. Hier nochmal alles zusammen, also auch Drums, Bass und Kong.

Dolly Parton am 25. August diesen Jahres im Alter von 80 verstorben im Vanderbilt Ingram Cancer Center. Und dann weiß man auch gleich schon, warum. Eine wunderbare Musikerin, Multi-Instrumentalistin, wie sie heute im Netz genannt wird. Auch eine Aktivistin, muss man ehrlich sagen. Und um Jolene, um dieses Album, den Song und viel mehr geht es heute Abend in Götz Stegers Popkocher. Hier bei BeiteFM ab 21 Uhr. Und nach der nächsten Musik geht es hier um 1000 kleine Feldtierchen. 1000 Rabbits sind gleich zu Gast. Heute Abend spielen sie auf dem Reeperbahn Festival. Gleich sind sie hier im Magazin. Und hier zwischendurch ist nochmal ein wenig Maya Ongaku mit Astral Echoes.

0: Maya Ongaku. Astral Echoes is the name of this tune. And from this sort of ambient thing, ich spreche schon Englisch, weil meine nächsten Gäste aus England kommen. Sorry, I was in the wrong language there for a second. How do you pronounce the name of your group, Luke and River?
1: 1,000 rabbits.
0: It's not 1,000 rabbits or 8,000 rabbits. 1,000 rabbits.
1: Maybe it is 1,000 rabbits.
2: I think when we first discussed, we decided that it would be 1,000 rabbits. But that's it's loose.
1: Yeah,
2: we don't mind. We are simply 1,000 rabbits. That's all that matters.
0: How long have you been 1,000 rabbits?
2: We've been 1,000 rabbits only for 9 months or so. We changed our name, but we've been a band for a couple of years. And have had a very good time doing that.
0: Yes. Okay, also Sie sind schon länger eine Band. Hier im Studio zu Gast sind River und Luke von 1,000 Rabbits oder 1,000 Rabbits. Aber es ist völlig egal, wie man sie nennt. Hauptsache, man nennt sie irgendwie und man hört sie. Sie sind schon länger eine Band, aber erst seit 9 Monaten haben sie diesen Namen und sie lieben es. Now, do I have to ask, or should I ask, where the name comes from? Is that you grew up sort of you met on the countryside in Suffolk? So amongst lots of rabbits, you were counting rabbits to fall asleep, and then all of a sudden you're no.
2: Probably something like that subconsciously. We were rabbits have been a theme for us as a band in our name. It was in our name before, but I think we like rabbits because they're both kind of quite sweet and cute and countryside, but also quite crazy and vicious and sexual and folkloric.
1: Yeah, they're kind of mysterious a little bit. And if you think of like 1,000 rabbits, the idea of there being 1,000 rabbits in one place is quite like a freakish thing.
2: Terrifying.
0: It's terrifying, yeah. Absolutely. Es macht einem Angst, wenn man sich vorstellt, dass 1,000 Kaninchen auf einem Ort sein könnten. Obwohl es eigentlich so ganz kleine, niedliche, kuschelige Tiere sind, aber irgendwie machen sie einem auch Angst und sie können auch so böse sein und sind auch sehr sexuell. Und das hat viel mit diesem Namen zu tun. Im vorherigen Bandnamen waren auch schon Rabbits drin und jetzt sind 1,000 Rabbits geboren. Und speaking of sexuality, there's a line in a song that is talking a lot about talking and then something else that we probably can't say. Well, we could probably say it on the air here because we don't really have those regulations. So there's a lot of fucking.
2: It's not the also. BBC.
0: It's not the BBC quite yet. And then more talking and no understanding.
2: Story of my life, just confusion.
0: Which song confusion. Was that again?
2: That's on the first track of our EP called White Horse. Yeah.
0: I think we might just have to check out 1,000 Rabbits. Wir werden die jetzt mal ganz kurz anhören hier und diesen Song hören hier im Magazin bei BeatFM und dann wisst ihr auch, worum es geht. Ich habe das nicht einfach eben nur so gesagt, weil ich dieses Wort mal wieder aussprechen wollte im Radio. Nein, es kommt tatsächlich in dem Song vor und ist sehr schön. Genießt es. 1,000 Rabbits, White Horse.

RJ Hard Drive Gold hier im Magazin bei Byte FM. Natürlich gibt es auch diese Woche wieder einen Track des Tages, auch heute meine ich. Er kommt von einem Album, das erst am 18. September erscheinen wird, also diesen Freitag, und das A Room Within a Room heißen wird, von der britischen Singer-Songwriterin Gia Ford. How Do I Reply heißt dieser Song, der so ein unfassbar schöner Ohrwurm ist, dass er vielleicht nicht nur Track des Tages ist, sondern, naja, mal sehen, das Jahr ist ja noch nicht vorbei. Hier ist unser Track des Tages, How Do I Reply von Gia Ford.

Wie antwortet man auf die Fragen des Universums? Das fragt sich und uns Gia Ford mit diesem unserem Track des Tages hier. 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Jetzt zu einer Live-Empfehlung außerhalb des Reeperbahn-Festivals. Das Gretchen in Berlin feiert seinen 15. und unter anderem legt dafür Mr. Scruff auf, eine ganze Nacht lang begleitet von Mo am 9. 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

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Das Leben ist schön. Heute vor 60 Jahren ist ein Album erschienen, das eigentlich, gar kein Album hätte sein sollen. Es gab da eine neue Session von ein paar Songs und dann hatte man noch hier was in the can, wie man so schön sagt. Das lag da rum. Und dann brauchte man aber irgendwie ein sechstes Album für dieses Jahr 1966 einer aufstrebenden Künstlerin, die sich im Jahr darauf High Priestess of Soul nennen sollte oder von ihrer Plattenfirma so genannt wurde. Die Rede ist von Nina Simone. Heute, vor 60 Jahren, erschien ihr Album Wild is the Wind, das dann relativ schnell auf dem Cover den Zusatz hatte Featuring Four Women. Wie gesagt, es war ein totales Mischmasch. Lilac Wine, ein sehr schöner nahezu Standard, war dabei. Dann eben Dimitri Tiomkins Wild is the Wind, gibt's auch in der späteren Bowie-Version. Black is the Color of My True Love's Hair, eben so ein Folk-Tune. Dann zwei Stücke von dem späteren Hustle-Disco-Supermaster Van McCoy, der damals noch sehr viel Soul und Ähnliches produzierte. Und eben Four Women. Ein Song, der heute nach wie vor noch so berührt, dass er eigentlich dieses ganze Album mitzieht. Nicht, dass der Rest in irgendeiner Form nicht gut wäre, aber es sticht doch ganz deutlich heraus. Dieser einzige Song auf dem Album, den Nina Simone selbst geschrieben hat. Und es geht um vier Frauen, die eigentlich die Geschichte des Rassismus, der Unterdrückung von schwarzen Menschen und vor allem schwarzen Frauen in den USA erzählen. Es beginnt mit Aunt Sarah, dann kommt Saffron, wenn mich nicht alles täuscht, die High Yeller ist, also irgendwie so durchgeht. Dann kommt eine Frau, die sich prostituieren muss, die Sweet Thing heißt, und am Ende kommt diese wütende Person, von der ich mir durchaus vorstellen könnte, dass sie Namensgeberin für eine auch in Berlin berühmt gewordene kanadische Artistin geworden ist, nämlich Peaches. Und wie sie Peaches singt, diesen Namen, das tut echt weh. Hier ist Nina Simone mit diesem Track Four Women aus ihrem vor genau 60 Jahren veröffentlichten Album Wild is the Wind.

Nina Simone, Four Women, vor 60 Jahren auf dem Album Wild is the Wind über Philips erschienen. Ihr hört das Magazin bei BeiteFM. Und vor kurzem ist ein Instrumentalalbum eines Mannes erschienen, der eigentlich eher als Rapper und dann teilweise noch als haitianischer Politiker bekannt ist, nämlich Wyclef, Wyclef Jean von den Fugees, der mit Pras und Lauryn Hill damals Hip-Hop und Popgeschichte geschrieben hat, muss man ehrlich sagen. Und der immer noch sehr umtriebig ist und jetzt tatsächlich ein Instrumentalalbum mit vielen großen Namen aus der, naja, im weitesten Sinne Jazzwelt veröffentlicht hat. Unter anderem mit Robert Glasper auf diesem Track, den wir jetzt hier gleich hören werden. Das Ganze ist ein Tribut an Quincy Jones, den er offensichtlich, wie so viele andere auch, verehrt. Hier ist Wyclef Jean mit Robert Glasper, Rosinha.

Schön smooth. Rosinia von Wyclef Jean. Rara Jazz nennt er diese Musik. Q-Theory Quantum Leap Volume 2 heißt das Album, das Ende August gerade erschienen ist und ein großes Tribut an seinen Mentor Quincy Jones ist. Mit Yusef Days, Harvey Mason, Theo Croker und eben unter anderem gehört Robert Glasper. Und irgendwie klang das auch so ein bisschen nach Take 6 oder so. Also könnt ihr mir vorstellen, dass das eine ganz neue, erwachsenere Karriere für einen der Fugees markiert. Ihr hört das Magazin bei Byte FM und wir freuen uns, dass Tom Zimmermann aus Hamburg vor kurzem Freund von Byte FM geworden ist. Ich habe vorhin schon unseren Freundesverein oder Freundinnenverein erwähnt, Freunde von Byte FM. Das ist wirklich eine tolle und gute Sache. Natürlich muss ich das sagen, denn es unterstützt uns in der Arbeit, die wir machen und es ermöglicht sie uns eigentlich tatsächlich erst, dass wir diese Freundinnen und Freunde von Byte FM haben. Also Tom Zimmermann, vielen, vielen Dank, dass du Freund von Byte FM geworden bist. Und du hast dir einen Track dafür gewünscht von Altin Gün, Ordunun Dereleri. Hier ist er. Vielen Dank nochmal. Und ja, du sagst einfach weiter und macht mit, würde uns freuen. Dankeschön.

0: gewünscht von Tom Zimmermann, der gerade Freund von BeidFM geworden ist, dieser Track von Altin Gün. Und nun ist schon wieder jemand, muss man sagen, der auf dem Reeperbahn-Festival zu erleben sein wird mit seiner Band hier im Studio. Nicolas von Die Leute, herzlich willkommen.
1: Ja, danke, hallo.
0: Ich hätte dich fast nicht erkannt, muss ich sagen, weil ich die Bandfotos, die ich bisher gesehen habe, da hast du sehr, sehr lange Haare und jetzt sind sie sehr kurz. Was ist passiert?
1: Ja, sehr lange wasserstoffblonde Haare, muss man auch noch
0: sagen. Ja, das stimmt. Das
1: und jetzt kurz und eher dunkel.
0: Irgendwann wichtige musikjournalistische Frage gleich zum Einstieg.
1: Nee, also ehrlich gesagt, ich wollte ausprobieren, wie lange meine Haare werden können, bevor sie nicht mehr länger werden.
0: Okay.
1: Und der Moment war erreicht.
0: Das ja, irgendwie, also ich würde sagen, so passt es fast noch besser zu eurer Band. Ihr kommt aus München, stimmt das?
1: Ja.
0: Ja, genau. kann man so sagen.
1: Ja.
0: Obwohl ihr auf einem österreichischen Label veröffentlicht, das den internationalen Namen Problembär Records trägt.
1: Ja, so ist es.
0: So ist es. Das Album, das vor gar nicht allzu langer Zeit erschienen ist, trägt einen sehr prägnanten, schönen Titel. Sagt man ziemlich häufig, also eigentlich müsstet ihr schon Superstars sein, wenn ihr jedes Mal Credit kriegen würde dafür, wenn jemand schöne Scheiße sagt.
1: Ja, so ist es ja zum Glück nicht.
0: Zum Glück oder vielleicht, wer weiß. Also erzähl doch mal bitte, ich habe sehr viel von euch gehört, eure Musik gehört und habe auch Beschreibungen gelesen und da geht es von Hans A. Platt bis Nina Hagen, was sicherlich so mit dieser sehr prägnanten Art eurer Sängerin zu tun hat, der letzte Vergleich. Wie seid ihr zusammengekommen? Warum gibt es diese Band?
1: Diese Band ist so jetzt nicht zufällig entstanden, aber wir hatten eigentlich nicht vor, da hinzukommen, wo wir jetzt gerade sind. Entstanden ist sie, weil Auri und André zusammen gewohnt haben und beide Musik mögen und André hatte davor schon eine Band und dann haben sie irgendwie einfach rumgesponnen am WG-Tisch und angefangen Texte zu schreiben und hatten immer so diese Idee, wir wollen das auch mal irgendwie als Songs machen und dann auch schon damit angefangen und dann sollte das irgendwann dann tatsächlich so eine Band werden, die auch probt und nicht nur am WG-Tisch sitzt und dann haben sie nach jemandem für Schlagzeug gesucht. Und das war einfach über so eine WhatsApp-Gruppe. Wir kannten uns gar nicht.
0: Wirklich?
1: An der Kunstakademie in München, genau. 700 Leute WhatsApp-Gruppe reingeschrieben. Ich war so, ja, cool, ich habe Lust auf eine Band in München. Ich spiele zwar eigentlich nicht so wirklich Schlagzeug, aber das habe ich dann gesagt und das war okay. Und dann haben wir uns getroffen und sehr gut verstanden. Und dann, genau.
0: Wie lange ist das her?
1: Einfach sehr viel Spaß daran gehabt. Und dann ging es halt irgendwie weiter und weiter. Das ist, ich glaube jetzt ziemlich genau 2,5 Jahre her.
0: Ja. Wie ist das? Ich meine, es ist ja so ein bisschen so diese Art Jugendtraum, so wir sind eine Band, wir machen eine Band, wir gründen eine Band. Aber heutzutage ist es eigentlich eher so, ja, wir gründen eine Band, ich sitze hier, du sitzt da, der andere sitzt, hat einen Laptop sonst wo. Mhm. Und ihr seid aber tatsächlich eine spielende, probende, mehr oder weniger tourende Band, oder?
1: Ja,
0: wie wichtig ist dieser Live-Teil?
1: Der Live-Teil ist extrem wichtig. Also wir haben beides ein bisschen gehabt. Wir haben angefangen als drei Leute, die sich treffen. Damals hießen wir noch anders.
0: Anders ist auch ein schöner Bandname.
1: Damals hießen wir Sarkus Möder.
0: Auch gut, ja. Es ist kann man in Bayern wahrscheinlich große Erfolge mitfeiern, oder?
1: Ja, genau. Und da wir jetzt international in Hamburg unterwegs sind, nein. Also zum Beispiel, viele Songs von uns entstehen tatsächlich live im Proberaum. Also wir fangen an, jemand fängt an, irgendwas zu daddeln auf dem Instrument, jemand anderes spielt mit. Plötzlich kommt Auri irgendwie einen Text in den Kopf und sie fängt an dazu zu singen oder zu rappen und dann drückt jemand auf Aufnahme und dann sind wir schon fast da. Das ist ein Modus und dann Es ist aber auch so, dass wir viele andere Sachen machen und viel unterwegs sind und so. Ich war jetzt 5 Monate woanders und in der Zeit haben wir dann auch tatsächlich...
0: Woanders? fragt der interessierte Journalist nach. Du warst in irgendwo in einem Retreat auf Bali.
1: Fast. Ich war 4 Monate in Amman, in Jordanien.
0: Wow.
1: Und habe da studiert.
0: Okay, das klingt ehrlich gesagt so, als müssten wir darüber eine extra Sendung machen. Aber vielleicht hören wir zwischendurch noch was von die Leute, nämlich wie man sich das vorstellt. Wenn ich jetzt dieses Bild habe, ihr seid im Proberaum und dann fängt Auri an, irgendetwas, was sie gerade beschäftigt, zu singen und zu rappen, dann könnte sowas hier entstanden sein. Kann ich mir sehr gut vorstellen. Hier sind die Leute. Ich brauche das für mein Ego. Mm-hmm.

0: Ich brauche das für mein Ego, die Leute. Da ist, wie nennt man das? Ist das eigentlich Zynismus oder Sarkasmus? Ich bin mir immer nicht ganz sicher.
1: Das ist Spaß.
0: Das ist Spaß. Okay, gut, das ist auch ein Fremdwort, das ich sehr gerne mag. Nikolas ist hier von die Leute. Ich muss zugeben, dass ich, als ich wusste, dass ihr kommt, mal den Namen die Leute und Band gegoogelt habe und da kamen drei verschiedene Bands, die von denen mindestens zwei nicht ihr wart. Wie schafft man es, mit einem solchen Namen trotzdem rauszustechen und irgendwann ist es klar, dass ihr die Leute seid? Und woher kommt der Name?
1: Ja, ich glaube, alle, die schon mal versucht haben, einen Namen für eine Band zu finden, wissen wahrscheinlich, wie schwierig das ist.
0: Ja.
1: Und wie viel man natürlich Ideen hat und sie toll findet und dann sucht man und dann gibt's den Namen schon und das ist vielleicht auch was entweder wirklich einfach sehr besetzt ist, also es ist eine aktive Band, die gerade Musik macht und Konzerte spielt und so, oder es ist was, mit dem man sich nicht identifizieren möchte oder irgendwie.
0: Also Sarkus Möder gab's noch nicht zum Beispiel.
1: Sarkus Möder zum Beispiel gab's noch nicht, das stimmt.
0: Und trotzdem seid ihr nicht dabei geblieben, aus Gründen.
1: Ja, aus Gründen, es sind viele Gründe irgendwie und ja. Ich glaube, ich muss das jetzt hier nicht auswalzen, aber wir brauchten irgendwie einen neuen Namen. Und dann haben wir so eine Castingshow gemacht. Und wir hatten Gründe irgendwie und ja, ich glaube, ich muss das jetzt hier nicht auswalzen, aber wir brauchten irgendwie einen neuen Namen. Und dann haben wir so eine Castingshow gemacht.

0: Ja. Ja, vielleicht könnt ihr die ja meistbietend versteigern. Ihr seid ihr immerhin beim Reeperbahn-Festival, wo ungefähr 600 Bands auftreten, von denen und vielleicht auch noch ganz junge dabei sind, die mit ihrem Namen nicht so hundertprozentig zufrieden sind oder so. Also gut, Scherz beiseite, ihr spielt morgen live im Balsaal schon nachmittags von 3:30 bis 4:00. Ist das eine besondere Herausforderung, so in einer halben Stunde klarzumachen, was ihr seid? Oder ist es eigentlich so, kein Problem, das sind, da eure Songs kurz sind, ist es das Album zweimal?
1: Absolut. Also unsere Songs sind irgendwie zwischen 20 Sekunden und 2 Minuten. Deswegen können wir da das Set doppelt spielen in der halben Stunde. Nee, ich glaube, das reicht. Also tatsächlich reicht das für uns.
0: Da wir über das Reeperbahn-Festival sprechen und da ja natürlich auch sehr viele internationale Gäste kommen, ich finde diese Frage immer ganz spannend oder also ich frage mich das selbst oft, wie schafft es eine Band mit ihrer Heimat, wir Muttersprache, trotzdem im Ausland erfolgreich zu werden? Wir hatten eben Altin Gün, das verstehen die meisten auch nicht oder viele auch nicht und trotzdem ist es ein internationaler Erfolg, genauso bei vielen anderen Bands.
1: Du meinst, weil wir als bayerische Band jetzt in Hamburg spielen, oder?
0: Nein, weil ihr mit deutschen Texten auf ein internationales Publikum stoßt. So, ist das irgendwie ein Gedanke oder dass man möglicherweise auch vor Leuten spielt, die einen gar nicht verstehen?
1: Nee, also ich glaube, bei uns geht es schon auch viel um die Texte.
0: Ja, das und hört man, würde ich sagen.
1: Ja, also. Und das ist natürlich schade, oder also alle, die da den Text nicht verstehen, verpassen natürlich einen wichtigen Teil des Ganzen. Gleichzeitig habe ich aber auch schon, ich war ja in Amman, als unser Album rauskam und nicht als es rauskam, aber als die erste Single rauskam. Und da haben wir bei uns auf der Dachterrasse eine kleine Release-Party gefeiert. Und das kam auch bei Leuten, die kein Deutsch sprechen, gut an. Ja, also ich glaube, es wird schon funktionieren.
0: Also ich war mal so um 27 Ecken in den Versuch involviert, Herbert Grönemeyers Texte ins Englische zu übertragen. Also vielleicht ist das ja auch eine Option für euch, obwohl ich weiß nicht, ob Barberjacke ist was Internet. Ihr könnt kein Englisch? Nee. Okay. Na, da bleibt euch nichts, als eine Karriere in Deutschland, Österreich und Schweiz zu machen. Ja. Und vielleicht noch Teilen von Belgien oder so. Aber das reicht ja eigentlich. Gibt ja andere, die auch noch.
1: Ja, das alles andere ist sowieso zu weit zu fahren. Das macht überhaupt keinen Spaß mehr.
0: Man hat, also um jetzt nochmal einen Bogen zu schlagen in so eine halbe Ernsthaftigkeit. Ich erinnere mich an ein Zitat eines Musikers aus Hamburg, der gesagt hat, dass das immer fake ist, wenn man nicht in seiner Muttersprache singt. Und dass es immer irgendwie so diesen dieses Herausgehen in eine andere Persona hat, dass man möglicherweise vielleicht echter oder authentischer ist. Schöne Vokabel, die schon überbenutzt wurde, immer wieder. Aber dass man anders dass seine Gefühle äußern kann. Also auf der anderen Seite hörte ich gerade von jemandem, der Songs in, ich sage jetzt nicht das Land, aber auf jeden Fall englischsprachige Lieder in einem europäischen Land bewerten sollte. Es war ein Amerikaner und der sagte, ja, naja, für uns klingen die Texte alle so, wie wenn ein Fünfjähriger sie gemacht hätte. Und ja, ich weiß nicht. Also ich brauche das für mein Ego vom Fünfjährigen, das wäre schon ganz schön weit.
1: Also ja, man kann sich gut vor Englisch oder hinter Englisch verstecken, würde ich sagen. Und das geht bei Deutsch viel schwieriger. Also ich finde Deutsch viel schwieriger als Sprache für Songs. Mhm. Aber ich sehe eigentlich auch nicht wirklich eine andere Option. Gleichzeitig, also es stimmt schon, aber ich persönlich merke, dass zum Beispiel Englisch auch mittlerweile so sehr Teil von mir ist, weil ich es einfach viel in meinem Alltag habe, dass ich manche Sachen auf Englisch besser ausdrücken kann als auf Deutsch. Aber das ist dann sehr spezifisch.
0: Und irgendwann müsste dann auch ein anderer Name hin, weil Die Leute wäre möglicherweise problematisch.
1: Ja, das wird schwierig.
0: Nikolas, vielen Dank für deinen Besuch hier im Magazin bei PeitFM. Die Leute treten live auf morgen Nachmittag im Balsaal im Rahmen des Reeperbahn-Festivals um 15.30 Uhr. Seid da und genießt unter anderem dieses Stück, das wir jetzt hier auch noch hören werden. Schönes Wochenende. Vielen Dank für den Besuch.
1: Danke dir jetzt.

Mike D. Back to Start hier im Magazin bei Byte FM. Und nun noch ein Konzert- bzw. Tourtermin. Wir hatten vorhin schon den 9. Oktober. Da ist eine Menge los in Berlin. Im Mikropol treten Inspector Spacetime auf, die auch gerade mehr oder weniger Neues veröffentlicht haben. Und wir hören eine Ode an einen Geldautomaten hier von dieser lustigen jungen Band. Am 9.10. präsentiert von Byte FM in Berlin im Mikropol. Inspector Spacetime.

liebe diesen Track. Pigeon, Black James Dean. Und wenn ich an einen Black James Dean denke, dann denke ich im Moment vor allem an einen Künstler. Elijah Malik heißt er und hat gerade ein Album veröffentlicht. Nach zwei Singles und einer EP. Die erste Single schon 2021 kam jetzt gerade For You and You, ein sehr schönes, modernes R&B-Album im weitesten Sinne. Von diesem Menschen, dem eigentlich das Talent schon in die Wiege gelegt war und ist. Er hat gerade sein Studium beendet und ist voll in der Musik in San Francisco. Wenn man jetzt weiß, dass seine Mutter die wunderbare Soul-Sängerin Brooke Russell ist und sein Vater kein geringerer als Samy Deluxe, dann versteht man auch, wo er musikalisch herkommt und vielleicht auch, wo er hingeht. Hier ist Elijah Malik mit meinem Lieblingstrack von diesem neuen Album For You and You mit Rose Crowley, One Call Away.

One Call Away, wie diese Streicher einfach so abrupt aufhören. Irgendwie klingt das wie das Ende oder ein möglicher Neuanfang dieser Beziehung. Elijah Malik, For You and You, das Album gerade erschienen und dieser wunderbare Track hier im Magazin bei Byte FM. Und hier ist eine Künstlerin aus Le Mans in Frankreich, die sich Molto Morbidi nennt. Sehr morbide. To Watch the Ducks Go heißt der Track. Hier im Magazin bei

Möglicherweise der ehrlichste Künstler, der auf dem Reeperbahn-Festival auftreten wird. Der australische Sänger und Multi-Instrumentalist, vor allem auch Bassist, Donny Benney, der am Freitagabend, also Freitagnacht, wahrscheinlich nach seinem Third Dinner auftreten wird, hier im Reeperbahn-Festival im Knust, oder? Ist das nicht im Knust? Das müsste doch im Knust sein. Irgendwie zeigt mir die Seite gerade, dass ich ein 404-Mistake kriege, wenn ich seinen Auftritt beim Reeperbahn-Festival googeln möchte. Aber ich hoffe, das bedeutet einfach nichts und nur eine kleine eine momentane Irrung des Netzes und nicht etwa, dass dieser wichtige Gig am Freitagabend um 23.30 Uhr, glaube ich, im Knust gecancelt wurde. Nein, nein, nein. Der wird auf jeden Fall stattfinden. Donny Benney, eins meiner persönlichen Highlights beim Reeperbahn Festival. Neben Thousand Rabbits natürlich, neben die Leute, neben Nenda, die alle hier zu Gast waren heute. Peki Momé kann ich auch sehr empfehlen und Sun Atlas und ach naja, es sind ja nur ungefähr 600 Bands, also da wird schon was für jede und jeden dabei sein. Heute Nacht läuft eine Sendung im Programm, die auch sehr empfehlenswert ist. Wo ist sie denn gleich? Ich hatte sie doch gefunden. Also Musik für den Indian Summer. Die Welt ist eine Scheibe. Götz Adler, lustig eigentlich, dass nicht nur ich, wie war das, 7 Stunden hier zu hören bin heute, sondern daneben auch noch Götz Steger mit einem Popkocher und Götz Adler mit Die Welt ist eine Scheibe. Und der macht diese Musik für den Indian Summer, für alle, die dann sehr lange heute auf der Reeperbahn sind oder vielleicht ganz früh aufstehen morgen um 4 Uhr in der Nacht. Musik für den Indian Summer, unter anderem mit Neuem von Big Thief. Aber hier ist was Altes von denen, das ist auch schön. Forgot.

Big Thief mit Forgotten Eyes. Heute Nacht gibt es mehr davon um 4 Uhr morgen. Davor um Mitternacht gibt es eine relativ neue Ausgabe von Planet Groove mit Johannes Petzold. Zeitlose Songs im Schlüssel unseres Lebens heißt diese sehr schöne Übersetzung, die sich sicherlich auf das 50th Anniversary eines tollen Albums von Stevie Wonder, Songs in the Key of Life. Natürlich ist Key Schlüssel und Tonart gleichzeitig, haben die es gut. Und da wird auch das nächste Stück zu hören sein. Neben vielen, mindestens 2 Songs von der Manahan Street Band, etwas Neuem von Saigon Soul Revival. Lee Fields ist dabei, Ray Barretto mit einem Cover von Stevie Wonder von Past on Paradise. Ach ja, ich will gar nicht zu viel vornehmen. Es ist eine wunderbare Wiederholung der Sendung vom letzten Freitag. Zeitlose Songs im Schlüssel unseres Lebens. Heute Mitternacht in Planet Groove. Und ich weiß nicht, will ich es glauben, soll ich es glauben, darf ich es glauben, dass tatsächlich diese Songs in the Key of Life Performance Tour Ende Oktober mit Stevie Wonder nach Deutschland kommt für 2 Konzerte und dann in die Lanxess Arena in Köln und die SAG Arena Hannover. Also ich bin mir noch nicht sicher. Seid ihr euch sicher? Also Stevie Wonder Fans da draußen, sagt mir Bescheid, ob wir da alle zusammen hingehen wollen oder ob wir es nicht glauben wollen. Inzwischen, um Gottes Willen, jetzt kommt bestimmt wieder so ein durchgeknallter Kommentar von dem interessanten Atheisten, der gerne mal zitiert und nein kommentiert. Hier ist Stevie Wonder. Have a talk with God.

Stevie Wonder, Have a Talk with God. Ihr hört das Magazin bei Byte FM und ich weiß nicht, ob ihr auch manchmal solche Situationen habt, wo ihr auf einmal nur noch bestimmte Dinge seht, wo sich so die Konzentration irgendwie auf bestimmte Sachen fokussiert und immer wieder sieht man einen bestimmten Namen oder eine bestimmte Farbe oder ein bestimmtes Auto. Seit Anfang des Jahres ein neues Album von Juju Rogers erschienen ist, sehe ich überall Juju. Also vorher kannte ich schon Plunky und The Oneness of Juju aus Richmond, Virginia. Mit dem habe ich sogar mal zusammen gearbeitet. Legendäres Album. African Rhythms muss man unbedingt hören. Dann gibt es einen Juju Trumpet Plattenladen in Hamburg und jetzt ging ich an einem gerade aus dem Wasser geholten Segelboot namens Juju vorbei und das sagte mir eindeutig, ich muss mal wieder was von dem spielen. Hier ein Song von diesem aktuellen Album mit Pink Sifu, Build and Destroy, Juju Rogers.

piece is The Absence of Confusion. Juju Rogers, Build and Destroy featuring Pink Sifu. Das war das Magazin hier bei BeiteFM. Götz Bühler bedankt sich sehr fürs Zuhören und spielt jetzt noch einen Track, der irgendwie in dem gleichen Spirit ist. Trouble is a State of Mind. Tickets, Sepperlot, Angela Maux, Mava. Vielen Dank fürs Zuhören und fürs weiter dranbleiben und BeiteFM supporten. Tschüss.

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2: Ich bin Babit Büchner. Bundeskanzler Friedrich Merz wertet die Erklärung der 8 CDU-Ministerpräsidenten als Unterstützung für sich. Das Wahldebakel der CDU in Sachsen-Anhalt hatte ihn innerparteilich massiv unter Druck gebracht.
3: Aus dem Umfeld des Kanzlers heißt es, Merz begrüße die Unterstützung der 8 CDU-Länderchefs und werbe gemeinsam mit ihnen um Sachlichkeit und Vertrauen in den Reformprozess. Regierungssprecher Cornelius weist zugleich Berichte zurück, Merz habe selbst um die Erklärung gebeten. SPD-Bundesvize Schweizer liest das Schreiben allerdings ganz anders. Er verweist darauf, dass der Name Friedrich Merz daran gar nicht vorkommt und vergleicht dessen Lage mit einem Fußballtrainer, der schon mal nach seiner Sporttasche suchen sollte. Thomas Bleskin, Nachrichtenredaktion.
2: Die EU-Kommission will Kinder unter 13 Jahren künftig von sozialen Netzwerken wie TikTok oder Instagram komplett fernhalten. Das hat EU-Kommissionspräsidentin Ursula von der Leyen angekündigt. Ab 13 Jahren soll es dann von Eltern eingerichtete Minikonten geben, die nur eine Stunde am Tag genutzt werden können. Ein eigenes Konto soll erst ab 15 Jahren erlaubt sein. Von der Leyen will den Gesetzesvorschlag mit den Einzelheiten morgen vorlegen. Über eine geplante Steuer auf zuckerhaltige Getränke wird gerade viel diskutiert. Ärztepräsident Klaus Reinhardt möchte aber darüber hinaus noch weitere finanzielle Anreize für eine gesündere Ernährung.
4: Fertiggerichte, die viel Salz oder auch viel Zucker enthalten, die zum Beispiel könnte man stärker besteuern als etwa einen Fertigsalat oder auch Äpfel oder Milch. Das ist die Idee von Ärztepräsident Reinhardt. Eine Besteuerung von Lebensmitteln orientiert daran, wie gesund sie sind, nennt er verantwortungsvolle Präventionspolitik. Schließlich sei ungesunde Ernährung, wie etwa auch Alkohol oder zu wenig Bewegung, eine der erwiesenen Ursachen für etwa Übergewicht und Folgen wie Diabetes und Gelenkschäden. Lea Matschulat, Nachrichtenredaktion.
2: Für Millionen Pakete mit billiger Online-Ware wird ab November eine neue Bearbeitungsgebühr fällig. Dafür hat das Europäische Parlament endgültig grünes Licht gegeben. Wie teuer es wird, ist noch offen. Für die Zahlung sind nach Angaben der EU-Staaten die Online-Handelsplattformen zuständig, also nicht etwa die Endverbraucher in Europa. Zum Wetter, die aktuelle Vorhersage des Deutschen Wetterdienstes. Heute Abend und in der Nacht regnet es vor allem noch im Südosten. Ansonsten ist es meist nur locker bewölkt und trocken. Die Temperaturen fallen in der Nacht auf Werte zwischen 11 und 7 Grad. Morgen gibt es dann meist einen freundlichen Sonne-Wolken-Mix. Auch in Südostbayern klingt der Regen allmählich ab, bevor am Nachmittag im Nordwesten neue Regenwolken aufziehen. Bei 17 bis 24 Grad morgen maximal.
1: Das waren die Nachrichten.

Golden Glades mal wieder zum Schwärmen und Beschwören. Heute mit Musik von Hollow Hand, John Phillips und Vanishing Twin. Direkt zum Einstieg, da gab es die Nummer Your Heart Stops von Fantasy of a Broken Heart. Hierbei beschwört das Duo aus Brooklyn den Zauber des Lebens, denn selbst wenn die Verzweiflung noch so groß ist, das Herz schlägt doch einfach immer weiter. Also eine schöne Form hoffnungsvoller Verzweiflung. Und die finden wir auch wieder bei The Tubs mit ihrer flehenden Liebeserklärung Stoop to Me.

Auch Dissipate, die neue Single der Schweizer Formation East Sister, kreist um die Liebe, allerdings um eine, die sich langsam verflüchtigt. Mit passenden Bildern aus dem Bereich der Akustik und der Physik erzählen sie vom Auseinanderdriften zweier Menschen, die sich eigentlich noch ganz nah sind. Und wir bleiben beim Thema Herzschmerz. Die in Holland ansässige Band Personal Trainer beschreibt den Punch Drunk Love wie aus einer unschuldigen Schwärmerei ganz langsam auch eine unangenehme Obsession werden kann.

Hübscher kleiner Song von Nixon Boyd, Never in a Million Years, da bekommt selbst die Sehnsucht ziemlich viel Raum. Wir lassen uns jetzt von Kanada aus nach Japan ein bisschen ins Astrale treiben, ganz schwerelos und entspannt mit Astral Echoes. Das ist ein Lied von der japanischen Band Maya Ongaku.

Zu diesem Song Fennel Knows gibt es eine ziemlich klare Aussage der Songschreiberin Beata Udih. Im Kern geht es um Veränderung und Heimweh und sie beschreibt, wie sie zwischen all diesem wilden Fenchel in Kalifornien sitzt. Ihre Gedanken aber sind weiterhin in ihrer alten Heimat Missouri und genau diese Verbindung aus Landschaft, Erinnerung und Veränderung macht dieses Stück Fennel Knows zu einem der schönsten Momente auf ihrem Album This Bed Was Made For Me von Beata Udih. Ihr hört Golden Glades auf BeatFM und weiter geht es mit National Park aus Glasgow.

Der Musiker John Hogerty ist kein ganz unbeschriebenes Blatt. Mitte der 90er war er Gründungsmitglied der Telstar Ponies. Aktuell spielt er Gitarre bei The Pastards. Und dann gibt es da noch das langfristige Projekt von ihm, National Park, mit dem er nun ein Album herausgebracht hat, das Material aus gut 30 Jahren Bandgeschichte versammelt. Singles, EPs und bislang unveröffentlichte Songs, wobei sich bei National Park vor allem die große Schwärmerei für The Velvet Underground sehr deutlich zeigt. Zum Beispiel in dem eben gehörten Stück Norman Dolphs Money. Da haben sie sich einen kleinen Insiderwitz erlaubt, denn Norman Dolph, der war in den 60ern Vertriebsmitarbeiter bei einer Plattenfirma und hatte damals privates Geld in die allerersten Aufnahmen für die Velvets gesteckt. Einiges davon sollte später dann auf dem Album The Velvet Underground und Nico landen. Mit dieser Schwärmerei noch nicht genug. Auch bei Hollow Hand kann man sie sehr deutlich heraushören. Die große Liebe zu Lou Reed und The Velvet Underground, zum Beispiel in diesem Stück Love Again.

Es besteht kein Zweifel, diesen lakonischen Gesang, den hat er direkt von Lou Reed übernommen, aber damit zeigt der britische Musiker Max King on Mills natürlich guten Geschmack. Hollow Hand heißt seine Band und das neue Album Wish Road South, das hat er alleine geschrieben und produziert. Aufgenommen hat er es allerdings live gemeinsam mit Oliver Newton am Schlagzeug und Leo Clark am Bass und dabei geht es manchmal auch in Richtung Power Pop. Zum Beispiel in diesem Song hier über ein Secondhand Heavy Metal Shirt.

Für den Australier Dylan Young hat sich einiges getan. Sein Projekt Way Dynamic, das erhält nachträglich noch einmal eine größere Veröffentlichung, denn er hat mit Jack Jaguar einen neuen Vertrag unterschrieben und so erscheint sein aktuelles Werk Massive Shoe noch einmal mit einem Bonustrack, eben gehört Officially. Auf dieser schönen Platte von Way Dynamic hat übrigens auch der Songschreiber und Produzent Liam Snowy Halliwell mitgewirkt und der wird Mitte Oktober ein neues Album herausbringen, das erste, das er ohne seine obligatorische Snowy Band umgesetzt hat. Wirkt stellenweise etwas experimentell und auch offener, aber zugleich auch sehr vertraut. Hier ist Liam Snowy Halliwell mit The Forest.

Ja, das klingt ja doch ziemlich britisch. Midweek Circle aus Edinburgh verbinden Folk aus den späten 60er und frühen 70ern mit ein paar spacigen elektronischen Sounds. Gerade ist ihr Debütwerk erschienen und der erste Eindruck ist gar nicht mal so schlecht. Psychedelisch angehauchter Folk der alten Schule, dafür kann sich auch die noch relativ neue Band The Thorn begeistern. Und wie es im Folk eigentlich schon immer der Fall war, haben sie ein altes Volkslied übernommen, La Perrenette, ein französisches Lied über eine Liebe, die sich allen Widerständen zum Trotz nicht vertreiben lässt und das in dieser wunderbar entrückten Version von The Thorn tatsächlich fast wie eine Beschwörung klingt.

Die mündliche Überlieferung, die spielt gerade im Folk eine ganz wichtige Rolle. Lieder und Geschichten werden von einer Generation zur nächsten weitergegeben. Die britische Band The Thorn knüpft mit ihrer Musik an genau diese Tradition an. Und auch Vanishing Twin haben dazu etwas beizusteuern. Ihre neueste Single, die heißt Oral Tradition.

Ihr hört weiterhin Golden Glades auf BiteFM und nach Vanishing Twin geht es weiter mit neuer Musik aus Kanada von Jonathan Person.

Ja, eigentlich ist der Gitarrist und Sänger der Indie-Rocker Corridor, aber mit Repertoire hat Jonathan Persson bereits sein fünftes Solowerk herausgebracht und das ist keine direkte Fortsetzung seiner letztjährigen Platte Nouveau Monde, denn an Repertoire hat er schon vor etwa 6 Jahren angefangen zu arbeiten und die Songs haben sich dabei immer stärker in eine eher sanfte, psychedelische Indie-Pop-Richtung entwickelt. Wer auf diesen eher verhuschten Lo-Fi-Mumble-Folk steht, dem müsste der nächste Act ganz gut gefallen. Nicolas und Daniel Pohl kommen beide aus Brüssel und haben gerade ihr Album Jeudi Matin veröffentlicht.

Auch Laura Weirs gibt auf ihrem neuen Album Einblicke in eine eher intime und zurückgenommene Welt. Arc Still Bends ist ein nachdenklicher Song von ihr und zeigt, dass die Songschreiberin auch auf ihrer 14. Platte noch einiges zu erzählen hat. Schwärmen und Beschwören ist das Thema heute hier in der Sendung Golden Glades, und da gehen wir jetzt mal zurück zum Noise-Pop der frühen 90er.

Forgotten Favorite ist vielleicht der bekannteste frühe Song von Velocity Girl und ich hatte dieses Stück seinerzeit auch rauf und runter gehört Anfang der 90er. Jetzt im August kam eine neue Compilation raus via Slumberland Records, wo die frühen Jahre dieser Band aus Washington DC noch einmal versammelt sind. Und es ist ja ganz schön, wenn fast vergessene Favoriten immer wieder mal ausgegraben werden, zum Beispiel auch in Form von Tribute-Alben. Genauso ein Album steht bei uns als nächstes bereit. I Helped Edward Ball Escape ist eine Hommage an die kultisch verehrte Band The Times. Ganze 40 Acts sind auf dieser Doppel-CD versammelt, darunter auch der Österreicher Rotifer.

Die Nummer Red with Purple Flashes, im Original erschien 1981 als 7-Inch-Single und wurde hier gecovert von dem österreichischen Musiker und Publizisten Robert Rothiefer, der kürzlich auch hier bei uns im BeiteFM-Magazin zu Gast war, um unter anderem über sein aktuelles Projekt Radical Friendship Theory zu sprechen. Radical Friendship Theory, hierfür hat er seinen Freundeskreis versammeln können. Neben Ian Button, Helen McCookery-Book und Kenji ist auch der englische Singer-Songwriter John Howard mit seiner Stimme zu hören.

0: Sense of Time von Radical Friendship Theory. Zu hören am Gesang ist der britische Singer-Songwriter John Howard, der mit seinen 73 Jahren inzwischen in Spanien lebt und auf kleiner Flamme weiterhin Musik produziert, wobei er die gute alte Zeit, so wie er sie erlebt hat, gerne immer wieder mal heraufbeschwört. Wir hören dazu Chelsea Days, das ist ein ganz neues Stück von John Howard.
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Mal wieder ein ganz großes Songwriting, was der Londoner Owen Duff hier präsentiert. Diesen Song, den hat er nach einer Zugreise quer durch die USA geschrieben, inspiriert von einem, wie er sagt, magischen Tag in San Francisco. Dazu kommen dann noch ein paar Verweise auf Filmklassiker wie Vertigo und Twin Peaks, also eigentlich schon ziemlich viel Stoff für einen einzigen Song, aber wie immer meisterhaft verpackt von Owen Duff. Und wo wir thematisch schon in den USA sind, können wir noch einen kleinen Abstecher machen zu einem der eigenwilligsten Country-Sänger der 60er. Roger Miller war bekannt für seinen recht trockenen Humor. Unter anderem fragte er, "Where have all the average people gone?" Und ich würde sagen, das ist noch immer eine gute Frage.

0: Neue Musik von Swansea Sound, Mean to be Mean, ist ein kleiner Seitenhieb auf die englische Musikpresse der 80er und 90er Jahre, verbunden mit der Frage, wer eigentlich genau entscheidet, was als wichtig und relevant betrachtet wird. Amelia Fletcher, damals tätig bei Tallulah Gosch bzw. Heavenly, sowie Hugh Williams von The Poustics konnten hier also gemeinsam als Swansea Sound noch eine späte Abrechnung einreichen. Weiter geht's hier in der Sendung Golden Glades mit neuen Klängen von The Nature Center featuring Sean Murray.
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Auch sehr interessant, The Nature Center aus Birmingham machen Musik, die laut eigenen Angaben an den richtigen Stellen falsch klingt. Zusammen mit dem lokalen Lyriker Sean Murray ist daraus ein Album geworden, Good Sports. Da werden wir sicher an anderer Stelle noch einmal reinhören. Jetzt aber erst einmal zurück zu unserem Thema der Stunde, Schwärmen und Beschwören.

Love of the Leash von der friesischen Band The Homesick ist ein gut gelaunter Song und handelt vom Schwärmen, vom Idealisieren, aber auch von den kleinen Ängsten, die dabei so mitlaufen, wenn man frisch verliebt ist. So gesehen ist Musik ja immer auch eine kleine Lebensschule und dazu passt auch ganz gut das nächste Stück hier im Programm. It's a Long Way to Fall Down hören wir von der schottischen Band Dropkick.

Sie ist absolut außergewöhnlich, diese Stimme und auch die Person dahinter, denn John Phillips komponierte seinen Outsider-Folk in Südafrika. Aufgewachsen ist er in Südrhodesien. 1969 nahm er in Johannesburg ein einziges Album auf. Danach verschwand er mehr oder weniger von der Bildfläche, auch weil er mit seiner Gender-Identität haderte. Zu einer Zeit, in der es dafür kaum gesellschaftliche Akzeptanz gab. Weitere Aufnahmen aus den 70ern sind erst jetzt mit Songs of Gentleness veröffentlicht worden. Ein sehr passender Titel für John Phillips. Und mit seiner Nummer Pretty Garlands möchte ich mich für heute verabschieden. Mein Name ist Sandra Z. und das hier war die Sendung Golden Glades auf Byte FM. Wir hören uns wieder, wenn ihr wollt, in 2 Wochen.

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2: Ich bin Babette Büchner. Die Bundesregierung will härter gegen den Missbrauch von Sozialleistungen in Deutschland vorgehen. Sie hat dafür einen 10-Punkte-Plan erarbeitet, der bis zum Ende des Jahres umgesetzt werden soll. Vorgelegt wurden die Maßnahmen vom Sozialministerium und dem Innenressort. Reduziert werden sollen dabei Anreize, in die Sozialsysteme einzuwandern. Groß angelegter Sozialleistungsmissbrauch soll beendet werden. Die 8 CDU-Ministerpräsidenten haben sich in der Debatte um die politische Zukunft von Friedrich Merz hinter den Bundeskanzler gestellt. Nach Tagen der Zurückhaltung erteilten sie Personaldiskussionen in einer gemeinsamen Erklärung eine klare Absage.
3: War das ein guter Tag für Merz? Möglicherweise, denn nach all den Widerworten, etwa in der Rentenfrage, dürften die warmen Worte der Länderchefs so kurz vor den beiden Wahlen am Wochenende Balsam für die Seele des Kanzlers sein. Aber dass es die Ministerpräsidenten überhaupt für notwendig erachten, ein solches Unterstützerschreiben aufzusetzen, sorgt zumindest für Fragen. Unter anderem die, ob Merz vielleicht selbst um das Papier gebeten haben könnte. Nein, versichert das Kanzleramt, hat er nicht. Thomas Leskin, Nachrichtenredaktion.
2: EU-Kommissionspräsidentin Ursula von der Leyen hat in ihrer Rede zur Lage der Europäischen Union heute neue Initiativen und Gesetzesprojekte angekündigt. Neben einem Social-Media-Verbot für Kinder unter 13 Jahren zum Beispiel eine noch engere Partnerschaft mit Kanada.
4: Ein großer Rundumschlag der Kommissionspräsidentin war das. Kanada soll assoziiertes Mitglied der EU werden. So etwas gibt es bisher nicht, aber die Ankündigung wurde schon mal heftig bejubelt. Von der Leyen schlug auch nach NATO-Vorbild eine Art Artikel 4 für die EU vor, also eine Beistandsverpflichtung innerhalb der EU, beispielsweise bei einem Angriff durch Russland. Andere wichtige Stichpunkte: Festhalten an den Klimazielen, mehr Vorbereitung auf Klimakrisen, mehr Rohstoffvorräte, also ganz viele große Vorhaben. Aus Brüssel, Dieter Ebeling.
2: Am 3. Oktober wählt Lettland ein neues Parlament. Deutschland wird dabei mit 4 Eurofightern helfen, den Luftraum zu sichern. Das NATO-Land habe Bündnispartner um Unterstützung gebeten, um die Wahl sicher durchführen zu können, hieß es aus dem Verteidigungsministerium. In den letzten Wochen und Monaten sei der Luftraum immer wieder mit Drohnen verletzt worden. Zum Wetter, die aktuelle Vorhersage des deutschen Wetterdienstes. Heute Abend und in der Nacht regnet es vor allem noch im Südosten. Ansonsten ist es meist nur locker bewölkt und trocken. Die Temperaturen fallen in der Nacht auf Werte zwischen 11 und 7 Grad. Morgen gibt es dann meist einen freundlichen Sonne-Wolken-Mix. Auch in Südostbayern klingt der Regen allmählich ab, bevor am Nachmittag im Nordwesten neue Regenwolken aufziehen. Bei 17 bis 24 Grad morgen maximal.
1: Das waren die Nachrichten.
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6: Am Mikrofon ist heute Götz Bühler. Herzlich willkommen im Stadtmagazin bei Byte FM.

Wrap myself up in your love. Say she, she sind das hier im Stadtmagazin bei BeiteFM. Schwules Museum steht natürlich in rosanen Lettern mit einem kleinen Sternchen am Ende. Am Eingang zu einem Gebäude in der Lützowstraße in Berlin, gar nicht so weit weg von der Neuen Nationalgalerie und auch nicht sehr weit entfernt vom Deutschen Technikmuseum, aber thematisch vielleicht doch ganz woanders, glücklicherweise. Die Geschäftsführungen teilen sich zwei Personen und eine davon, Luan Pertl, seit über 20 Jahren Queer-Aktivistin, ist heute gegen halb hier zu Gast im Stadtmagazin. Ich freue mich sehr. Und hier ist Benny Sings, auch nicht ganz unpassend, You Love Me heißt sein noch ziemlich neuer Song hier im Stadtmagazin.

You Love Me. Benny Sings. Eigentlich Benny and Juline Sings. Denn Tim van Berkestein, so wie Benny Sings eigentlich heißt, singt diesen schönen Song im Duett mit seiner Frau Juline. Ihr hört das Stadtmagazin bei Byte FM. Und von Amsterdam gehen wir jetzt nach Baltimore, Maryland, zu einem von Hip-Hop beeinflussten Drummer und Background-Sänger von Duran Jones and the Indications, der natürlich selbst auch eine sehr schöne, sehr interessante, wunderbare Soulful-Solo-Karriere hat, Aaron Fraser, Time Will Tell.

Kings of Convenience, unverkennbar. Gold for the price of silver. So eine interessante Masche, eine Abkürzung, eine Möglichkeit, ganz schnell zu ganz viel Geld zu kommen. Und das könnte zum Beispiel momentan KI-generierte Musik sein. Johann Scherer hat neulich ein sehr schönes Filmchen dazu veröffentlicht, zu der völligen Absurdität, dass eine Seite, die, wenn ich es richtig erinnere, in 14 Tagen so viel KI-generierte Musik herstellt, wie momentan auf einer Seite namens Spotify komplett verfügbar ist. Also mehr Musik, als wir alle jemals hören können und vor allem wollen. Und die jetzt anbieten, diese Musik auf Vinyl zu pressen, damit man dieses schöne, echte, warme Gefühl computergenerierter Musik hat? Es ergibt wirklich gar keinen Sinn mehr. Schreckliche neue Welt. Aber das Pendel schlägt, wie wir wissen, immer zurück. Das kann man sich vielleicht auch nochmal in Bezug auf die aktuellen politischen Tendenzen zu Gemüte führen. Und deswegen jetzt hier einfach so Chasing Shadows von einer wunderbar betitelten Band namens Ogre, You Asshole. Hier ist das Stadtmagazin bei BaldFM.

Was war noch gleich? Ein Ogre? Ein Grantler, würde man in Österreich sagen. Miesepeter hier in Hamburg. Ogre, you asshole, heißt diese japanische Band aus Nagano, Chasing Shadows. Ihr das Stadtmagazin bei Byte FM und von Nagano gehen wir jetzt nach Hongkong. Ein Trio, wenn ich mich nicht täusche, namens Hong Kong in the 60s, hat vor 15 Jahren, ich glaube, ihr Debütalbum veröffentlicht. Und aus dem hören wir jetzt einen Song, You Can Take a Heart, But You Cannot Make It Beat. 15 Jahre hat dieser Song gebraucht, um bei uns anzukommen, zumindest in unserem Archiv. Und ich freue mich sehr, ihn jetzt hier spielen zu können. Die High Lamas sind große Fans und wir natürlich jetzt auch. Hong Kong in the 60s. Die Einflüsse sind völlig klar, oder? Aber herrlich. 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

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Ihr hört das Stadtmagazin und wie immer gibt es einen Gast oder eine Gästin. Luan Pertl ist heute nach der kommenden Musik hier zu Gast vom Schwulenmuseum in Berlin aus der Geschäftsführung. Seit über 20 Jahren Queer-Aktivistin mit garantiert vielen schönen, spannenden Geschichten. Gleich hier nach Hercules von Aaron Neville. Passt doch, oder?

0: Aaron Neville aus New Orleans mit Hercules. Hier ist das Stadtmagazin bei Byte FM und jetzt begrüße ich meinen Gast hier, Luan Pertl. Servus, sollte ich eigentlich sagen, oder?
1: Hallo.
0: Hallo, hallo passt auch. Wir sprechen eigentlich viel über das Schule Museum in Berlin, aber du kommst eigentlich aus Wien.
1: Also ich komme aus Österreich.
0: Aus Österreich.
1: Aus der Nähe von Wien, aber nicht direkt, genau.
0: Du hast Musik mitgebracht aus deiner wahrscheinlich noch österreichischen Vergangenheit und deswegen knüpfe ich da sofort an. Und wenn du sagst, aus der Nähe von Wien, ein eher kleiner Ort oder ein Vorort?
1: Ein sehr kleines Dorf, sagt man in Österreich, mit damals noch 350 AnwohnerInnen.
0: Soll ich jetzt fragen, wie deine Jugend so war, ob du gute oder schlechte Erinnerungen hast? Ja, ich frag's einfach. Wie denkst du an diese Zeit?
1: Ich glaube, es war sehr gemischt, klar. Es ist ein kleines Dorf. In einem kleinen Dorf gibt es viel Gerede. Genau. Und auf der anderen Seite war es aber für mich auch ein Dorf, an dem ich Veränderungen durchführen konnte. Also trotz 350 Seelen gab es quasi, es gab einen schwulen Mann, es gab ein lesbisches Lehrerinnenpaar, die zwar nicht offiziell oder out waren, aber es war einfach klar, genau, und es gab mich. Und dadurch hatten wir so einen sehr guten Schnitt, würde ich sagen. Und das war auch alles sehr anerkannt, respektiert und akzeptiert.
0: Das war eigentlich ganz interessant, wie du den Bogen geschlagen hast. Es gab einen schwulen Mann, es gab ein nicht outes lesbisches Paar und es gab mich. Genau. Denn du bist seit einiger Zeit out als Inter. Wie früh hast du das gemerkt? Weil wir reden jetzt ja über diese Zeit auf dem Dorf. Wie war dein Bewusstsein als Kind oder Jugendlich?
1: Also rückblickend. Na, also ich muss das
0: ja in der im Rückblick ist man ja immer schlauer.
1: Im Rückblick ist man immer schlauer. Und im Rückblick war es mir eigentlich schon als Kind bewusst. So. Ich war immer sehr burschikos, würde ich jetzt mal sagen. Auch mein Körperbau war eigentlich relativ burschikos. Ich hatte eigentlich nur Jungs als Freunde, so, genau. Und es gab dann einfach auch ein paar so medizinische Sachen, die waren in meiner Kindheit, an die ich mich auch erinnern kann, wo mir eigentlich bestimmte Dinge schon hätten klar werden können. Mhm. Hätte ich gewusst, dass es Intergeschlechtlichkeit gibt.
0: Ja. Sehr viel Konjunktiv, aber, weil genau das nämlich ja noch überhaupt nicht lange der Fall ist. Und ich mache jetzt ein bisschen einen Cliffhanger, weil wir noch sicherlich viel darüber reden werden. Aber jetzt hören wir, wie schon angekündigt, Musik aus deiner wilden, dörflichen Vergangenheit. Queen, auch passend, finde ich. Crazy Little Thing Called Love, mitgebracht von Luan Pertl.

0: Queen Crazy Little Thing Called Love, mitgebracht von meinem heutigen Gast hier im Stadtmagazin, Luan Pertl, Queer-Aktivistin seit über 20 Jahren, habe ich gesehen auf deiner Website. Und hier auch fürs Schwule Museum in Berlin. Und jetzt, ich habe zwar vorhin schon so eine kleine Einführung gemacht und habe gesagt, ihr seid in guter Nachbarschaft, unweit der neuen Nationalgalerie. Das Deutsche Technikmuseum ist auch nicht weit weg. Aber inhaltlich könntet ihr wahrscheinlich nicht weiter weg sein, obwohl das stimmt vielleicht gar nicht. Was ist das Schwule Museum?
1: Das Schwule Museum ist ein Museum, gegründet von schwulen Männern. Wir hatten letztes Jahr unser 40-jähriges Jubiläum. Und begonnen hat im Prinzip alles mit einer Ausstellung im Berlin-Museum. Und genau, und das war eine sechswöchige Ausstellung, die sogenannte Ausstellung Eldorado, wo es das erste Mal quasi um schwule und auch lesbische Geschichte ging. Und diese Ausstellung war so ein Erfolg, dass sich quasi 4 bzw. 5 Personen dafür entschieden haben, ein schwules Museum zu gründen. Und der erste Gründungspunkt war eigentlich ein Archiv. Und wir sind heute weltweit das größte queere Archiv mit 1,5 Millionen Beständen in unserem Archiv. Das ist quasi in unserem Keller. Mhm. Und darüber ist das Museum.
0: Das heißt, wenn du sagst 1,5 Millionen archivierte Dinge, dazu gehören Gemälde, aber auch Flyer, Poster, was noch?
1: Genau, also wir haben ganz viele Flyer, wir haben Poster, wir haben Lebensgeschichten von unterschiedlichen LGBTIQ-Personen. Wir haben ganz viele Bücher, wir haben eine riesengroße Pornosammlung auch, die uns irgendwann einmal vermacht wurde. Wir haben Kunstwerke, wir haben also Gemälde oder auch Video, Audio, alles Mögliche, was es halt einfach, was man sich so vorstellt, ja, was es in einem Museum halt gibt. Und was wir halt immer wieder versuchen, ist halt quasi mit Leuten, die bei uns Ausstellungen machen. Also wir machen sehr community-basierte Ausstellungen. Unsere KuratorInnen kommen immer aus der LGBTIQ-Community, dass wir natürlich immer schauen, dass wir dann wieder Teile dieser Ausstellungen und auch Teile der Kunstwerke fürs Museum anwerben können. Das funktioniert natürlich nicht immer, weil manche KünstlerInnen wollen natürlich ihre Kunstwerke behalten. Genau. Aber so versuchen wir, unsere Sammlung zu erweitern.
0: Du hast eben gesagt, weltweit größt. Ist es einzigartig oder gibt es auch in der Christopher Street in New York ein schwules Museum oder in San Francisco, könnte ich mir jetzt vorstellen, müsste es eigentlich 2 geben. Aber tatsächlich ist in Berlin das größte auf jeden Fall.
1: Genau, also Archiv sind wir das größte weltweit. So, es gibt noch Leslie Lohan, das ist ungefähr genauso groß wie unseres. Aber auf Archivebene sind wir tatsächlich das Größte. Da gibt es natürlich glücklicherweise mittlerweile auch mehr. Es gibt mehrere Archive und es gibt mittlerweile auch glücklicherweise mehrere Museen. Wie vor einigen Jahren eröffnet das Queer-Museum in Warschau oder jetzt gerade in Gründung ein Queer-Museum in Amsterdam. Genau so, es gibt mittlerweile einfach mehr. Wir sind auch gerade dabei, ein internationales queeres Museumsnetzwerk zu gründen. Wir haben vor ein paar Jahren das deutschsprachige Archivnetzwerk gegründet. Genau, und jetzt gehen wir in den nächsten Step und wollen halt ein internationales Museumsnetzwerk gründen.
0: Diese Sichtbarkeit, gerade international, würde ich jetzt mal sagen, ist momentan wichtiger denn je. Und trotzdem ist es erstaunlich, dass es das erst seit 40 Jahren gibt. Also wahrscheinlich könnte man im Schulmuseum auch herausfinden, dass es Homosexualität etwas länger gibt als seit 1985. Also habe ich gelesen irgendwo.
1: Genau. Definitiv, genau. Dazu gab es auch viele Ausstellungen schon bei uns im Schwulenmuseum. Genau. Und trotzdem, na, also wir hatten jetzt auch eine Ausstellung zur Gründung und da hat halt einer der Gründer, Manfred Herzer, gesagt, und in dieser Zeit, 1985, war die Zeit, wo wir nicht mutig sein mussten, um das Museum zu gründen. Und davor war es einfach noch viel zu viel Gefahr. Und danach kam die AIDS-Krise und da war es dann auch wieder nicht so einfach, weil halt wieder sehr viel die schwule Community angegriffen wurde. Und trotzdem, ne, haben aber die Gründungspersonen weitergetan und viele andere auch. Ne? Also die AIDS-Hilfe und die AHA und ganz viele andere Organisationen, die einfach auch weitergemacht haben und weitergekämpft haben. Und wenn man es sich so anschaut, sind ja ganz viele Schwule, heute queere Organisationen rund um 1985 gegründet worden in Berlin.
0: Nicht ganz unpassend jetzt auch ein Stück, das du mitgebracht hast, das auch schon dich etwas länger begleitet, die Ärzte. Lasse reden. Ihr hört das Stadtmagazin bei Beide.

0: Die Ärzte lasse reden. Lasse reden und sag selber nichts, das ärgert sie am meisten. Schönes Zitat eigentlich aus diesem Stück. Zu Gast ist Luan Pertl hier im Stadtmagazin vom Schwulen Museum. Wir sprachen eben über die Gründung dieses Museums vor inzwischen 41 Jahren, Mitte der 80er Jahre. Und das ist zu, vorher, hast du gerade gesagt, war ein schönes Zitat, hätte es zu viel Mut gekostet. Du selbst hast in einem Interview gesagt, dass es dich etwas Mut gekostet hat, das erste Mal durch die Tür vom Schwulenmuseum zu gehen. Warum?
1: Ach, ich glaube, ich war damals noch relativ jung. War das erste Mal in Berlin und war auch bei meinen Eltern quasi noch nicht out, also als queere Person. Es war, du kommst vom Dorf, du bist das erste Mal in Berlin. Dann laufen da die ganze Zeit schwule Männer ein und aus bei der Tür und auch ganz anders gekleidet als bei mir im Dorf. Ne? Also den schwulen Mann, den wir bei mir im Dorf hatten, der war halt quasi auch angepasst ans Dorfleben. Und ja, dann habe ich schon ein bisschen Mut gebraucht, um hineinzugehen. Aber ich bin sehr froh, dass ich hineingegangen bin.
0: Hattest du damals schon einen Impuls oder vielleicht so eine Idee, hier möchte ich mal arbeiten oder hiermit möchte ich mal mehr zu tun haben? Wie bist du dann zur Arbeit im Schwulenmuseum?
1: Ich bin schon seit sehr, sehr vielen Jahren relativ gut vernetzt in Berlin. Auch mit meiner früheren Arbeit war ich öfter in Berlin und hatte dadurch auch einen relativ großen mittlerweile oder damals auch schon politischen Freundinnenkreis in Berlin. Ich bin ein sehr kunstinteressierter Mensch. Ich habe mein ganzes Leben lang schon immer viele Ausstellungen besucht, schon auch sehr jung, weil Kunst und Musik auch wichtig ist für mich. Wären wir hier jetzt nicht im Stadtmagazin, hätte ich wahrscheinlich vielleicht auch ein paar andere Lieder gewählt. Ich bin ein sehr operninteressierter Mensch. Also ich mag auch Opern sehr gerne. Dadurch kannte ich halt einfach natürlich das Schwule Museum. Ich kannte Leute, die im Schwulen Museum arbeiten. Ich kannte Birgit Bosold. Und habe dann, als ich nach Berlin umgezogen bin, hier im Museum begonnen, Führungen zu machen. Ich habe hier die erste Interausstellung gemacht, Mercury Rising, mit weiteren Kuratorinnen. Und dann war diese Stelle ausgeschrieben, dann habe ich mich drauf beworben.
0: Das ist 5 Jahre her jetzt, wenn ich mich nicht irre. Mercury Rising war 2021.
1: Richtig.
0: Ja, auch eine schwierige Zeit. Also eigentlich auch eine Art Interzeit. Perfektes Timing oder eher?
1: Perfektes Timing.
0: Also die Ausstellung ist ja sehr gut angenommen worden.
1: Die Ausstellung ist trotz Covid sehr, sehr gut angenommen worden. Na, also wir hatten so ein bisschen das Glück, dass wir auch so quasi in der Zwischenzeit, wo dann teilweise wieder geöffnet war, die Eröffnung machen konnten und wir konnten sie auch ein bisschen länger laufen lassen. Das heißt, wir hatten ein sehr großes internationales Publikum auch hier. Es sind sehr, sehr viele intergeschlechtliche Personen international auch angereist. Aber anderes queeres Publikum als auch nicht queeres Publikum ist gekommen. Wir hatten Online-Veranstaltungen dazu. Wir konnten auch eine große Abschiedsveranstaltung machen. Also genau, es waren natürlich nicht die Zahlen, die wir uns gewünscht hätten für die erste Ausstellung im Schwulen Museum, vor allem für die allererste internationale Intersex-Ausstellung, weil wir ja, Tomka Weiß und ich, wir hatten ja über Wochen quasi gesorgt, dass wir internationale Intersex-Aktivistinnen Interviews geführt haben, Schriftwerke, Zitate etc. von ihnen bekommen, als auch natürlich Kunstwerke von Adeline Barry oder Jean-Saint Favol, dass wir einfach wirklich geschaut haben, so viele internationale Intersex-Aktivistinnen und KünstlerInnen in diese Ausstellung zu inkludieren.
0: Ist das so eine Ausstellung am Schwulen Museum oder vieles, was ihr macht, hat auch so eine Art Bildungsauftrag, oder? Also es ist ja, wie du schon sagst, es kommen eben nicht nur queere Personen, es kommen Menschen, die auf einmal mit einem Phallometer konfrontiert sind und mit eben einer unfassbar schrecklichen Geschichte dieser Intersexualität oder wie damit medizinisch umgegangen wurde, dass tatsächlich Vermessungen, wenn ich das jetzt mal so kurz verkürzt sagen kann, stattgefunden haben und man gesagt hat, okay, äußerliches Geschlechtsmerkmal ist so weit ausgebildet, dann weiblich, so, dann männlich und alles dazwischen operieren. Das ist zum Beispiel etwas, was ich auf eurer Seite gelernt habe und gesehen habe und das mich echt schwer beschäftigt. Aber um zurückzukommen dazu, es ist auch so, dass ihr aufklärt, wenn man so, so will, oder?
1: Ja, ja. Also wir haben auch eine eigene Bildungsabteilung im Schwulmuseum, geleitet von Panda Ortmann. Wir haben zu jeder Ausstellung, gibt es bei uns Führungen, aber auch ein Bildungsprogramm, das heißt ein Workshop-Programm. Das ist uns einfach extrem wichtig. Wir haben, ob es jetzt um das Thema Intergeschlechtlichkeit geht oder um das Thema Transgeschlechtlichkeit geht, aber auch, wir hatten die große Ausstellung Aufarbeiten. Auch dazu gab es Workshops und Bildungsarbeit. Und das ist einfach wichtig. Also es ist ein wichtiger Teil unseres Museums, auch Bildungsarbeit und auch Aufklärungsarbeit zu machen, um quasi Kunst und Geschichte auch umzusetzen in ein Heute, damit Leute einfach auch verstehen, was bedeutet das eigentlich, was heißt das.

0: Party. Faulenz A. Schönheitsideale heißt dieses Stück, mitgebracht hier im Stadtmagazin von Luan Pertl, Queeraktivistin seit über 20 Jahren und in der Geschäftsführung vom Schwulenmuseum in Berlin. Wir haben anfangs, ich muss nochmal in das Dorf bei Wien gehen, weil du gesagt hast, da konnte man schon etwas machen mit dir und dem nicht-outen lesbischen Paar und dem einen schwulen Mann, den es unter den 350 EinwohnerInnen gab. Hattest du ein Ideal, vielleicht nicht unbedingt ein Schönheitsideal, aber ich habe auf deiner Website zum Beispiel ein Bild von Ruth Bader Ginsburg gesehen. Gab es da Personen, die dich persönlich inspiriert haben? Damals, auch gerade in dieser...
1: Also in diese Richtung, ich glaube, also es gibt natürlich Audre Lorde war für mich natürlich einfach auch eine sehr wichtige Person, von der man einfach sehr, sehr viel lernen konnte. Ruth Bader Ginsburg finde ich einfach auch, ich habe auch ein T-Shirt von ihr. Genau, ich bin... Genau, sie ist leider zu einem falschen Moment von uns gegangen. Genau, aber für mich war zum Beispiel auch, ne, deshalb war es auch mein erstes Lied, für mich war auch Freddie Mercury eine sehr, sehr wichtige Persönlichkeit. All das gab mir auch die Möglichkeit, ich war sehr jung schon politisch tätig, auch bei mir im Dorf, in der Gemeinde, aber dann auch später in Wien. Das gab mir, diese Menschen, diese Personen gaben mir einfach auch die Möglichkeit, weiter zu denken. Und dafür war mein Dorf eigentlich, das war sehr willkommen darin. Also da gab es keine, ob du da jetzt über Queer gesprochen hast oder über das Thema Rassismus gesprochen hast. Leute haben dir zugehört und das habe ich sehr geschätzt an diesem Dorf. Und das sehe ich auch heute noch so, wenn ich ab und an quasi noch nach Österreich fahre und meine Familie besuche. Das spricht mit mir. Ich habe ja auch ein Buch mit herausgegeben zum Thema Intergeschlechtlichkeit mit Paul Haller und Tino Ponzer gemeinsam. Und Leute sprechen darüber. Leute haben sich das auch gekauft. Und das finde ich einfach toll, vor allem, weil es einfach so ein kleines Dorf ist. Und man darf oftmals kleine Dörfer nicht unterschätzen. Die sind oft in ihren Prozessen, vor allem MitbewohnerInnen des Dorfes gibt, können mitgehen und weiter mitdenken.
0: Genau. Ich denke, das ist sogar sehr, sehr wichtig und eigentlich ist ja die Idee, so früher hat man auch diesen Spruch gemacht, es braucht ein ganzes Dorf, um ein Kind zu erziehen, und da hat man bewusst nicht gesagt, es braucht eine Großstadt, weil dieser vielleicht viel engere Verbund und eben, wie du schon sagst, es ist eben nicht so weit weg, man hat den direkten Kontakt mit jemandem und dann ist es eben der Sohn, die Tochter, das Kind von jemandem, mit dem man zusammen im Schützenverein ist oder in der Blaskapelle spielt oder was auch immer zusammen in der Kirche sitzt. Und dann ist es eben nicht mehr so einfach zu sagen, der oder die wird jetzt abgekanzelt. Und das finde ich eigentlich eine sehr schöne Erkenntnis. Also vielleicht müssen wir alle ein bisschen dörflicher werden. Also ja, doch, vielleicht schon, oder? Würdest du sagen, letztlich ist eine Community ja auch wie ein kleines Dorf, oder?
1: Ja, absolut. Ich glaube, wir müssen noch manchmal ein bisschen mehr besinnen, wer ist unser Nebenan? Ne? Ich kenne keinen einzigen Mann in meinem Haus. Ich kenne im ganzen Haus zwei Personen und ich glaube, wir müssen uns manchmal ein bisschen mehr besinnen darauf, wer ist eigentlich die Person neben mir und was hat sie vielleicht für Struggles oder wo geht es ihr auch gut oder wo kann ich vielleicht auch helfen, ja? Vor allem in meinem Haus leben vor allem ältere Personen, ne? Wie ist das mit vielleicht mal einkaufen gehen oder wir hatten jetzt, wie das Glatteis war letztes Jahr, habe ich halt quasi den älteren Personen geholfen, den Müll rauszutragen, weil sie das mit dem Glatteis einfach nicht geschafft haben. Und ich glaube schon, dass das einfach auch damit zu tun hat, dass ich vom Dorf komme und dass du da die Probleme und siehst von deinen Leuten rundherum. Und ich bin auch sehr so erzogen worden von meinen Eltern. Also meine Eltern sind sehr starke Gemeinschaftsmenschen. Mein Vater war 29 Jahre lang bei der Freiwilligen Feuerwehr. Also so.
0: Haben deine Eltern dich früh oder dir Verständnis gegenüber aufgebaut? Ich muss das jetzt fürs Radio übersetzen. Ja. Ich sehe Luan mir gegenüber den Kopf so wiegen, abwägen. Wenn du möchtest, können wir auch noch 3:43 drüber nachdenken, während wir Carol Emerald hören. Vielleicht.
1: Gerne.
0: Das machen wir jetzt.

0: Caro Emerald, A Night Like This, mitgebracht von meinem heutigen Gast hier im Stadtmagazin, Luan Pertl, Queer-Aktivistin und aus der Geschäftsführung des Schwulenmuseums in Berlin, aufgewachsen. Ich weiß nicht, warum ich an dem Dorf hänge, aber irgendwie passt es, finde ich, ganz gut. In einem Dorf in der Nähe von Wien. Und gerade vorher kam dieses Abwägen von Luan. Na, wie antworte ich jetzt darauf, dass mein Vater der Feuerwehrmann, wie hat der reagiert, als du vor mittlerweile 12 Jahren, glaube ich, oder 11 Jahren, dein intersexuelles Coming-out hattest. Auch das war ja eigentlich ein guter Zeitpunkt. Kaum 2 Jahre später ist der Eintrag divers auch bei uns amtlich geworden. Wie haben deine Eltern reagiert?
1: Vielleicht kurz, intersexuell sagt man einfach nicht mehr, genau, weil es ist ein medizinischer Begriff. Die Inter-Community spricht von Intergeschlechtlichkeit.
0: Entschuldigung.
1: Ist total okay, aber dann wissen es jetzt auch alle HörerInnen.
0: Und du hast deinen Bildungsauftrag wieder erfüllt.
1: Ich hab meinen Bildungsauftrag auch gleich erledigt. Genau. Ich glaube, ich bin jetzt fast 50 und ich glaube, auf ihre Art und Weise haben meine Eltern versucht, mich zu unterstützen. Und dennoch haben sie natürlich auch zu diesen nicht konsensuellen Operationen zugestimmt. Und das hat natürlich eine Geschichte und das hat natürlich auch eine Familiengeschichte, die auch nicht ganz einfach ist. So ist es in einer Geschichte, wo halt ein Kind medizinische Gewalt erlebt hat. Aber meine Eltern wussten halt auch nichts, ne? Also weil dir wird ja nur gesagt, dein Kind ist krank. Dir wird ja nur eine Diagnose gesagt. Dass da das Thema Intergeschlechtlichkeit liegt, dass es dahinter auch einen Namen gibt, der halt öffentlich wurde, nachdem Interaktivistinnen begonnen haben, sich dagegen zu wehren, gegen diese medizinische Gewalt. Das war ja meinen Eltern in den 70er Jahren auch nicht klar. Mhm. Ne? Also, genau, das kann ich heute sagen. Das war damals natürlich ein bisschen anders und da gab es natürlich auch eine Zeit lang einen Kontaktabbruch und so. Aber ich würde sagen, auf ihre Art und Weise haben sie versucht, mich zu unterstützen.
0: Du hast es eben so gesagt, das war deinen Eltern nicht bewusst. Es war ja wahrscheinlich sogar den Medizinern nicht bewusst. Also es hätte ihnen bewusst sein müssen. Auch da kam eben wieder der wackelnde Kopf von Luan mir gegenüber. Aber tatsächlich hängen ja viele MedizinerInnen auch davon ab, was ihnen an Universitäten beigebracht wird, was in den Lehrbüchern steht. Und dieser Schritt war eben möglicherweise in den 70er Jahren einfach noch nicht.
1: Ja, genau. Das ist auch teilweise heute noch nicht gemacht. Es gibt unterschiedliche Universitäten, wo wir mittlerweile eingeladen werden, um Vorträge zu halten, Workshops zu machen, Vorlesungen zu machen. Aber in ganz vielen Universitäten wird einfach noch immer die platte Lehre von 1965 von John Money das ist einfach sehr schockierend. So. Und auch wenn wir uns anschauen, dass es eigentlich in Deutschland ein OP-Verbot gibt an intergeschlechtlichen Kindern und es trotzdem gerade eigentlich in Deutschland ein OP-Verbot gibt an intergeschlechtlichen Kindern und es trotzdem

0: Mutation.
1: Mutation. Mutilation.
0: Und Mutilation, genau. Und das ist IGM. Es ist auch als IGM eingestuft. IGM heißt halt Intersex Genital Mutilation. Und das muss uns allen bewusst sein, dass hier körperliche Verstümmelung durchgeführt wird. Und das muss auch den Familienrichterinnen klar sein.
1: Wir hören
0: Bildungsauftrag Nummer zwei.
1: Bildungsauftrag Nummer zwei erfüllt. Hier ist Nora, auch mitgebracht von Luan Pertl. Fair.

0: Nora mit Fair hier im Stadtmagazin bei Byte FM. Mein Gast ist Luan Pertl aus Berlin vom Schwulen Museum. Und in diesem Song eben, der dir auch gerade wichtig ist, war ja so vieles drin. Also von warum stört dich das Kopftuch meiner Mama und nicht die Nazis im Landtag. Das Wort Nazis ist nicht gefallen, aber wir wissen, was gemeint ist. Und es ging auch um I Can't Breathe und Black Lives Matter. Da war irgendwie alles drin. Sag mir, was ist fair? Es ist immer wieder erstaunlich, wie weit wir gekommen sind und wie viel wir noch vor uns haben. Was sind für euch oder für dich im Moment die wichtigsten Anliegen oder vielleicht sogar eines, das du formulieren könntest? Bildungsauftrag Nummer 3.
1: Mein wichtigstes Anliegen ist, dass wir darüber nachdenken, wohin Gewalt und Ausgrenzung führen kann. Und dass wir, und ich weiß, manche Leute sagen, es ist alles Vergangenheit, aber ich habe teilweise das Gefühl, wir leben wieder in der Vergangenheit. Und dass wir nicht zu etwas zurückkehren dürfen, was vor 100 Jahren auf dem Weg war. Und das ist mir ein sehr, sehr wichtiges. Und wir müssen mehr in Gemeinschaft denken. Wir müssen uns unterstützen. Wir müssen füreinander da sein. Und vor allem die LGBTIQ-Community, die queere Community, wir müssen einander supporten und helfen.

0: Wir müssen schauen, wer sind die, die am meisten marginalisiert sind. Gerade jetzt einfach viele BIPOC-Personen, queere Personen, die vor allem jetzt auch nach dem Attentat im CSD in Berlin jetzt stark angegriffen werden und nicht darüber nachgedacht wird, dass die Personen BIPOC sind und aber auch queer sind. Was tut mit ihnen dieser Anschlag? Es geht ganz viel nur darum, dass sie sich distanzieren sollen von dem Attentäter. Aber werden sie auch gefragt, wie es ihnen geht, als queere BIPOC-Person? Und das ist für mich wichtig. Wir müssen miteinander denken und wir müssen gemeinsam schaffen, dass wir, ja, dass wir nicht zu einer Gewalt kommen, die es einfach hier nicht mehr braucht nochmal.
1: Die es nie wieder braucht. Ich bin nicht religiös, aber ich möchte Amen sagen. Und bevor ich das jetzt mache, spiele ich lieber Musik und wir denken darüber nach, was Luan Bertel gerade sehr Wichtiges gesagt hat.

0: John Glacier, Bond Girl heißt dieses Stück. Ihr hört das Stadtmagazin hier bei Byte FM und mein Gast ist Luan Pertl vom Schwulenmuseum in Berlin, wo seit dem 1. Mai passenderweise zu den 1. Mai-Feierlichkeiten eine Ausstellung namens Cruising the Countryside, queeres Leben auf dem Land, läuft. Auch da etwas, was ich mir vorstellen könnte, was Luan Pertl am Herzen liegt.
1: Ja, absolut. Cruising the Countryside, kuratiert von Colin Klugbauer, ist, wir denken ja sehr oft, viele künstlerische Personen oder so denken ja auch oft sehr oft Berlin, nur Berlin. Aber uns war es einfach wichtig, weil ja auch die meisten von uns eigentlich, also welche Leute von Berlin, die hier in Berlin leben, sind wirklich aus Berlin. Ja. Viele von uns kommen vom Land oder vom Dorf. Und wir wollten einfach die queere Welt vom Dorf zeigen und auch eben zeigen Dinge, die ich vorher schon gesagt habe. Natürlich ist es nicht immer einfach, aber oft wird man auch willkommen und es wird auch gesehen und verstanden und es wird gemeinsam gearbeitet. Ob das die schwulen Bauern sind oder das queere Hofprojekt oder was auch immer. Genau, das ist gerade eine sehr tolle Ausstellung. Und ab November dürfen meine Geschäftsführungskollegin und ich, Birger Meyer und ich, die Ausstellung von Tarek Shukralla zur queeren BBOC-Geschichte Deutschlands hier eröffnen. Und auf das freuen wir uns auch schon sehr.
0: Wo dann auch die Homies eine Rolle spielen werden. Ein Safer Space für Frauen und genderqueere Personen of Color, von denen ihr auch eine ganz tolle Sammlung habt an Flyern und die eben auch schon immer ein Teil des Schwulenmuseums ist. Trotz dem queeren Leben auf dem Land hast du noch ein Stück über deinen aktuellen Lebensmittelpunkt mitgebracht. Wir hören jetzt von Luan Pertl mitgebracht Christiane Rösinger. Berlin.

0: Christiane Rösinger, Berlin, mitgebracht von Wahl-Berliner in Luan Pertl aus der Geschäftsführung des Schwulenmuseums in Berlin, das seit 2013 an der Lützowstraße ist, im Tiergarten. Ich sagte schon, also ungefähr 5 Minuten von der neuen Nationalgalerie, wenn man genug davon hat, oder vielleicht vom Deutschen Technikmuseum, das sind es dann 10 Minuten oder so. Gibt es jetzt, wo wir schon mal einen Insider in haben, einen Tipp, wann geht man am besten ins Schwulenmuseum, um am meisten davon zu haben und am wenigsten an?
1: Außer dienstags haben wir jeden Tag geöffnet, Montag, Mittwoch, Donnerstag, Freitag auch schon um 12. Ich würde sagen, die beste Zeit ist so 15 Uhr. Um 12 Uhr kommen meistens Schulklassen. Da ist dann der Andrang groß. Aber genau, ab 15 Uhr ist es relativ entspannt. Hat man dann noch gut Zeit, um sich alle Ausstellungen anzuschauen. Wir freuen uns, wenn viele, viele kommen. Man darf nicht vergessen, auch das Schwule Museum ist ein gemeinnütziges. Wir brauchen Besucher, um uns zu finanzieren, aber auch, um unsere Geschichte weiterleben lassen zu können.
0: Ist es so, dass kommt man hin und kann Fragen stellen, wird begleitet? Gibt es Interessierte, die sich nicht nur die Ausstellungen ansehen, sondern mehr wissen wollen und dann einen vielleicht versehentlich über die Gänge huschenden Luan Pertl ansprechen und sagen, können Sie mir noch mal ganz kurz was sagen?
1: Das gibt es immer wieder. Natürlich, immer wieder werden wir angesprochen oder auch unsere Ehrenamtlichen, die unten im Museum arbeiten. Aber wir haben auch Führungen. Donnerstag, Samstag, Sonntag gibt es auch Führungen zu speziellen Ausstellungen immer wieder. Und da kann man dann ganz viele Fragen stellen. Unsere Guides sind wahnsinnig gut informiert und freuen sich auch, wenn Leute kommen.
0: Eine letzte Frage noch, weil mich das interessiert, seit du von diesem Archiv sprichst und auf eurer Seite ich auch gesehen habe, dass ihr Nachlässe annehmt und bearbeitet und verwaltet. Was war bisher der größte Fund oder die größte Entdeckung für euch in so einem Nachlass? Weil es ja, das sind ja oft sehr persönliche Sachen. Und sie sind auch sehr unterschiedlich. Also das kann können von Liebesbriefen bis zu einer Pornosammlung vieles sein. Aber gab es irgendetwas, was dich persönlich am meisten berührt hat oder was du am...
1: Genau, also ich kann das nur auf einer persönlichen Ebene machen. Ne? Wir sind hier ganz viele Leute. Mit den Ehrenamtlichen gemeinsam sind wir 120 Leute. Das heißt, da hat jede Person von uns wahrscheinlich ein anderes persönliches Lieblingsstück. Für mich als intergeschlechtliche Person war natürlich wahnsinnig wichtig, als wir den ersten Interbestand erhalten haben von Adele Haas, einer intergeschlechtlichen Person, die mehrere Konzentrationslager überlebt hat. Und das war natürlich für mich der wichtige Moment, auch ein sehr emotionaler Moment.
0: Und das kann man, das ist das Teil der Ausstellung? Ist es möglich, dieses auch im Schwulenmuseum nachzuvollziehen und zu erfahren, Teile davon?
1: Wir stellen unsere Stücke immer wieder mit aus. Natürlich, klar, Kuratorinnen arbeiten auch mit unserem Archiv. Vor allem der Bestand jetzt von Adele Haas wir haben jetzt 3 Interveranstaltungen. Die erste am Mittwoch, dann im Oktober und im November eine, und in der im Oktober werden wir auch Teile von dem Nachlass von Adele Haas zeigen.
0: Sehr spannend. Vielen Dank für den Besuch und für den deutlich erfüllten Bildungsauftrag, Luan Pertl.
1: Dankeschön.
0: Vielen Dank. Tschüss. Oder tschüss. Pfiat
1: di. Pfiat di, genau.

Somebody hier im Stadtmagazin bei Byte FM. Und nun zu Black Marble. Also eigentlich Chris Stewart, der 2019 sein drittes Album als Black Marble veröffentlichte. Und zwar am 25. Oktober. Wenn man das jetzt mal so in einen Zeitstrahl packt, findet man sein Zitat vielleicht etwas, naja, zumindest interessant. The album comes out of seeing and experiencing a lot of turmoil, but wanting to create something positive out of it. Und niemand wusste, wie viel Turmoil eigentlich erst kommen sollte in den nächsten 1 bis 2 Jahren. 2019 sah die Welt noch ganz anders aus. Und wir und Black Marble sind trotzdem noch hier. Daily Driver.

Dylan Mondegreen, der bestimmt überhaupt nicht so heißt, da er nämlich aus Norwegen kommt, offensichtlich der Heimat der Kings of Convenience. Børge Silnes heißt er eigentlich. Sehr schön, While I Walk You Home hieß sein Debütalbum, I'm Over You. 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Hier ist Beatriz Pessoa mit Paso Pequeño von ihrem Debütalbum, glaube ich. Zumindest ist es schon 3 Jahre alt. Prazer, Prazer heißt es von dieser wunderbaren Musikerin und Sängerin aus Lissabon. Paso Pequeño.

Passou Pequeno, Beatriz Pessoa aus Lissabon. Und wir gehen von Lissabon über Peine nach Hamburg und in die große weite Welt, das Universum eigentlich, denn das ist nicht binär, laut Schrottgrenze. Hier sind Sie mit Life is Queer.

Wir brauchen Platz für Utopien. Das ist wirklich wahr. Schrottgrenze war das hier im Stadtmagazin bei BeitFM, das jetzt zu Ende geht. Götz Bühler bedankt sich sehr fürs Zuhören und freut sich mit euch aufs weitere Programm hier bei BeitFM. Ich gehe raus mit Don't Let It Go To Your Head im Original von Gene Kahn, der großen ehemals Jazzsängerin, dann Soul-Superstar über Philly International, Happy to Be With You hieß ihr Album von 1978 und darauf eben dieser Klassiker. Lass es dir nicht zu Kopf steigen. Don't Let It Go To Your Head. Hier in einer Version aus Jamaika von Black Harmony. Danke und auf Wiederhören.

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0: 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Es ist 21 Uhr. 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
2: Greetings. Ich hatte schon fest im Sinn, welchen Song ich hier in dieser Folge mache. Da fragte mich eine Freundin, ob ich es nicht für angemessen hielte, Jolene von Dolly Parton zu machen. Ein Song, von dem ich immer behauptete, er sei die Blaupause für einen guten Song, der ohne Umschweife zum Thema kommt. Gleich in der ersten Zeile wird ja klar, worum es geht. Die attraktive Jolene wird von der Sängerin gebeten, die Finger von ihrem Mann zu lassen. Jolene könne sich schließlich mit ihrem Aussehen die Männer frei aussuchen, während sie ihre einzige große Liebe verliert. Meine Antwort auf die Frage ist natürlich längst klar. Ja, ich halte es für angemessen, Dolly Parton hier zu würdigen, als Künstlerin und Persönlichkeit, die für Courage und Menschlichkeit ebenso stand wie für Glam und bei der Heimatverbundenheit etwas der Welt zugewandtes, offenes war, das nicht im Sinn hatte, andere auszugrenzen. Jolene aus dem Jahre 1973, Spur für Spur nachgestellt von mir hier exclusively für euch, nach wie vor ohne KI, here we go. Diese Gitarre hier liegt im Panorama ziemlich weit links, wenn ihr einen Stereo-Empfänger zu Hause habt und tremuliert auf einem Akkord, um ein bisschen bedrohliche Atmosphäre zu erzeugen. Das ist der Basisbeat. Hi-Hat geht durch in Achteln, Bassdrum, Snare-Drum abwechselnd. Dazu ein Good Old Country Wechselbass, der zwei Töne immer abwechselnd spielt auf dem Beat. Und hier kommt die hauptsächliche zweite Gitarre ins Spiel, ganz rechts im Stereobild mit diesem Riff hier. Grauenhaft schwer zu spielen und das ist noch nicht mal komplett. Das ist eine Stimme und dazu kommt immer noch so eine tiefe Stimme dazu. Hier ist sie. Und dazu auch der Rest und auch die Tremolo-Gitarre. Und hier switchen wir in die Strophe, wo ein paar Akkorde eingeschoben werden. Dazwischen kommt immer wieder dieses Riff. Und hier kommt Dolly Parton die Galatreppe runter.

0: Hier in der nächsten Strophe spielt die tremolierende Gitarre ganz links auch ihr eigenes Picking. Zu dem Rest, den ich hier nochmal dazu schalte. Goldenes Handwerk aus Nashville, wo die beiden Gitarristen so spielen, als wären sie quantisiert. Sind sie aber nicht. Meine Spuren, by the way, allerdings auch nicht. Man hört es allerdings auch, wenn man mal drauf achtet. Back to the original.
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0: Congas sind hier noch ein neues Detail, das im Laufe des Songs dazukommt, hier zu dem Beat. Eine prototypische Figur auf den Offbeats spielen die Congas. Das hört man gut zum Beat, den ich hier nochmal angemacht habe dafür. Wir sind in Nashville, da darf eine Pedal-Steel-Gitarre nicht fehlen, die auf typische Art immer in die Akkorde reinrutscht. Dazu die anderen Gitarren. Und am Ende haben wir ein Orchester, das diesen Dreiklang nach oben mitspielt. Hier nochmal alles zusammen, also auch Drums, Bass

Meine Verneigung hier im Popkocher vor Dolly Parton mit Jolene aus dem Jahre 1973. Was ein Country-Song wie Jolene und ein Streichquartett gemeinsam haben. Das ist nicht viel, außer dass ich beides toll finde und beides in der kommenden Stunde spiele. Oder vielleicht haben sie ja doch mehr gemeinsam. Wer weiß. Wir werden es gleich sehen. Bleibt dran.

Ich hatte ja ein Streichquartett angekündigt, das war es noch nicht, aber eine Fiddle war immerhin dabei und die wunderbaren Stimmen von Emmylou Harris, Linda Ronstadt und Dolly Parton, kurz und bündig Trio nannten sie sich. Mitte der 80er taten sie sich, glaube ich, für dieses und ein weiteres Album zusammen. Und nicht nur die Country-Welt schmolz dahin. Von Emmylou Harris war ausführlich auch die Rede in einer Folge von YouTuber Rick Beato, die ich neulich sah. Da führte er ein langes Gespräch mit Musiker und Producer Daniel Lanois, der über seine gloriosen Alben mit Peter Gabriel, U2 und His Bobness erzählte. Er hatte aber auch in den 90ern ein Album mit Emmylou Harris zusammen gemacht. Und da wurde dieser Track kurz angespielt, den ich hier jetzt mal in voller Länge ausspielen werde, weil der ausgesprochen großartig ist, mit Drummer Brian Blade, der so ein bisschen Mardi Gras in New Orleans mit seinen Drums mit ins Bild holt. Ansonsten ist das eher eine getragene Atmosphäre mit den typischen Soundscapes von Daniel Lanois. Where will I be?

Diesen Sommer auf dem Weg in die Hitze von Südfrankreich, da machten wir Zwischenstation an der Mosel. Dort in einem Restaurant baute, während wir aßen, eine junge Frau ihr Keyboard und eine Gesangsanlage auf und wir fragten uns, was sie wohl gleich spielen würde. Top 40 Hits aus den Charts oder was auch immer. Nein, sie spielte ihre eigenen Songs. Kaum jemand hörte zu, wie das in solchen Situationen eben so ist. Außer bei ihrer Version von Space Oddity, da klatschten ein paar. Wir waren fasziniert von Anna Fleur, so hieß sie, Singer-Songwriterin aus Nancy, mit so tollen Songs wie den eben gehörten Loin d'ici. Hier kommt noch einer von ihrer bislang einzigen EP, die sie dort abends verkaufte, Melodrame.

Das war die Sängerin, Cellistin und Komponistin Kelly Lou mit ihrer Vertonung des American Sonnet, ein Gedicht in, wie der Name sagt, Sonettform von Wanda Coleman, schwarze Bürgerrechtsaktivistin und Dichterin, die das meines Wissens geschrieben hatte, nachdem Trump zum ersten Mal Präsident geworden war. Hier kommt endlich das versprochene Streichquartett. Die Violinistin Shiran Yinon lebt in Leipzig, hat jede Menge Orchestererfahrung. Unter anderem hat sie die Arrangements für New Model Armies Album mit Orchester geschrieben. Sie spielt in der Band von Danger Dan und hat auch zusammen mit drei weiteren Frauen jetzt ein Streichquartett ins Leben gerufen, das Mondena Quartett. Drifting heißt deren gerade erschienenes Album. Alle Stücke stammen von Shiran Yinon. Musik, die über jedes Etikett erhaben ist und mich restlos begeistert. Das Mondena Quartett. Persistence.

Wir bleiben hier im Popkocher, genau in diesem Modus. Mitreißende Musik von Shiran Yinon und dem Mondena Quartett. Hier kommt Distress.

This Will Be a Memory Soon, melancholischer Track von James Ellis Ford, der eine Stimmung erzeugt, wie sie wenige hinkriegen, in der Art wie Robert Wyatt, finde ich ein bisschen. Wie gesagt, melancholisch, ohne wehleidig zu sein. James Ellis Ford, Producer von Bands wie Blur, Arctic Monkeys und vielen anderen. Er ist auch die eine Hälfte des Zweiergespanns Simian Mobile Disco. Lost in Another World ist sein zweites Soloalbum und entstand, nachdem ihn mitten im Leben eine schwere Krebsdiagnose ereilte. Akute Leukämie mit einer Heilungschance von 30%. 9 Monate Behandlung mit strapaziösen Chemos, zwischen denen er tatsächlich anfing, über Songs nachzudenken. Seine Frau brachte ihm Equipment und einen IKEA-Nachttisch zum Zusammenklappen und das Krankenhauspersonal gewöhnte sich daran, ihm den Blutdruck zu messen, während er gerade Gesang aufnahm. Die Songs sind eine Art Tagebuch aus der Stille der Krebsstation, aber das heißt keineswegs, dass die Tracks alle nach Stille klingen. Hier ist nochmal James Ellis Ford. The Ever After.

Das war die Popkochestunde mit dem langen Weg, der gar nicht so lang ist, von Dolly Parton bis hin zum Mondener Quartett, mit dem ich mich auch hier nochmal verabschieden möchte. Diesen Track hier kann man gut gebrauchen in diesen Zeiten. Escapism, lasst euch nicht unterkriegen, sagt Götz Steger.

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2: 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Es ist 22 Uhr.
3: 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Am Mikrofon begrüßt euch wie immer Kai Bempreix.

Es gibt manchmal noch Platten oder Alben, die einen irgendwie schwer begeistern und irgendwie abholen, wie man in Wirtschaftssprech sagt. Ich habe zwar schon endlos viele Platten im Regal hinter mir stehen, wo man teilweise auch schon die Statik des Hauses begutachten muss. Vor 2 Wochen kam ein Album raus von Guy Offenbach, das mich ziemlich begeistert. Ein starker Anwärter auf mein Plattenregal. Lo Amiti heißt dieses Album von Guy Offenbach. Es könnte sein Debüt sein, weil ich habe noch nicht mehr von ihm gefunden. Wir hörten hier zu Anfang einen Track davon, der hieß Lo Epat Ili. Das bedeutet sowas übersetzt, das ist mir egal. Ich möchte heute einige Tracks von diesem tollen Album von Guy Offenbach vorstellen. Er kommt aus Haifa in Israel, lebte einige Jahre in Berlin, ist jetzt aber wieder wohl nach Haifa zurückgekehrt. Er hat einige Vorbilder, habe ich in einem Interview gelesen, und an denen arbeiten wir uns auch so ein bisschen parallel ab. Da sind tolle Namen dabei, zum Beispiel Joe Meek. Und da kann ich auf jeden Fall aus dem Sortiment meines Plattenregals zurückgreifen. Joe Meek, der ist ja unglücklicherweise im Februar 1967 nach einem Streit mit seiner Vermieterin, ich glaube, er hat sich selber erschossen, soweit ich das gelesen habe. Seine Vermieterin hat er erst nach einem ordentlichen Zoff die Treppe runtergestoßen. Also da ist ordentlich was los gewesen. Er ist auch anscheinend ein sehr temperamentvoller Mensch gewesen. Es gibt auch über diese ganze Geschichte eine tolle Doku. Den Namen werde ich recherchieren, sage ich euch gleich. Matmos jedenfalls haben 2006 diese Ode an einen diesen Soundtüftler und Produzenten Joe Meek aufgenommen. Solo Buttons for Joe Meek.

Ein Riesenhit aus dem Jahr 1962 von Joe Meeks Gruppe oder einer seiner Bands, The Tornadoes. Der Song hieß Telstar und Gruppe ist ja viel zu viel gesagt. Er produzierte viel drumherum, teilweise nur mit Studiomusikern hat er gearbeitet, aber auch teilweise alleine alles auf Spuren aufgespielt. Sehr komplexe Produktion damals in den 60er Jahren oder Anfang der 60er Jahre. War sehr, sehr stilprägend. Und ich habe nochmal nachgeschaut, wie die Doku über das ja sehr schwierige Leben des Joe Meek hieß. Die hieß Alive and the Death of Joe Meek. Kam 2013 heraus und beleuchtet sein, ja, vor allem sehr komplexes Leben und auch wie er aufgenommen hat. Er hat quasi seine ganzen Aufnahmen in einer Art Heimstudio aufgenommen. Die ganze Wohnung war irgendwie so aufgeteilt, dass dort was eingespielt wurde, dort was produziert wurde und gemischt wurde. Und Joe Meek glaubte auch, die Stimme des verstorbenen Buddy Holly zu hören, der ihm irgendwelche Empfehlungen gab und hat mit ihm wohl auch posthum reden können. Trotzdem hat Joe Meek unzählige Musikerinnen und Musiker beeinflusst. Wie gesagt, auch Guy Offenbach, der gerade sein gedownratedes Album abgeliefert hat, Lo Amici, so stand es jedenfalls im Groove Magazin. Sehr im Stil der 50er und Anfang 60er Jahre und auch als Vorbild Charlie Mejira, der ist nun auch schon 10 Jahre tot, kam auch aus Israel, lebte in Berlin und verstarb leider viel zu früh vor 10 Jahren mit 44 Jahren. Zu ihm gleich noch mehr, jetzt erstmal was von Guy Offenbach von seinem neuen Album, der Song Ne Ha.

Smile Now, Cry Later hieß der Song, war von Charlie Mejira. Er kam auch aus Israel, zog nach Berlin, macht in Nuller- und Zehnerjahren ganz tolle Musik. Ich hatte ihn sogar mal eher zufällig beim Down by the River Festival im About Blank in Berlin live erleben dürfen. Er hat mich ziemlich begeistert, hab mir dann auch gleich ein Tape damals gekauft. The End of Teenage hieß das, das war 2014. Leider verstarb er 2 Jahre später mit nur 44 Jahren. Vor gut 7 Jahren allerdings brachte das Label Numero Group aus Chicago eine umfassende Umschau oder Compilation mit seinen Aufnahmen heraus, streckte sich auf ein Doppelalbum. Tomorrow's Gone hieß das. Die zweite Folge dieser wiederveröffentlichten Aufnahmen kam 2024 heraus. Das war eine Wiederauflage von diesem Album, was ich auf Tape gekauft habe, The End of Teenage, mit einigen Bonustracks. Und ich denke, dass dieser Gabriel Abudraham, aka Charlie Mejira, einen großen Einfluss auf Guy Offenbach hat. Hören wir noch einen weiteren Song, der von diesem Tape damals, was ich gekauft habe, The End of Teenage, stammt. 12 Jahre ist das her. Hava Nagila gibt's hier. Und hier ist Charlie Mejira mit seiner Band The Bad Chian Valley Hillbillies.

Das war nochmal Guy Offenbach, wie gesagt, aus Haifa mit dem Song Mascha Fott aus seinem Album Lo Amiti. Das kam gerade auf dem Label Flirt 99 oder Flirt 99 heraus. Ein Label aus Berlin, bei dem Brezel Göring seine Finger am Spiel hat. Es gibt neben diesem Album, was ich hier heute vorstelle, auch vieles von Stereo Total auf dem Label sowie auch von Brezel Göring Solo und auch ja sehr, sehr interessantes Merchandise von Stereo Total. Dass es Stereo Total nicht mehr gibt, ist natürlich auch wegen des Todes von François Cactus begründet. Und ein anderer, der vor einigen Monaten auch sehr überraschend starb, war Taylor Kirk, der Sänger und Kopf von Timber Tombre. Die kommen aus Ontario in Kanada. Ich meine, dass es die Band jetzt auch dann dadurch leider nicht mehr gibt. Musikalisch ist dieser Guy Offenbach, der hier heute vorgestellt wird, wie ich finde, nicht weit weg von Timber Tombre. Ich habe deshalb hier nochmal einen Song ausgewählt von dem Album Timber Tombre. 2009 erschien das, der Song Magic Arrow.

0: Das war Transformers mit dem Song Whiteout. Ist schon 12 Jahre alt, dieser tolle Song. Kam damals vom Album Dixie Crystals heraus. Und Transformers hört sich nach Band an, aber es ist natürlich wieder nur ein Typ, nämlich Dave Semeck. Der macht so, zumindest in der Zeit, Mitte der 10er Jahre, mit Twangy-Gitarren herum, packte es so einen ganz schönen Lo-Fi-Sound. Ich mochte dieses Album Dixie Crystal so sehr vor 12 Jahren, dass es mein Album des Jahres wurde. So ganz viel kam danach nicht mehr von Transformers, immer mal wieder so ein paar Songs oder so. Im August kam zumindest so eine Art digitale Compilation heraus, die fasst Aufnahmen des Jahres 2014 nochmal zusammen. Aber irgendwie hat es dieser tolle Song Whiteout nicht darauf geschafft. Finde ich etwas seltsam. Toller Song auf jeden Fall. Und wir machen von Whiteout zu Wipeout. Und Wipeout war 63, im Surfsommer 63, ein riesengroßer Hit. Und da sind wir auch schon wieder bei Joe Meek gelandet. Der hatte seinen Studioprojekten ja immer interessante Bandnamen gegeben. The Tornadoes waren eins, hatte ich vorhin schon gespielt. Aber auch, er hatte so eine Art Elvis Buddy Holly Lookalike Typen, den er so ein bisschen aufbauen wollte. Den nannte er schönerweise Heinz. Wurde nie zum Megastar, aber es gibt eine ganz interessante Story darum. Wie gesagt, in der vorhin erwähnten Doku würde ich mal reinschauen, da ist dieser Heinz auch dabei. Und Joe Meek, wie gesagt, hat sich auch mit Twangy-Gitarren ja einen Namen gemacht. Und diesen Klassiker Wipeout aus dem Jahr 63 von den The Ferris, den hat er in seiner Version nochmal mit The Saints aufgenommen. Also aus dem Surfsommer 63 die Meek-Version von The Saints von Wipeout.
1: Wipeout!

Wir haben heute sehr viel von Toten gesprochen in der Sendung. Jetzt wollte ich die Stimmung mal etwas anheitern, zumindest mit dem Bandnamen Alive Girl hießen. Diese vier aus Chicago, die haben im März 2025 eine tolle EP veröffentlicht. Pegasus hieß die. Und mir sind die aufgefallen auf einer Compilation-Serie, die heißt Below the Radar. Das ist immer so eine Download-Serie, die dem Wire-Magazin aus London, ja, man kann schon nicht mehr sagen beiliegt, sondern auf der Webseite parallel runterzuladen geht. Wir hörten den Song On This Earth, das passt ja zu Alive Girl. Sind wir wieder weg vom negativen und todbesetzten, sondern sind alive, und bei Girl bleiben wir auch. Lustige Achse hier. Von Alive Girl zu Velocity Girl. Die kamen aus Maryland und die hatten in der ersten Zeit so zwischen 89 und 92 einige Songs veröffentlicht, die jetzt das altehrwürdige Label Slumberland Records wieder veröffentlicht hat auf einer schönen Compilation. Da hören wir gleich einen Song. Ihre erfolgreichste Zeit war aber eher Mitte der 90er. Da gab es 3 Alben von den 5 über Sub Pop. 1996 war Schluss. Einige dieser 3 Alben, die Mitte der 90er erschienen, die sind gerade auch wieder veröffentlicht worden. Eine sehr, ja, wie ich finde, sehr unterschätzte Band, diese Velocity Girl. Hören wir, wie gesagt, aus der Frühphase 89 bis 92 den Song I Know Exactly What You Mean.

Das war nochmal Guy Offenbach mit dem Song Ein OT von seinem neuen Album Lo Amiti. Das haben wir hier heute ausführlich vorgestellt. Lo Amiti ist übrigens hebräisch und bedeutet so viel wie unwirklich. Gerade erschienen auf Flirt 99, sage ich jetzt mal. Und seine Musik wird als Retro-Surf-Athetik, Doo-Wop und Lo-Fi-Post-Punk beschrieben. So sagt es jedenfalls das Groove-Magazin. Und seine Musik erinnert teils an den Stil von Charlie Mijira. Genau das haben wir hier heute gehört in den letzten 60 Minuten. Alle Einflüsse, die so mir auch eingefallen sind, abseits von Charlie Mijira oder Joe Meek. Zum Schluss noch ein Mann, der lange im Geschäft ist und ein älterer Songwriter ist, nicht aus Israel stammt, sondern aus Omaha, Nebraska. Wir hören gleich Simon Joyner. Der ist ja auch sehr umtriebig, bringt fast jedes Jahr mittlerweile ein Album heraus. Sein letztes Album Tough Love erschien erst vor einigen Monaten und davon gibt's hier gleich zum Schluss Story Always. Und was wären die Singer-Songwriter ohne Story? Das hören wir hier gleich in 7 Minuten. Bis nächste Woche, selbe Welle, selbe Stelle. Das war die Sendung Hidden Tracks. Am Mikrofon verabschiedet sich Kai Bembrex.

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0: 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Es ist 23 Uhr.
2: Herzlich willkommen zur Tiefenschärfe bei Byte FM. Am Mikrofon ist Dirk Dumin.

Ihr hört die Tiefenschärfe bei Byte FM und das ist diesmal tatsächlich rein zufällig. So ein abstraktes Special habe ich mir vorgenommen. Wandering Glaciers haben wir gerade gehört von Mr. Mitch, erschienen bei Planet Moo. Und ich weiß nicht, wie euch das so geht, aber manchmal ist das bei mir so, dass ich durch irgendeinen Impuls denke, oh, Mr. Mitch oder XY oder Z habe ich lange nicht gehört und genauso ging mir das hier in diesem Fall. Und das Lustige ist, das nächste Stück, was ich spielen möchte, ebenfalls von Mr. Mitch, ist von der gleichen Platte, schon, ich glaube, 10 Jahre alt. Fly Soup heißt das und dieses Wabern, dieses Abstrakte, das ist einfach ganz besonders.

Ihr hört die Tiefenschärfe bei Byte FM. Das waren gerade zwei Stücke in einer Reihe, beide von Mr. Mitch. Zunächst Fly Soup und jetzt gerade verklungen O. Und dieser Groove, den Mr. Mitch da drauf hat, der ist wirklich ganz einzigartig. Und das Gleiche gilt auch, passt eigentlich gut in diese Reihe Musik hier über Jacques Green. Gibt ein neues Album von ihm. Presence möchte ich spielen und das ist so eine Mischung aus Mr. Mitch und Joy Orbison. Sehr, sehr schön.

Tiefenschärfe, Byte FM im September 2026 und ich habe gerade Musik gespielt von Jacques Green. Presence heißt das Stück. Das Album ist noch gar nicht raus, nur diese Vorab-Single und das Album heißt JG, also JG und ich bin sehr gespannt, weil der irgendwie so Musik zwischen so vielen verschiedenen Stühlen macht und ich möchte als nächstes das Stück spielen, wodurch ich ihn kennengelernt habe, kennen und schätzen gelernt, um es mal ganz genau zu machen. Nordschleife heißt das Stück. Und da geht's natürlich um den Nürburgring. Die Geschichte von dem Track kenne ich nicht. Wäre mal interessant zu hören, warum das so heißt. Ob er da ein bisschen rumgeballert ist oder ob er einfach Fan vom Motorsport ist. Jacques Green, Nordschleife.

Ihr hört die Tiefenschärfe bei Byte FM. Nordschleife war das gerade von Jacques Green. Und ich bleibe bei so abstrakter Musik zwischen den Stühlen und komme zu jemandem, den ich inzwischen unglaublich schätze, weil er einfach so ganz besondere Musik macht, einen ganz besonderen Sound kreiert hat, schon bei seinem jetzt dritten Release, den er mir dankenswerterweise schon zur Verfügung gestellt hat. Die Rede ist von Osko, von Max Hütreck, nennt sich Soundtrack. Und ich möchte zwei Stücke spielen, zunächst das Glockenspiel in Gebäude 2.

Normalerweise bin ich ja ein großer Fan von Field Recordings, von meinen eigenen, tatsächlich von Vogelgezwitscher, von Glocken, von Kirchen, alles Mögliche. Und das ist aber dank Soundtrack gar nicht nötig. Glockenspiel in Gebäude 2 haben wir gerade gehört. Ganz neue Musik, ist noch gar nicht offiziell raus. Soundtrack 003 ist die Platte und da sind insgesamt 6 Tracks drauf. Und das wird es in einer Mini-Vinyl-Auflage geben und ich glaube auch digital, das weiß ich gar nicht genau. Auf jeden Fall ganz, ganz großartige Platte und am allermeisten umgehauen hat mich von Soundtrack von Max Hütreck das Stück Grat, was ich jetzt spielen möchte.

Ihr hört die Tiefenschärfe bei Byte FM. Das war gerade Grat, also Grat mit T geschrieben, von Soundtrack. Wohnt teilweise in der Bretagne und teilweise in Köln. Und das Sendungsfoto der heutigen Sendung ist übrigens ein von ihm selber gebautes Boot, was er während seiner Ausbildung als Bootsbauer gebaut hat. Ganz, ganz toll sieht das Boot aus. Ich habe das selber leider noch nie gesehen. Aber er hat mir das Foto geschickt und ganz, ganz liebe Grüße an Soundtrack, an Max. Und ich bleibe beim Umfeld des Kölner Compact Labels, denn das wird noch so ein kleiner roter Faden hier in den letzten Minuten dieser Sendung, wobei wir haben ja echt noch einige, ne? Also mal den Ball flach halten und erstmal Musik spielen von Chorus Records. Der 11. Release von Motip White und Johannes Klingebiel, auch aus Köln.

Die Tiefenschaff ist das hier bei Byte FM und das ist, war gerade ein ganz neuer Release von Chorus Records, dem kleinen feinen Label von Markus Vogel. Erst der 11. Release, aber was sich so als roter Faden durch diese Releases zieht, ist, dass die Tracks unheimlich deep und unheimlich dicht sind und die nehmen einen sofort mit, finde ich. Sehr schön, meistens für die Tanzfläche gemacht. Und genau, ich freue mich auf die nächsten Releases. Und wenn man Markus Vogel schon mal als DJ gesehen hat, dann weiß man genau, warum er auf seinem Label so einen Sound macht. Und jetzt komme ich so ein bisschen zu kölschem Humor. Kompakt, total 26, auch für die Tanzfläche, aber vielleicht eher so zu späterer Stunde oder zu früherer Stunde.

Ja, die Tiefenschärfe bei BytefM und was ich schon seit vielen, vielen, vielen Jahren inzwischen beim Kölner Kompakt-Label schätze, ist zum einen der Humor und zum anderen die Vielfältigkeit zwischen Techno und sowas Verklungenem wie gerade Unter dem Himmel von Jürgen Pape und Fenja Ludwig mit sehr viel Humor und sehr viel Soul einfach. Beinahe Reggae, also im Grunde passt das gar nicht zu Kompakt, aber irgendwie dann natürlich doch. Und das gilt auch für das nächste Stück. Ecstasy heißt das, das kommt von DJ Hotline und obwohl ich Ecstasy ablehne, spiele ich das trotzdem.

Die Tiefenschärfe ist das hier immer noch bei Byte FM. DJ Hotline war das gerade mit dem Stück Ecstasy von der gerade erschienenen Compilation Compact Total 26, was wie immer ein sehr bunter und spannender Querschnitt ist zu diesem großartigen Plattenlabel. Und als nächstes komme ich zum Thema Jazz. Das letzte Stück der heutigen Sendung, Future Sounds of Jazz Volume 16. Es gibt T-Shirts von Katz und Gold, da steht drauf, Pilze sind Jazz. Und dann gibt's ein anderes T-Shirt, da steht drauf, wenn irgendwas auf der Welt nicht Jazz ist, dann ja wohl Pilze. Das kann man mal einfach so stehen lassen. Auf jeden Fall ist auf der Future Sounds of Jazz Volume 16 ein sehr bunter Querschnitt. Im Grunde wie bei Compact. Compact, nicht Kompost, sondern Compact. Also, wir haben gerade gehört Compact und jetzt Kompost. Und Future Sounds of Jazz Nummer 16 beleuchtet den Jazz von allen Richtungen aus. Von links, rechts, oben, unten. Und genau das ist das Großartige. Und ich möchte Soul Patrol spielen mit Love Variations Part 1 in einer Reconstruction von Charlie Dark. Ich bin Dirk Domin und raus und danke fürs Zuhören. Bis bald.

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0: 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Es ist 0 Uhr. 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
2: Ich bin Diana Kramer. Mit Blick auf die angekündigten Entlastungen angesichts der hohen Spritpreise hält Unionsfraktionschef Thorsten Frey eine schnelle Entscheidung der Koalition für erreichbar. Aus seiner Sicht könnte das schon zum 1. Oktober gelingen, sagte Frey in der ARD-Sendung Maischberger. Das sei zwar ambitioniert, aber das habe in der Vergangenheit schon mal geklappt, sagte Frey mit Blick auf den Tankrabatt im Frühjahr. Als mögliche Optionen nannte er eine erneute Senkung der Energiesteuer oder eine Senkung der Mehrwertsteuer auf Kraftstoffe von 19 auf 7%. Dafür hatte sich auch Wirtschaftsministerin Katharina Reiche ausgesprochen. Bundeskanzler Friedrich Merz wertet die Erklärung der 8 CDU-Ministerpräsidenten als Unterstützung für sich. Nach Angaben aus dem Kanzleramt hat er die Regierungschefs der Länder nicht selbst um die öffentliche Rückendeckung gebeten.
3: Aus dem Umfeld des Kanzlers heißt es, Merz begrüße die Unterstützung der 8 CDU-Länderchefs und werbe gemeinsam mit ihnen um Sachlichkeit und Vertrauen in den Reformprozess. Regierungssprecher Cornelius weist zugleich Berichte zurück, Merz habe selbst um die Erklärung gebeten. SPD-Bundesvize Schweizer liest das Schreiben allerdings ganz anders. Er verweist darauf, dass der Name Friedrich Merz darin gar nicht vorkommt und vergleicht dessen Lage mit einem Fußballtrainer, der schon mal nach seiner Sporttasche suchen sollte. Thomas Bleskin, Nachrichtenredaktion.
2: Das Ozonloch über der Antarktis ist im vergangenen Jahr so klein gewesen wie selten seit Anfang der 90er Jahre. Es ist sowohl in der Ausdehnung geschrumpft als auch flacher als im Durchschnitt der letzten Jahrzehnte, berichtet die Weltwetterorganisation.
4: Nicht nur im Süden, auch im hohen Norden erholt sich die Ozonschicht. Experten sprechen deshalb schon von einer Erfolgsgeschichte im Umweltschutz. Grund dafür ist vor allem das Verbot von FCKW seit 1987, denn das gilt als Hauptverursacher für das Auflösen der Ozonschicht. Diese schützt uns vor den UV-Strahlen der Sonne. Dass die UV-Belastung in Europa seit Jahren steigt, liegt nicht an einer dünneren Ozonschicht, sondern daran, dass es weniger Wolken als früher hier gibt und damit die Sonne einfach mehr scheint. Tanja Wagner, Nachrichtenredaktion.
2: Bei einem Gebäudeeinsturz in der Stadt Gaza sind nach palästinensischen Angaben mindestens 20 Menschen ums Leben gekommen, darunter auch Kinder. Wie der von der Hamas kontrollierte Zivilschutz mitteilte, sind noch rund 100 Menschen unter den Trümmern des Hauses verschüttet. Nach ihnen wird weiter gesucht. Zum Wetter, die Vorhersage des Deutschen Wetterdienstes. Vor allem im Südosten und auch im Norden heute Nacht weiter Regen. Ansonsten ist es meist locker bewölkt und trocken, bei Tiefstwerten zwischen 11 und 7 Grad. Morgen klingt der Regen dann im Südosten allmählich ab, im Nordwesten ziehen aber später neue Regenwolken auf. Ansonsten gibt es meist einen freundlichen Sonne-Wolken-Mix bei Temperaturen von 17 bis 24 Grad.
0: Das waren die Nachrichten.
5: Willkommen auf dem Planet Groove, wie immer mit Johannes Petzold. Weg, auf dem ich stehe, habe ich mir aus Schulzeiten aus dem Gedicht von Manfred Hausmann gemerkt. Weg, auf dem ich stehe, dir gehöre ich zu. Das passt den Gedanken und leichter Melancholie genau in dieses oder zu diesem Instrumentalstück von der Menahan Street Band, Make the Road by Walking.

Ein Bekannter, der meine damalige Sendung öfter hörte und dem ich von Dubtone aus Brooklyn vorschwärmte, sagte, na wenn Dubtone und Soul und Dub Kings und Sharon Jones, dann aber auch Menahan Street Band. Und so habe ich von denen das erste Mal gehört und seitdem habe ich die Menahan Street Band nie wieder losgelassen. Ein neues Album ist angekündigt. Wir hören heute den ersten Song daraus auf dem Planet Groove. Die Einstimmung eben Make the Road by Walking von der Menahan Street Band von ihrem Debütalbum. So, aber erstmal geht's weiter. Letzte Sendung gab es erste Songs daraus mit dem neuen und heute nun auch vollständig erschienenen Album der Ibibio Sound Machine. Ibibio Sound Machine und Chopping Mountain, so heißt das neue Album. Und daraus River Don't Rush. Großartiger Afrobeat-Song der Londoner Band.

Ibibio, Sound Machine, River Don't Rush. Burning in Lagos habe ich euch zum Beispiel vergangene Planet Groove-Sendung vom Album vorgespielt. Richtige Afrobeats wie von Fela Kuti oder zumindest inspiriert. Dann London Soul und Funk, alles auf diesem Album zu finden. Der Ibibio Sound Machine. Meine Favoriten auf dem neuen Album der Ibibio Sound Machine sind diese dunkel treibenden Afrobeat-Tracks wie River Don't Rush. Der Fluss hat keine Eile. Schönes Bild sowieso. Das fließt hier direkt weiter zu Give Me Peace, die Ibibio Sound Machine.

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Ibibio Sound Machine, Give Me Peace. Vor 50 Jahren in diesem Monat erschien ein Album, das mir jede Menge Frieden, Peace geschenkt hat. Von der Musik dieses Doppelalbum ließ sich in seiner Größe immer wieder hören. Es reichte von Club-Tunes, von Disco, richtigen Smashern bis hin zu Balladen, von Frohsinn über neue Erdenbürger, die da angekommen sind, Made of Love heißt es in dem Text, weiterhin zu Songtexten, die heute aktueller sind denn je. Was für ein Album, Songs in the Key of Life, Stevie Wonder und daraus Village Ghetto Land. Mhm.

Ich habe nicht nur das Vinyl, also die Platte, bis zur Partynahrung runtergespielt, sondern gerade gesehen im Regal auch die Doppel-CD sieht sehr ramponiert aus. Songs in the Key of Life, Stevie Wonder. Motown Wonder Kids, Stevie Wonder. Kommt doch tatsächlich im Oktober für 2 Konzerte nach Deutschland im Jubiläumsjahr mit den Songs des legendären Doppelalbums Songs in the Key of Life.

Tom Brennick ist einer der Musiker und Produzenten aus dem Dubtone Kings Universum, also Soul Music aus Brooklyn. Ich will es gar nicht Retro-Soul nennen, darunter fungieren ja sehr viele slicke, manchmal auch sehr polished Versions des Souls von einst. Dubtone Records klingt aber klar wie Soul,

von einst aus Motown-Zeiten irgendwie authentischer. Also dieser Tom Brannigan richtete sich ein eigenes Studio ein in der Manahan Street Band, versammelte Daptone-Kollegen um sich mit großen Namen wie Homer Steinweis und Leon Michels und der Bandname dieser Versammlung, klar, benannt nach der Manahan Street Band von Tom Brannigans Haus. Mit Illusions erscheint im November ihr viertes Album mit Soul Instrumental Tracks, mit Slow-Mo Beats und wunderbaren Bläsersätzen, so zu hören in der Vorab-Single Palace of Illusions.

Darwin Ellis, der Waliser aus dem Pretenders-Umfeld, der auf Tour mit Chrissy Hynde die brasilianische Bossa-Samba-Musik nicht nur als Digger in Plattenläden einkaufte, sondern auch Musiker um sich versammelte vor Ort und den walisischen Samba als Alleinstellungsmerkmal erfand, also Bossa und Samba auf Walisisch gesungen. Der hat dann auch ein Album in Folge veröffentlicht, wo er über Brasilien hinaus Südamerika und Mittelamerika mit dazu nahm, mit Einflüssen und Musikern wie Baldo Verdu aus Venezuela. Den haben wir eben gehört auf dem Plan Groove mit Carwin Ellis und Casa Loca. Inzwischen hat Baldo Verdu Venezuela verlassen. Wir haben eine Ahnung, warum in diesen Tagen. Der lebt in London im Exil. Der Multiinstrumentalist macht weiter Musik, ja, mehr denn je. Tiempos Violentos kommentiert die Situation in seiner Heimat. Das ist Baldo.

Tiempos violentos, gewalttätige Zeiten, Baldovero aus Venezuela, neue Single, Titel macht schon deutlich, wie es um das Heimatland bestellt ist nach der amerikanischen Invasion und auch zuvor friedlichere, wenn auch melancholische Texte mit Herz und über Schmerz und Herz von Saigon Soul Revival aus Ho Chi Minh Stadt.

Saigon Soul Revival so ganz so doll wie die beiden Vorgänger, aber mit einigen coolen Tracks durchaus. Einige habe ich euch schon auf dem Planet Groove vorgespielt. Dies war der jüngste vom Album und Saigon Soul Revival Ende Oktober bis in den November hinein auf Tournee durch Deutschland. 2 Konzerte davon präsentiert von Byte FM. Ich habe Saigon Soul Revival mehrfach gesehen. Absolute Konzertempfehlung. Der Paradiesvögel aus Vietnam. Aus der Region definitiv eine Band mit Seltenheitswert. Vietnamesischer Pop und sogar Schlager trifft Soul und psychedelische Gitarren. Aber von hier aus gesehen, gerade mal um die Ecke, kommt auch diese 7-köpfige Band auf den Plan aus Seoul mit dem Song Tiger is Coming und die Band heißt Linalchi. So wird das, glaube ich, ausgesprochen. Overnight Success, auch in Südkorea, wo der Track auch vom Tourism Board genutzt wird und dieses Jahr bei jedem Tour von Südkorea auch bei der WM. Die Band dann übrigens Oktober, November auch auf Tournee.

Vom Tigersprung aus Südkorea mit Linalchi zu entspannten Reggae Rhythms mit The Paragons, der Song natürlich von The Fab Four aus Liverpool, ein McCartney-Tune. Im Folgenden kehre ich wieder zur Manahan Street Band im weiteren Sinne zurück, denn Lee Fields hat mit diesen Dubtone Records Musikern gearbeitet. Lee Fields, Soulman, 76-jährig, der hat die Soul-Zeiten erlebt, der hat die Soul- und Funk-Größen jener Tage eben so erlebt und fast alle überlebt. Auch der huldigt mit neuer Single den Beatles.

Lee Fields und Don't Let Me Down, die dritte Coverversion in Folge auf dem Planet Groove, die wurde oft gecovert von Patti Smith, Chick Corea, von Rappern als Sample genutzt wie Coolio. Bob Marley soll sich für Pimper's Paradise von diesem Song ebenso hat inspirieren lassen. Pastime Paradise, so der Song, einer der ganz großen Songs von den Songs in The Key of Life von Stevie Wonder. Hier ist die New Yorker Latin Version von Ray Barretto.

Ray Barretto und Pastime Paradise. Und damit sind wir wieder bei den Songs in the Key of Life angekommen. Damit sind wir wieder bei Stevie Wonder, der im 50. Jahr seit Erscheinen des Doppelalbums im Oktober für zwei Konzerte nach Deutschland kommt und diese Songs dann auch spielen wird, was ja schon mal ein Hammer ist. Natürlich, das lasse ich mir an der Stelle nicht nehmen, meinen All-Time-Favorite-Song von diesem Album zu spielen. Der Song von dem Radioansager, der mal so aus der Rolle fällt und seine, ich glaube, Morgensendung dazu nutzt, um seine Botschaft da draußen durch den Äther zu tragen. Love's in need of love today. Dem kann ich mich nur anschließen. Gerade in diesen Zeiten kann man das nicht oft genug sagen und leben. Also, Peace, y'all. Es geht weiter mit dem Trio My Ugly Clementine. Die bringen ihre Favorite Tracks mit zum Gastspiel bei BeatFM. Das war's von Planet Groove mit Jan Spetzold und jetzt klar in 7-minütiger Länge wie Schönheit, Love's in Need of Love Today, Stevie Wonder.

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Cassiano mit Rio Bestseller hier zum Start dieser neuen Ausgabe von Wimbo. Hallo zusammen, schön, dass ihr dabei seid. Und wie immer gibt es in der nächsten Stunde nur gute Vibes und gute Musik aus aller Welt. Mein Name ist Bella Mutaga und dieser nächste Track kommt aus der karibischen Insel St. Vincent. Hier ist die Rebel Band mit Solid.

Musik aus der Karibik, das war die Rebel Band mit Solid hier bei Wimbo auf Byte FM. Und den Song habe ich auf dem Compilation-Album Body Beat von Soundway Records entdeckt. Und den Song habe ich auch den ganzen Sommer hoch und runter gehört. Den musste ich einfach mal unbedingt mit euch teilen. Und ja, der Sommer geht langsam, aber sicher zu Ende. Und wir bewegen uns in Richtung muckeligen Herbst. Mag ich auch ganz gerne, am besten begleitet mit Jazz. Hier ist Alain Jean-Marie mit Drive.

Ihr hört Wimbo auf Byte FM. Das war Vivian Jones mit Sugar Love. Ein wunderschöner, unbeschwerter Lovers Rock Song aus dem Jahr 1988. Und ich habe noch ein bisschen mehr Love für euch. Hier ist Gail Adams mit

Musik aus Côte d'Ivoire. Das war Keke Kassiri mit Abidjan, also die Hauptstadt von Côte d'Ivoire. Und wir bleiben auch musikalisch gerade in Westafrika und machen einen kleinen Abstecher nach Senegal. Abi Ngana Diop ist eine Griot-Künstlerin aus Dakar. Und für die nicht wissen, was Griot ist, es ist eine traditionelle Musik- und Kunstrichtung aus Senegal, in denen es darum geht, Geschichten über mehrere Generationen weiter zu erzählen. Der Künstler fungiert in diesem Fall als mündlicher Historiker, weil nichts niedergeschrieben wird, sondern alle Geschichten auditiv auswendig gelernt werden. Und damit pflegt man ein sogenanntes lebendiges Archiv, das an die nächsten Generationen weitergereicht wird. Und das Ganze wird mit traditionellen Instrumenten begleitet. Lasst uns doch einmal reinhören. Hier ist Abi Ngana Diop mit Ndaje.

Musik aus Nordost-Thailand hier bei Wimbo. Das war Taphorn Pechubon mit Fangjai Viangjan, zu finden auf dem Compilation-Album The Sound of Siam Volume 2. Und wir bleiben im Monsun mit einem Track aus Indien. Und zwar kommt der von Ananda Shankar und heißt Streets of Calcutta.

Trippy, trippy, trippy. Aus dem Jahr 1996. Das war Ananda Shankar mit Streets of Calcutta. Eine Mischung aus Rockmusik und klassischer indischer Musik, auch Raga Rock genannt. Und Ananda lebte in den Spät-60er Jahren mit seinem Onkel in Los Angeles und zu dem Zeitpunkt war gerade die Hochphase der Psychedelic Era, als indische Klangfarben durch die Beatles im Westen bereits präsent waren. Und Ananda Shankar kehrte den Trend um, indem er westliche Rocksongs in eine indische Klangsprache übersetzte. Wir tauschen jetzt die Reizüberflutung der Straßen Kalkottas gegen die von New York. Hier ist Alan Hoist mit Inner City Blues.

Soulful Breakbeat von Alan Hoist mit Inner City Blues als vorletzter Track hier bei Wimbo. Und damit schließe ich diese Stunde langsam ab. Ich danke euch ganz vielmals fürs Zuhören und wir hören uns in der nächsten Ausgabe von Wimbo hier bei Byte FM. Und zum Abschluss hören wir ein Stück von Alan Hay. I Believe in Love, der Song. Und an dieser Stelle ganz viel Liebe auch raus an euch. Mein Name ist Bella Mutaga. Macht's gut, alles wird gut. Ciao! I believe in love.

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Golden Glades mal wieder zum Schwärmen und Beschwören. Heute mit Musik von Hollow Hand, John Phillips und Vanishing Twin. Direkt zum Einstieg, da gab es die Nummer Your Heart Stops von Fantasy of a Broken Heart. Hierbei beschwört das Duo aus Brooklyn den Zauber des Lebens, denn selbst wenn die Verzweiflung noch so